0: nicht viel bringen. Es fehlen seit Jahren 100.000 Fahrer in Deutschland. Der Rest muss auch seine Ruhezeiten einhalten. Und der Bundesverband der deutschen Binnenschifffahrt rechnet damit, dass bei weiter sinkenden Wasserständen keine durchgehende Schifffahrt mehr auf dem Rhein stattfindet.
1: Die kolumbianische Regierung mobilisiert tausende Hilfskräfte, um den Menschen im Erdbebengebiet zu helfen. Die Zahl der Toten ist auf mehr als 110 gestiegen. Es werden noch Menschen vermisst, die unter Trümmern begraben sind. Mehr als 1.500 Wohnhäuser sind den offiziellen Angaben zufolge in mehreren Städten schwer beschädigt worden. Es handelt sich um das stärkste Erdbeben, das im 21. Jahrhundert in Kolumbien registriert wurde, heißt es. US-Präsident Trump will die Impfempfehlungen für Kinder zusammenstreichen. Per Anordnung erkennt seine Regierung nur noch Impfungen gegen 11 Krankheiten als generelle Empfehlung für alle Kinder an. Bisherige Kombi-Impfungen sollen künftig auf mehrere Arztbesuche verteilt werden. Hepatitis B, Covid-19 und Grippe sollen nicht mehr pauschal empfohlen werden. Trump betont aber, Eltern können sich weiterhin für alle Impfungen entscheiden. Am Universitätsklinikum Würzburg ist Kühlmittel ausgetreten. Die Feuerwehr hat daraufhin 58 Menschen aus dem betroffenen Gebäudebereich gebracht. 8 Patienten sind vorsorglich in einen anderen Klinikbereich verlegt worden. Betroffen war die onkologische Ambulanz. Das Kühlmittel ist später als nicht giftig eingestuft worden. Das Uniklinikum betont, Patienten und Beschäftigte seien zu keiner Zeit in Gefahr gewesen. Florian Brem hat bei den Leichtathletik-Europameisterschaften in Birmingham über 5000 Meter Silber geholt. Vorher sicherte sich Jimesi Mabri Bronze im Kugelstoßen. Und am ersten Tag der Beckenwettbewerbe bei der Schwimm-WM in Paris darf sich die deutsche Männerstaffel über Bronze freuen. Die gab es nach dem Rennen über die 4x200 Meter Freistil.
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3: Mit Henrike Müller. Die Stadt Erlangen hat seit den Kommunalwahlen im März einen neuen Oberbürgermeister. Jörg Follett hat jetzt eine Zwischenbilanz der ersten 100 Tage gezogen. Für ihn kein Grund, sich zurückzulehnen, aber ein guter Grund, um innezuhalten und zurückzublicken.
4: Wir sind mit großen Herausforderungen gestartet. Die schwierige Haushaltslage verlangt von uns, Prioritäten zu setzen und verantwortungsvoll mit dem Geld der Bürgerinnen und Bürger umzugehen. Das ist nicht immer einfach, aber notwendig. Gleichzeitig haben wir wichtige Impulse gesetzt für eine starke Wirtschaft, bessere Infrastruktur und mehr Tempo beim Bauen.
3: Der OB wünscht sich, dass Erlangen wieder mit Zuversicht nach vorne schaut und freut sich darauf, die Stadt gemeinsam mit den Bürgern weiterzuentwickeln.
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1: Ihr erster Roman Paradise Garden wurde direkt zum Bestseller und mit einem Preis für das beste Debüt ausgezeichnet. Jetzt ist das zweite Buch von Autorin Elena Fischer erschienen. Es heißt Wirf einen Schatten. Hallo, Frau Fischer.
2: Hallo, ich freue mich, dass ich heute hier sein darf.
1: Worum geht's denn genau in Wirf einen Schatten?
2: Es ist 1963, Josef lebt einsam und allein auf seinem Hof in den Bergen. Seine Frau hat ihn mit dem kleinen Sohn verlassen, um zurück in die Stadt zu gehen, und seitdem hadert er eben mit seinem Leben und mit seiner Vergangenheit. Und als er sich auf dem Höhepunkt seiner Verzweiflung befindet, klingelt dann eine junge Frau an seiner Tür. Das ist Birdie. Sie braucht seine Hilfe und zwischen den beiden entsteht dann eine Freundschaft und dann ist da ja auch noch seine Schwägerin Ada, mit der ihn schon immer viel verbunden hat.
1: Sie haben es gerade erwähnt, die Geschichte spielt in den 60er Jahren auf dem Land. Warum ausgerechnet in jener Zeit?
2: Ich hatte Lust, die Atmosphäre in den Bergen einzufangen. Ich wollte mich gerne literarisch dem Leben auf dem Land nähern, dem Geisterhaften, dem Melancholischen, dem Winterlichen. Und ich wusste auch sofort, dass ich den Roman in der Vergangenheit spielen lassen wollte. Und weil Josef eben 45 ist und weil ich wollte, dass er den Zweiten Weltkrieg miterlebt hat, habe ich mich dann fürs Jahr 63 entschieden. Und das ist ja auch so eine Zwischenzeit. Die piefigen 50er, die sind vorbei. Und die leise Ahnung, was 68 dann passieren wird, die liegt ja schon in der Luft. Jedenfalls bei den drei Frauen des Romans.
1: Mhm. Welche Themen behandeln Sie in Wirf einen Schatten?
2: Es geht um die Frage, welches Leben wir leben wollen. Es geht auch um Männlichkeit und Vaterschaft. Es war spannend für mich zu sehen, wo die Ursprünge dieser falsch verstandenen Männlichkeit liegen, die uns ja bis heute das Leben schwer machen. Und es geht um Liebe in all ihren Formen und natürlich auch um die Solidarität unter den drei Frauen und um die Kraft von Poesie.
1: Also wieder ein spannendes Buch von Elena Fischer. Dankeschön. Wirf einen Schatten ist erschienen im Verlag Diogenes. Nachlesen und nachhören können Sie diesen wie all unsere anderen Buchtipps wieder auf radiof.de.

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1: Ich bin Stefan Schütz. Baden-Württemberg, Bayern und Mecklenburg-Vorpommern setzen auch das Sonn- und Feiertagsverbot für Lkw aus. Grund ist das Niedrigwasser in den Flüssen, das Transportprobleme verursacht. Über weitere Maßnahmen will Verkehrsminister Bilger morgen mit den Länderkollegen sprechen. Tine Klima.
2: Es hatten schon einige andere Bundesländer das Lkw-Fahrverbot am vergangenen Wochenende vorübergehend gelockert. Nach Einschätzung des Logistikverbands BGL wird es nicht viel bringen. Es fehlen seit Jahren 100.000 Fahrer in Deutschland. Der Rest muss auch seine Ruhezeiten einhalten. Und der Bundesverband der deutschen Binnenschifffahrt rechnet damit, dass bei weiter sinkenden Wasserständen keine durchgehende Schifffahrt mehr auf dem Rhein stattfindet.
1: Die kolumbianische Regierung mobilisiert tausende Hilfskräfte, um den Menschen im Erdbebengebiet zu helfen. Die Zahl der Toten ist auf mehr als 110 gestiegen. Es werden noch Menschen vermisst, die unter Trümmern begraben sind. Mehr als 1500 Wohnhäuser sind den offiziellen Angaben zufolge in mehreren Städten schwer beschädigt worden. Es handelt sich um das stärkste Erdbeben, das im 21. Jahrhundert in Kolumbien registriert wurde, heißt es. US-Präsident Trump will die Impfempfehlungen für Kinder zusammenstreichen. Per Anordnung erkennt seine Regierung nur noch Impfungen gegen 11 Krankheiten als generelle Empfehlung für alle Kinder an. Bisherige Kombi-Impfungen sollen künftig auf mehrere Arztbesuche verteilt werden. Hepatitis B, Covid-19 und Grippe sollen nicht mehr pauschal empfohlen werden. Trump betont aber, Eltern können sich weiterhin für alle Impfungen entscheiden. Am Universitätsklinikum Würzburg ist Kühlmittel ausgetreten. Die Feuerwehr hat daraufhin 58 Menschen aus dem betroffenen Gebäudebereich gebracht. 8 Patienten sind vorsorglich in einen anderen Klinikbereich verlegt worden. Betroffen war die onkologische Ambulanz. Das Kühlmittel ist später als nicht giftig eingestuft worden. Das Uniklinikum betont, Patienten und Beschäftigte seien zu keiner Zeit in Gefahr gewesen. Florian Brem hat bei den Leichtathletik-Europameisterschaften in Birmingham über 5000 Meter Silber geholt. Vorher sicherte sich Jimesi Mabri Bronze im Kugelstoßen. Und am ersten Tag der Beckenwettbewerbe bei der Schwimm-WM in Paris darf sich die deutsche Männerstaffel über Bronze freuen. Die gab es nach dem Rennen über die 4x200 Meter Freistil.
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3: Mit Henrike Müller. Ein Ausweis, 4 Städte und offenbar genau das, was Handwerker brauchen. Der neue Handwerksparkausweis Plus der Städte Nürnberg, Fürth, Erlangen und Schwabach kommt richtig gut an. Im ersten Halbjahr wurden schon fast 1200 Ausweise ausgestellt. Er ist eine standardisierte Ausnahmegenehmigung nach der Straßenverkehrsordnung. Damit gelten in allen 4 Städten die gleichen Sonderregelungen beim Parken. Zum Beispiel im eingeschränkten Halteverbot, in Bewohnerparkbereichen oder in verkehrsberuhigten Bereichen. Städte und Handwerkskammer sprechen von einem erfolgreichen Beispiel für weniger Bürokratie und mehr Zeit für die eigentliche Arbeit. Beantragt werden kann der Handwerksparkausweis bei den Straßenverkehrsbehörden der beteiligten Städte.
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1: Zusammen mit ihrem britischen Ehemann John kehrt Saga in Nightborne in ihre finnische Heimat zurück. Sie renovieren gemeinsam das einsam gelegene Haus von Sagas Großmutter, um dort ihr frisch geborenes Baby großzuziehen. Aber der kleine Racker bereitet den beiden Probleme.
2: Wie wäre es, wenn du aufhörst?
3: Ich gebe hier mein Bestes.
2: Ich weiß, ich versuche zu helfen.
3: Ja, aber er will einfach nicht einschlafen.
2: Nein, er will einfach nicht allein sein, oder? Hat er seinen Kopf angehoben? Wie macht er das? Du bist ein richtiges kleines Wunder, Christian.
1: In ihrer früheren Heimat London lief es noch richtig gut zwischen John und Saga. In den einsamen finnischen Wäldern geraten die beiden immer öfter aneinander. Vor allem, wenn es darum geht, sich um das Baby zu kümmern.
3: Egal, was ich mache, es ist sowieso alles falsch, die ganze Zeit.
2: Das habe ich nicht gesagt.
3: Ich kann anscheinend nichts richtig machen.
2: Du hast uns ein wundervolles Baby gemacht. Ich versuche nur zu helfen.
3: Du schreibst mir ständig vor, was ich zu tun und zu lassen habe. Du könntest mich auch einfach mal loben.
1: Ja, könnte er. Aber viel mehr Sorgen macht den beiden ihr Kind. Es sieht etwas seltsam aus und verhält sich auch seltsam. Die herbeigerufene Frau Doktor versucht zu beruhigen.
4: Wissen Sie, jedes Baby ist anders. Er ist wirklich außergewöhnlich gut entwickelt und erstaunlich groß für sein Alter. Er ist wirklich sehr muskulös.
2: Ja, als er geboren wurde, hat er Haare auf dem ganzen Körper.
4: Das ist total normal.
3: Er hat mein Blut getrunken.
4: Vielleicht ist er so hungrig, dass er einfach alles in den Mund nimmt, was er irgendwie erreichen kann.
1: Ein behaartes Baby, das Blut trinkt? Ja, denn Nightborne ist ein Horrorstreifen, aber einer, der sich gewaschen hat und deshalb auch erst frei ab 16 Jahren ist. Stefan Grundler, Radio F, Kinoredaktion.

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10: Ich bin Stefan Schütz. Lufthansa-Passagiere können vorerst aufatmen. Pilotenstreiks sind erstmal vom Tisch. Die Gewerkschaft Vereinigung Cockpit und das Unternehmen haben sich auf ein umfassendes Schlichtungsverfahren geeinigt. Das hat die Gewerkschaft ihren Mitgliedern mitgeteilt. Dabei geht es um offene Tariffragen bei Lufthansa, Lufthansa Cargo, Lufthansa Cityline und Eurowings. Zusätzlich soll eine Mediation die Verhandlungen begleiten. Die Zahl der Toten bei dem schweren Erdbeben in Kolumbien steigt. Laut den Behörden gibt es inzwischen mehr als 110 Opfer. Das Beben hatte eine Stärke von 7,4. Tine Klimach berichtet.
11: Das Erdbeben ereignete sich im Westen des Landes. Nahe der Stadt Medellin lag das Epizentrum in einer Tiefe von rund 100 Kilometern, wie der geologische Dienst mitteilte. Das Beben war aber auch in vielen anderen Städten zu spüren. Videos in den sozialen Netzwerken zeigten zerstörte Gebäude und Menschen, die vor Panik auf die Straße liefen. Auch mehrere Flughäfen waren betroffen. Viele Nachbarländer haben ihre Hilfe angeboten.
10: Wegen eines Waldbrandes bei Rodenbach ruft der Wasserversorger im Main-Kinzig-Kreis die Bevölkerung zum Wassersparen auf. Die Reserven werden für die Brandbekämpfung gebraucht, heißt es in einer Warnmeldung des Landkreises. Die Menschen in einigen Ortschaften sollen auf Duschen, Baden und Gießen von Gärten verzichten. Zwischen Ober- und Niederrodenbach brennt es an mehreren Stellen in einem Waldstück. Eine Großkatze sorgt gerade in Polen für Aufregung. Das Tier sei etwa 75 Kilometer nördlich von Warschau gesichtet worden, teilte das örtliche Krisenzentrum mit. Ein Jäger hatte die Großkatze, die einem Puma ähnlich sah, nachts durch ein Fernglas gesehen, sagte ein Sprecher der Zeitung Fakt. Später fand man im Gelände Spuren, die nach Ansicht von Fährtenkennern von einem Raubtier stammen könnten. Die Magie von Harry Potter hat sogar Auswirkungen auf das Stromnetz in Großbritannien. Das ist jetzt durch einen Podcast bekannt geworden. Ein Kabel, das britische Stromnetz mit Irland verbindet, sollte demnach ursprünglich durch einen walisischen Strand verlaufen. Dort jedoch befindet sich die Filmgrabstätte des Hauselfen Dobby. Wie der Projektleiter erzählt hat, wurde die Trasse nach zahlreichen Anrufen besorgter Harry Potter-Fans verlegt.
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12: Mit Henrike Müller. Kindesmissbrauch per Mausklick. Das Nürnberger Landgericht hat einen 54-Jährigen aus dem Landkreis Erlangen-Höchstadt wegen sexuellen Missbrauchs und Anstiftung zur Herstellung und Besitz kinderpornografischen Materials zu 7 Jahren Haft verurteilt. Er hatte ein Mädchen auf den Philippinen fast 4 Jahre lang in rund 80 Fällen via Internet missbraucht. Justizsprecherin Tina Hase.
13: Das Gericht sah es als erwiesen an, dass der Angeklagte anfangs die Mutter des Mädchens, später das Kind selbst, per WhatsApp aufforderte, sexuelle Handlungen an sich oder Dritten vorzunehmen und hierüber auch Videos verlangte. Bei der Strafzumessung hat das Landgericht berücksichtigt, zugunsten des Angeklagten, dass er an das Mädchen eine Entschädigung von 35.000 Euro gezahlt hat. Das Kind lebt inzwischen in besseren Verhältnissen.
12: Das Urteil ist noch nicht rechtskräftig. Sowohl Verteidigung als auch Anklage können noch Revision einlegen.
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1: Widder 4 Sterne, packen Sie Liegengebliebenes an.
2: Stier 3 Sterne, halten Sie lieber an Ihrer Routine fest.
1: Zwillinge 2 Sterne, Konzentrationsmängel erschweren die Arbeit.
2: Krebs 4 Sterne, ein Gefühl von Geborgenheit umgibt Sie.
1: Löwe 3 Sterne, finden Sie das richtige Maß zwischen Aktivität und Entspannung.
2: Jungfrau 5 Sterne, alles läuft jetzt nach Plan.
1: Waage 2 Sterne, die Balance zu halten fällt schwer.
2: Skorpion 4 Sterne, Ihre Entschlossenheit wirkt anziehend.
1: Schütze 3 Sterne, erweitern Sie Ihren Horizont.
2: Steinbock 4 Sterne, Sie behalten auch bei viel Stress einen kühlen Kopf.
1: Wassermann 3 Sterne, teilen Sie Ihre Visionen mit anderen.
2: Fische 4 Sterne, Ihre kreative Ader kommt jetzt voll zur Geltung.
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1: Diesen Mittwoch startet in Rothenburg das berühmte Weindorf.
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1: Robert Nähr ist vom Tourismusservice in Rothenburg. Guten Morgen.
2: Einen wunderschönen guten Morgen aus Rothenburg ob der Tauber.
1: Bis Sonntag kann man also beim Rothenburger Weindorf fränkische Spezialitäten in einer wunderschönen Kulisse genießen.
2: Ja, wir fangen ab Mittwoch hier und eben bis Sonntag, wie Sie es korrekt sagen, mit dem Weindorf im Herzen der Altstadt von Rothenburg ob der Tauber an. Mit der herrlich illuminierten, beleuchteten Jakobskirche im Hintergrund am Kirchplatz und auch einem wunderschönen kleinen Platz neben dem Marktplatz, dem sogenannten Grünen Markt. Das hat dann schon eine sehr mediterrane Atmosphäre in der Kulisse der Altstadt von Rothenburg.
1: Und es sind ja regionale Winzer vor Ort, gell?
2: Korrekt, das sind ausschließlich fränkische Weine von der Mainschleife rund um den Main bis hin zu unseren Nachbarn im Taubertal. Wir wollen eben die fränkischen Weine hier in eine Stadt bringen, wo sie ganz viel Kontakt mit Menschen aus aller Welt, aber eben auch mit ganz vielen Rothenburgern bekommen. Das ist eins der Highlights im Festkalender.
1: Und lohnt sich ein Ausflug nach Rothenburg diese Woche auch, wenn man jetzt nicht der größte Weintrinker ist?
2: Ja, definitiv. Die ganzen Attraktionen drumherum, die sind natürlich auch wieder geöffnet. Wir haben aktuell auch das Toppler-Theater für die Leute, die Theaterfreunde sind. Das ist ein Freilufttheater an der Stadtmauer direkt, sehr klein und kuschelig. Also da gibt es reichlich kulturelle Sachen zu erleben in Rothenburg im Bereich der Kleinkunst auch.
1: Vielen Dank an Robert Nähr vom Tourismusservice in Rothenburg. Das Rothenburger Weindorf startet diesen Mittwoch und geht dann bis Sonntag. Alle Infos finden Sie auf radiof.de.
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1: Ich bin Stefan Schütz. Lufthansa-Passagiere können vorerst aufatmen. Pilotenstreiks sind erstmal vom Tisch. Die Gewerkschaft Vereinigung Cockpit und das Unternehmen haben sich auf ein umfassendes Schlichtungsverfahren geeinigt. Das hat die Gewerkschaft ihren Mitgliedern mitgeteilt. Dabei geht es um offene Tariffragen bei Lufthansa, Lufthansa Cargo, Lufthansa Cityline und Eurowings. Zusätzlich soll eine Mediation die Verhandlungen begleiten. Die Zahl der Toten bei dem schweren Erdbeben in Kolumbien steigt. Laut den Behörden gibt es inzwischen mehr als 110 Opfer. Das Beben hatte eine Stärke von 7,4. Tini Klimach berichtet.
2: Das Erdbeben ereignete sich im Westen des Landes. Nahe der Stadt Medellin lag das Epizentrum in einer Tiefe von rund 100 Kilometern, wie der Geologische Dienst mitteilte. Das Beben war aber auch in vielen anderen Städten zu spüren. Videos in den sozialen Netzwerken zeigten zerstörte Gebäude und Menschen, die vor Panik auf die Straße liefen. Auch mehrere Flughäfen waren betroffen. Viele Nachbarländer haben ihre Hilfe angeboten.
1: Wegen eines Waldbrandes bei Rodenbach ruft der Wasserversorger im Main-Kinzig-Kreis die Bevölkerung zum Wassersparen auf. Die Reserven werden für die Brandbekämpfung gebraucht, heißt es in einer Warnmeldung des Landkreises. Die Menschen in einigen Ortschaften sollen auf Duschen, Baden und Gießen von Gärten verzichten. Zwischen Ober- und Niederrodenbach brennt es an mehreren Stellen in einem Waldstück. Eine Großkatze sorgt gerade in Polen für Aufregung. Das Tier sei etwa 75 Kilometer nördlich von Warschau gesichtet worden, teilte das örtliche Krisenzentrum mit. Ein Jäger hatte die Großkatze, die einem Puma ähnlich sah, nachts durch ein Fernglas gesehen, sagte ein Sprecher der Zeitung Fakt. Später fand man im Gelände Spuren, die nach Ansicht von Fährtenkennern von einem Raubtier stammen könnten. Die Magie von Harry Potter hat sogar Auswirkungen auf das Stromnetz in Großbritannien. Das ist jetzt durch einen Podcast bekannt geworden. Ein Kabel, das britische Stromnetz mit Irland verbindet, sollte demnach ursprünglich durch einen walisischen Strand verlaufen. Dort jedoch befindet sich die Filmgrabstätte des Hauselfen Dobby. Wie der Projektleiter erzählt hat, wurde die Trasse nach zahlreichen Anrufen besorgter Harry Potter-Fans verlegt.
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3: Mit Henrike Müller. Die Stadt Erlangen hat seit den Kommunalwahlen im März einen neuen Oberbürgermeister. Jörg Follett hat jetzt eine Zwischenbilanz der ersten 100 Tage gezogen. Für ihn kein Grund, sich zurückzulehnen, aber ein guter Grund, um innezuhalten und zurückzublicken.
4: Wir sind mit großen Herausforderungen gestartet. Die schwierige Haushaltslage verlangt von uns, Prioritäten zu setzen und verantwortungsvoll mit dem Geld der Bürgerinnen und Bürger umzugehen. Das ist nicht immer einfach, aber notwendig. Gleichzeitig haben wir wichtige Impulse gesetzt für eine starke Wirtschaft, bessere Infrastruktur und mehr Tempo beim Bauen.
3: Der OB wünscht sich, dass Erlangen wieder mit Zuversicht nach vorne schaut und freut sich darauf, die Stadt gemeinsam mit den Bürgern weiterzuentwickeln.
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1: Immer wieder wird eine der berühmten Geigen von Stradivari versteigert. Auch zu Beginn von Der Klang der Stradivari. Für Astrid ist es die Gelegenheit. Es ist nämlich das fehlende Cello, um einen Traum ihres verstorbenen Vaters zu erfüllen.
2: Diese Instrumente existieren seit 300 Jahren, aber man hat sie noch nie zusammen erklingen gehört. Nicht mal Stradivari war das vergönnt. Papa hat sich sein halbes Leben lang abgemüht, dieses Quartett zu vereinen. Wir haben die Violinen und die Bratsche. Dieses Cello hat er überall gesucht. Jetzt ist es in London und wird verkauft. Der Preis spielt keine Rolle.
1: Und so kauft Astrid das Cello und beauftragt 4 der besten Musiker ihrer Zeit damit, das Stück zu spielen. Aber, wie es halt oft bei Musikern ist, jeder glaubt, er kann es besser als die anderen. Astrids Bruder ahnt Schlimmes.
3: Niemand hört dem anderen zu und sie sind die ganze Zeit nur am Nörgeln. Es wird Zeit, dass du hier mal eine Ansage machst. Sie daran erinnerst, wer sie bezahlt und wer der Chef ist. Sonst wirst du krachend untergehen.
2: Aber das sind nun mal keine Angestellten, das sind Musiker. Wenn ich sie beschimpfe, bringt das überhaupt nichts. Außerdem habe ich 72 Lizenzvereinbarungen mit ihren Namen. Bis Samstag sind sie also hier die Chefs.
1: Die Lösung heißt Charlie Beaumont. Astrid engagiert den erfahrenen Komponisten, um die streitlustigen, egozentrischen Musiker zu vereinen.
2: Hat es Ihnen nicht gefallen? Jedenfalls habe ich Sie in den ganzen 5 Tagen heute das erste Mal so spielen hören.
4: Was meinen Sie mit so?
2: So, zusammen, wie eins.
4: Also die 4 sind hervorragende Musiker, das steht außer Frage. Aber 4 gute Musiker waren noch nie genug, um ein gutes Quartett zu bilden. Das weiß man. Warum gerade diese 4?
2: Weil's mein Vater so wollte. Na,
4: hätte ich mir denken können.
1: Man muss mit klassischer Musik nicht viel am Hut haben, um an Der Klang der Stradivari seinen Spaß zu haben. Denn der französische Film zeigt, dass die Egos von Musikern nicht nur auf Pop- und Rockmusik beschränkt sind. Stefan Grundler, Radio F, Kinoredaktion.

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7: Ich bin Stefan Schütz. Baden-Württemberg, Bayern und Mecklenburg-Vorpommern setzen auch das Sonn- und Feiertagsverbot für Lkw aus. Grund ist das Niedrigwasser in den Flüssen, das Transportprobleme verursacht. Über weitere Maßnahmen will Verkehrsminister Bilger morgen mit den Länderkollegen sprechen. Tini Klimach.
8: Es hatten schon einige andere Bundesländer das Lkw-Fahrverbot am vergangenen Wochenende vorübergehend gelockert. Nach Einschätzung des Logistikverbands BGL wird es nicht viel bringen. Es fehlen seit Jahren 100.000 Fahrer in Deutschland. Der Rest muss auch seine Ruhezeiten einhalten. Und der Bundesverband der deutschen Binnenschifffahrt rechnet damit, dass bei weiter sinkenden Wasserständen keine durchgehende Schifffahrt mehr auf dem Rhein stattfindet.
7: Wegen eines Waldbrandes bei Rodenbach in Hessen ruft der Wasserversorger im Main-Kinzig-Kreis die Bevölkerung zum Wassersparen auf. Die Reserven werden für die Brandbekämpfung gebraucht, heißt es in einer Warnmeldung des Landkreises nahe der bayerischen Grenze. Die Menschen in einigen Ortschaften sollen auf Duschen, Baden und Gießen von Gärten verzichten. Die kolumbianische Regierung mobilisiert tausende Hilfskräfte, um den Menschen im Erdbebengebiet zu helfen. Die Zahl der Toten ist auf mehr als 110 gestiegen. Es werden noch Menschen vermisst, die unter Trümmern begraben sind. Mehr als 1500 Wohnhäuser sind den offiziellen Angaben zufolge in mehreren Städten schwer beschädigt worden. Es handelt sich um das stärkste Erdbeben, das im 21. Jahrhundert in Kolumbien registriert wurde, heißt es. Seit Donald Trump im Amt ist, wird die US-Impfpolitik weltweit kritisch beobachtet. Jetzt will der Präsident die Impfempfehlungen für Kinder weiter zusammenstreichen. Per Anordnung erkennt seine Regierung nur noch Impfungen gegen 11 Krankheiten als generelle Empfehlung an. Bisherige Kombi-Impfungen sollen künftig auf mehrere Arztbesuche verteilt werden. Hepatitis B, Covid-19 und Grippe sollen nicht mehr automatisch empfohlen werden. Trump betont, Eltern können sich weiterhin für alle Impfungen entscheiden. Yemisi Mabri hat der deutschen Leichtathletik gleich zum EM-Auftakt in Birmingham die erste Medaille gesichert. Die Kugelstoß-Olympiasiegerin hat sich Bronze geholt. Silber gewann Florian Brem über die 5000-Meter-Distanz. Und am ersten Tag der Beckenwettbewerbe bei der Schwimm-EM in Paris darf sich die deutsche Männerstaffel über Bronze freuen.
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9: Mit Henrike Müller. Ein Ausweis, vier Städte und offenbar genau das, was Handwerker brauchen. Der neue Handwerksparkausweis Plus der Städte Nürnberg, Fürth, Erlangen und Schwabach kommt richtig gut an. Im ersten Halbjahr wurden schon fast 1200 Ausweise ausgestellt. Er ist eine standardisierte Ausnahmegenehmigung nach der Straßenverkehrsordnung. Damit gelten in allen vier Städten die gleichen Sonderregelungen beim Parken. Zum Beispiel im eingeschränkten Halteverbot, in Bewohnerparkbereichen oder in verkehrsberuhigten Bereichen. Städte und Handwerkskammer sprechen von einem erfolgreichen Beispiel für weniger Bürokratie und mehr Zeit für die eigentliche Arbeit. Beantragt werden kann der Handwerksparkausweis bei den Straßenverkehrsbehörden der beteiligten Städte.
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0: Eine gute Nacht aus dem Radio F Studio und herzlich willkommen zu Vorort Spezial Nachtausgabe. Mein Gesprächspartner heute Nacht ist der Mann, der auf den Plakaten einen langen Wahlkampf lang zu sehen war, um dann zu verlieren. Nasser Ahmed hat aber im Rathaus jetzt ganz ordentlich dennoch was zu sagen. Er ist der neue Baubürgermeister, dritter Bürgermeister und für alles, was mit dem Bauen und dem Wohnen in Nürnberg zusammenhängt, verantwortlich. Gibt's zwei große Themen. Die Mieten, sie steigen weiter, über 5% in den vergangenen 2 Jahren im Schnitt. Und es fehlen jede Menge Wohnungen. Das eine bedingt natürlich das andere. Über 2000 Wohnungen, die jedes Jahr neu gebaut werden sollten. Und es tut sich nichts. Günter Moosberger für Sie am Radio F Mikrofon sagt Ihnen Hallo und herzlich willkommen zur heutigen Ausgabe von Vorort Spezial. Fangen wir ganz banal an. Warum ist Ihr Amt so wichtig? Dritter Bürgermeister, verantwortlich fürs Wohnen.
1: Weil jeder wohnen muss und wir einfach zu wenige Wohnungen für alle Nürnbergerinnen und Nürnberger haben. Wir müssten, um den Bedarf zu decken, 2000 Wohnungen im Jahr bauen und es wurden in den letzten Jahren eigentlich immer eher so zwischen 1000 und 1500 geschafft. Das ist ein großes Problem.
0: Großes Problem einerseits, andererseits auch großes Ziel. Wie ist das zu schaffen?
1: Natürlich mit schnelleren Genehmigungen, aber vor allem damit, dass wir Wohnungsbaugesellschaften und Genossenschaften in die Lage versetzen, dass sie bauen können. Da geht es um Fördermittel, da geht es um den richtigen Grund und dann geht es aber auch um die richtigen Wohnungsarten. Ich sage Stichwort Azubi-Wohnen, da haben wir noch eine große Leerstelle.
0: Auszubildende, das ist das eine. Jetzt gibt es aber auch noch Familien, gibt es ältere Menschen, gibt es Menschen, die pflegebedürftig sind. Das ist ja ein großer Markt.
1: Ich denke, es ist ein gesamtgesellschaftliches Thema, aber bestimmte Gruppen, auch gerade die kleine Wohnungen oder sehr große suchen, da sehen wir schon Herausforderungen, also Familien und alles, was halt Bezahlbarkeit angeht. Also die Menschen mit dem kleinen Portemonnaie haben es sehr, sehr schwer und ich sehe mich schon als Wohnungsbürgermeister auch als deren Anwalt.
0: Jetzt sagen Sie, es müssen Wohnungen gebaut werden. Allerdings, wenn man sich das genauer anguckt, dann sind die Fördergelder für den Wohnungsbau auf ein Drittel geschrumpft. Das steht ja nicht gerade im richtigen Verhältnis zum wachsenden Bedarf und zu den Bedürfnissen, die Sie gerade skizziert haben.
1: Wir brauchen einfach die Unterstützung von Bund und Land und ohne Fördermittel für sozialen Wohnungsbau wird es nicht gehen. Deswegen bin ich da der große, große Lobbyist aller Mieterinnen und Mieter. Wir brauchen hier wirklich die Unterstützung. Ohne das wird es nicht gehen.
0: Viele sagen, das ist nicht nur das Geld, sondern das sind auch die ungeheuren bürokratischen Hemmnisse, die man in Deutschland ja überall sieht und hat. Sie haben gesagt, im Nürnberger Rathaus hat man gesagt, Nürnberg bekommt einen Bauturbo. Läuft der schon?
1: Bauturbo heißt, Dinge, die früher nicht genehmigbar waren, jetzt einfach unbürokratisch zu machen. Zum Beispiel, auch wenn drumherum nur kleinere Häuschen sind, einfach noch 2 Stockwerke oben aufstocken, mal kreative Wege gehen, das auch schnell genehmigen, weil wir haben einen Wohnungsnotstand und ich als Wohnungsbürgermeister möchte solche Projekte auch genehmigen.
0: Nasser Ahmed, mein Gesprächspartner, Zahlen haben wir gehört. Wohnungsbericht vorgelegt. Kleine Wohnungen etwa 8% teurer, mittlere Wohnungen zwischen 3,6 und 7% und große Wohnungen ab 90 Quadratmeter sind stabil geblieben. Zahlenhammer sozusagen. Ihre Vorstellungen, wie gehandelt werden muss, haben wir. Was ergibt sich daraus?
1: Wir brauchen 2000 Wohnungen im Jahr neu. Wir brauchen aber auch die richtigen Wohnungen, also für die verschiedenen Zielgruppen, Seniorinnen, Senioren, Barrierefreiheit, aber auch für Studierende oder eben die Azubis. Und in meinen Augen ist die wichtigste Aufgabe auch den Wohnungsbestand in unserer Stadt, also die großen Wohnungsbestandshalter, die WBG, das Siedlungswerk und andere, dass wir die befähigen, den Bestand preiswert zu sanieren und zu erhalten.
0: Und jetzt kommt ein Wohnungsgipfel. Wer macht mit? Wer ist eingeladen? Wie sieht das aus?
1: Wir müssen alle, die bauen wollen und alle, die Wohnungen halten, zusammenbringen, weil es geht nur mit kreativen Wegen. Es ist gerade eine schwierige Zeit für die Wohnungswirtschaft und da hilft eben miteinander sprechen. Daher habe ich als Bürgermeister eingeladen zu einem Wohnungsgipfel. Der wird Anfang Oktober stattfinden und ich erhoffe mir da große Impulse davon.
0: Klima spielt auch weiterhin eine Rolle, sowohl die Isolation als auch die vielen Vorschriften, die es dazu gibt.
1: neue Häuser, neue Wohnungen sind einfach per Stand der Rechtslage und der Normen viel, viel klimanachhaltiger. Das ist auch richtig. Ich finde, wir müssen das richtige Maß auch finden zwischen hohen Auflagen und Bezahlbarkeit. Ich glaube, das ist eine große Herausforderung. Und das Thema Hitze, Anpassung ist eine Mammutaufgabe, die betrifft Privatwohnungen, aber schon auch vor allem den öffentlichen Raum und unsere Schulen und Pflegeeinrichtungen und gerade auch die öffentlichen Gebäude. Also da haben wir überall Aufgaben und das würde ich jetzt nicht nur auf den Wohnungsbereich beziehen.
0: Und dann gibt es auch noch das große E.
1: Ja.
0: E. Wir einfacher bauen. Darf man jetzt?
1: Wir müssen einfacher bauen. Der Stadtrat hat auch Leitlinien herausgegeben zum Thema einfacheres Bauen, auch im öffentlichen Auftrag. Da sehe ich ganz viel Potenzial, eben weil wir an den Baukosten wenig machen können. Wir können an den Zinsen wenig machen. Beim Boden können wir ein bisschen was machen. Und was wir in der Hand haben, ist eben unser eigener Bestand. Und wir können natürlich an den Auflagen, die wir selber kommunal noch gegeben haben, auch noch etwas tun. Also es gibt viele Stellschrauben und die müssen wir alle angehen in Abstimmung miteinander und auch deswegen brauchen wir einen Wohnungsgipfel, dass wir jetzt eine gemeinsame Strategie daraus basteln.
0: Über zwei Dinge müssen wir noch sprechen, die auch in Ihr Ressort fallen. Zum einen wollen immer mehr Menschen, dass nicht so viel Kirchenglocken geläutet werden und zum anderen Airbnb. Klären wir erstmal die Reisenden, Airbnb.
1: Wohnungen sind zum Wohnen da. Wer dauerhaft seine Wohnung zum Hotel macht, über 3 Monate im Jahr, der muss mit Konsequenzen rechnen. Bislang gab es einfach zu wenig Personal. Wir konnten dem nicht nachgehen. Ich bin dem Stadtrat dankbar, dass wir jetzt ein klares Signal bekommen haben. Es ist eine Priorität in der Stadt. Wer seine Wohnung zweckentfremdet, der muss jetzt auch Konsequenzen fürchten.
0: Jetzt müssen wir noch über diejenigen reden, die schon eine Wohnung haben und denen es in der Wohnung aus unterschiedlichsten Gründen zu laut ist. Verkehrslärm, Bahnen, Flughafen, das ist das eine. Manch einen stört allerdings auch die Glocke vorm Schlafzimmerfenster. Wie viele Uhren und Uhrentürme und Türme betrifft das in Nürnberg?
1: Nürnberg hat 30 Schlagtürme, die von der Stadt verwaltet werden. Und das gehört auch zur Tradition und zur Nürnberger Kultur. Gleichzeitig wohnen direkt daneben auch Menschen, die ihre Schlafzimmer dort haben. Die schreiben uns regelmäßig, dass sie dann einfach nicht mit offenem Fenster schlafen können. Deren Problem wollen wir jetzt lösen, indem wir tatsächlich eine Nachtabschaltung der Schläge ermöglichen durch eine Elektrifizierung der Schlagtürme.
0: Wie geht das? Wie haben wir uns das vorzustellen?
1: In allen Schlagtürmen sind wirklich noch mechanische Uhrwerke verbaut. Da wird der Impuls zum Schlagen, aber auch der Impuls zum Minutenweiterlaufen ganz mechanisch gegeben. Und die werden wir ersetzen durch, man kann sagen, einen Computer und Elektromotoren, die dann in Zukunft sowohl die Uhr steuern als auch den Schlag. Ich schlage jetzt dem Bau- und Vergabeausschuss des Stadtrates vor, dass wir so vorgehen, dass wir eine Elektrifizierung machen und dass wir tatsächlich den Nachtschlag abstellen, 22 bis 6 Uhr. Und ich baue da auf eine große Mehrheit und bin auch sehr zuversichtlich.
0: Haushaltssperre ist, kostet ein bisschen was.
1: Der Umbau kostet tatsächlich bis zu 15.000 Euro pro Uhr. Aber wir machen den schrittweise und damit sozusagen auch haushaltsschonend. Und mir ist auch einfach wichtig, dass jeder in unserer Stadt Lebensqualität hat. Ich sage, das gehört zu unserer Stadt und der Glockenschlag, den gibt es schon viel länger als uns alle. Von daher ist das auch ein Teil dessen, wie Nürnberg halt klingt. So wie die Bratwurst zu Nürnberg gehört und wie die Vielfalt zu Nürnberg gehört, der Lebkuchen, so gehört halt auch der Glockenschlag dazu. Und den muss man halt verträglich machen und die Folgen abmildern.
0: Aber Männlein laufen künftig auch ohne Computer.
1: Das Männlein-Laufen ist ein so komplexes mechanisches Uhrwerk, dass wir uns da Sorgen machen würden, wenn wir jetzt dort eingreifen, dass wir dann das Männlein-Laufen beschädigen. Das will ja keiner und von daher ist das die einzige Ausnahme, wo ich sage, da bleibt jetzt auch der Glockenschlag weiter.
0: Haben wir das auch geklärt? Letzte Frage. Wann geht's los mit der Uhrenumrüstung auf die schöne, im wahrsten Sinne des Wortes, auf die schöne neue Zeit?
1: Es gibt liturgisches Läuten, das ist sozusagen Teil der jeweiligen Gemeinde und der jeweiligen religiösen Ausübung, sage ich jetzt mal. Das ist völlig unbenommen, sondern es geht hier um das vollweltliche Stunden- und Viertelstunden-Schlagen. Bis Ende des Jahres werden wir die ersten 3 Kirchen geschafft haben. Und die restlichen 27 werde ich dem Stadtrat vorschlagen, Schritt für Schritt dann in den nächsten Jahren umzubauen. Tatsächlich sind 2 von den 3, die wir dieses Jahr umbauen, die mit den meisten Beschwerden, und zwar der Lauferschlagturm und die Bartholomäuskirche in Wörth. Das sind die mit den meisten Beschwerden und von daher priorisieren wir es auch so, da wo die meisten Menschen betroffen sind.
0: Das Bauen in der Großstadt, sein Ressort, und da fallen dann auch die Glocken drunter, haben wir das auch noch geklärt. In dieser Nacht mit Nasser Ahmed, dem Nürnberger Baubürgermeister, Günther Moosberger für Sie am Radio F Mikrofon, bedankt sich bei Ihnen ganz herzlich fürs Zuhören, wünscht Ihnen noch eine gute, eine angenehme Nacht zu Hause. Gute Fahrt, wenn Sie im Auto unterwegs sind, und weiterhin angenehme Verrichtung, wenn Sie noch arbeiten müssen. Zum Nachhören gibt es diese Sendung als Podcast auf unserer Homepage radiof.de. Danke fürs Zuhören und noch eine gute Nacht.

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1: Ich bin Stefan Schütz. Baden-Württemberg, Bayern und Mecklenburg-Vorpommern setzen auch das Sonn- und Feiertagsverbot für Lkw aus. Grund ist das Niedrigwasser in den Flüssen, das Transportprobleme verursacht. Über weitere Maßnahmen will Verkehrsminister Bilger morgen mit den Länderkollegen sprechen. Tini Klimach.
2: Es hatten schon einige andere Bundesländer das Lkw-Fahrverbot am vergangenen Wochenende vorübergehend gelockert. Nach Einschätzung des Logistikverbands BGL wird es nicht viel bringen. Es fehlen seit Jahren 100.000 Fahrer in Deutschland. Der Rest muss auch seine Ruhezeiten einhalten. Und der Bundesverband der deutschen Binnenschifffahrt rechnet damit, dass bei weiter sinkenden Wasserständen keine durchgehende Schifffahrt mehr auf dem Rhein stattfindet.
1: Wegen eines Waldbrandes bei Rodenbach in Hessen ruft der Wasserversorger im Main-Kinzig-Kreis die Bevölkerung zum Wassersparen auf. Die Reserven werden für die Brandbekämpfung gebraucht, heißt es in einer Warnmeldung des Landkreises nahe der bayerischen Grenze. Die Menschen in einigen Ortschaften sollen auf Duschen, Baden und Gießen von Gärten verzichten. Die kolumbianische Regierung mobilisiert tausende Hilfskräfte, um den Menschen im Erdbebengebiet zu helfen. Die Zahl der Toten ist auf mehr als 110 gestiegen. Es werden noch Menschen vermisst, die unter Trümmern begraben sind. Mehr als 1500 Wohnhäuser sind den offiziellen Angaben zufolge in mehreren Städten schwer beschädigt worden. Es handelt sich um das stärkste Erdbeben, das im 21. Jahrhundert in Kolumbien registriert wurde, heißt es. Seit Donald Trump im Amt ist, wird die US-Impfpolitik weltweit kritisch beobachtet. Jetzt will der Präsident die Impfempfehlungen für Kinder weiter zusammenstreichen. Per Anordnung erkennt seine Regierung nur noch Impfungen gegen 11 Krankheiten als generelle Empfehlung an. Bisherige Kombi-Impfungen sollen künftig auf mehrere Arztbesuche verteilt werden. Hepatitis B, Covid-19 und Grippe sollen nicht mehr automatisch empfohlen werden. Trump betont, Eltern können sich weiterhin für alle Impfungen entscheiden. Yemisi Mabri hat der deutschen Leichtathletik gleich zum EM-Auftakt in Birmingham die erste Medaille gesichert. Die Kugelstoß-Olympiasiegerin hat sich Bronze geholt. Silber gewann Florian Brem über die 5000 Meter Distanz. Und am ersten Tag der Beckenwettbewerbe bei der Schwimm-EM in Paris darf sich die deutsche Männerstaffel über Bronze freuen.
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3: Mit Henrike Müller. Kindesmissbrauch per Mausklick. Das Nürnberger Landgericht hat einen 54-Jährigen aus dem Landkreis Erlangen-Höchstadt wegen sexuellen Missbrauchs und Anstiftung zur Herstellung und Besitz kinderpornografischen Materials zu 7 Jahren Haft verurteilt. Er hatte ein Mädchen auf den Philippinen fast 4 Jahre lang in rund 80 Fällen via Internet missbraucht. Justizsprecherin Tina Hase.
4: Das Gericht sah es als erwiesen an, dass der Angeklagte anfangs die Mutter des Mädchens, später das Kind selbst, per WhatsApp aufforderte, sexuelle Handlungen an sich oder Dritten vorzunehmen und hierüber auch Videos verlangte. Bei der Strafzumessung hat das Landgericht berücksichtigt, zugunsten des Angeklagten, dass er an das Mädchen eine Entschädigung von 35.000 Euro gezahlt hat. Das Kind lebt inzwischen in besseren Verhältnissen.
3: Das Urteil ist noch nicht rechtskräftig. Sowohl Verteidigung als auch Anklage können noch Revision einlegen.
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1: Immer wieder wird eine der berühmten Geigen von Stradivari versteigert. Auch zu Beginn von Der Klang der Stradivari. Für Astrid ist es die Gelegenheit. Es ist nämlich das fehlende Cello, um einen Traum ihres verstorbenen Vaters zu erfüllen.
2: Diese Instrumente existieren seit 300 Jahren, aber man hat sie noch nie zusammen erklingen gehört. Nicht mal Stradivari war das vergönnt. Papa hat sich sein halbes Leben lang abgemüht, dieses Quartett zu vereinen. Wir haben die Violinen und die Bratsche. Dieses Cello hat er überall gesucht. Jetzt ist es in London und wird verkauft. Der Preis spielt keine Rolle.
1: Und so kauft Astrid das Cello und beauftragt vier der besten Musiker ihrer Zeit damit, das Stück zu spielen. Aber, wie es halt oft bei Musikern ist, jeder glaubt, er kann es besser als die anderen. Astrids Bruder ahnt Schlimmes.
3: Niemand hört dem anderen zu und sie sind die ganze Zeit nur am Nörgeln. Es wird Zeit, dass du hier mal eine Ansage machst. Sie daran erinnerst, wer sie bezahlt und wer der Chef ist. Sonst wirst du krachend untergehen.
2: Aber das sind nun mal keine Angestellten, das sind Musiker. Wenn ich sie beschimpfe, bringt das überhaupt nichts. Außerdem habe ich 72 Lizenzvereinbarungen mit ihren Namen. Bis Samstag sind sie also hier die Chefs.
1: Die Lösung heißt Charlie Beaumont. Astrid engagiert den erfahrenen Komponisten, um die streitlustigen, egozentrischen Musiker zu vereinen.
2: Hat es Ihnen nicht gefallen? Jedenfalls habe ich Sie in den ganzen 5 Tagen heute das erste Mal so spielen hören.
4: Was meinen Sie mit so?
2: So, zusammen, wie eins.
4: Also die vier sind hervorragende Musiker, das steht außer Frage. Aber 4 gute Musiker waren noch nie genug, um ein gutes Quartett zu bilden. Das weiß man. Warum gerade diese 4?
2: Weil's mein Vater so wollte.
4: Hätte ich mir denken können.
1: Man muss mit klassischer Musik nicht viel am Hut haben, um an Der Klang der Stradivari seinen Spaß zu haben. Denn der französische Film zeigt, dass die Egos von Musikern nicht nur auf Pop- und Rockmusik beschränkt sind. Stefan Grundler, Radio F, Kinoredaktion.

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7: Ich bin Stefan Schütz. Guten Morgen. Lufthansa-Passagiere können vorerst aufatmen. Pilotenstreiks sind erstmal vom Tisch. Die Gewerkschaft Vereinigung Cockpit und das Unternehmen haben sich auf ein umfassendes Schlichtungsverfahren geeinigt. Das hat die Gewerkschaft ihren Mitgliedern mitgeteilt. Dabei geht es um offene Tariffragen bei Lufthansa, Lufthansa Cargo, Lufthansa Cityline und Eurowings. Zusätzlich soll eine Mediation die Verhandlungen begleiten. Die Zahl der Toten bei dem schweren Erdbeben in Kolumbien steigt weiter. Laut den Behörden gibt es inzwischen mehr als 110 Opfer. Das Beben hatte eine Stärke von 7,4. Tine Klimach berichtet.
8: Das Erdbeben ereignete sich im Westen des Landes. Nahe der Stadt Medellin lag das Epizentrum in einer Tiefe von rund 100 Kilometern, wie der Geologische Dienst mitteilte. Das Beben war aber auch in vielen anderen Städten zu spüren. Videos in den sozialen Netzwerken zeigten zerstörte Gebäude und Menschen, die vor Panik auf die Straße liefen. Auch mehrere Flughäfen waren betroffen. Viele Nachbarländer haben ihre Hilfe angeboten.
7: Am Universitätsklinikum Würzburg ist Kühlmittel ausgetreten. Die Feuerwehr hat daraufhin 58 Menschen aus dem betroffenen Gebäudebereich gebracht. 8 Patienten sind vorsorglich in einen anderen Klinikbereich verlegt worden. Betroffen war die onkologische Ambulanz. Das Kühlmittel ist später als nicht giftig eingestuft worden. Das Uniklinikum betont, Patienten und Beschäftigte seien zu keiner Zeit in Gefahr gewesen. Beim Auftakt der Leichtathletik-Europameisterschaft in Birmingham hat das deutsche Team 2 Medaillen gewonnen. Florian Brem hat über 5000 Meter Silber geholt, Kugelstoß-Olympiasiegerin Yemisi Mabri Bronze. Und bei der Schwimm-Europameisterschaft in Paris hat die deutsche Männerstaffel über 4x200 Meter Freistil Bronze gewonnen, die erste Beckenmedaille des Wettbewerbs.
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1: Widder 4 Sterne, packen Sie Liegengebliebenes an.
2: Stier 3 Sterne, halten Sie lieber an Ihrer Routine fest.
1: Zwillinge 2 Sterne, Konzentrationsmängel erschweren die Arbeit.
2: Krebs 4 Sterne, ein Gefühl von Geborgenheit umgibt Sie.
1: Löwe 3 Sterne, finden Sie das richtige Maß zwischen Aktivität und Entspannung.
2: Jungfrau 5 Sterne, alles läuft jetzt nach Plan.
1: Waage 2 Sterne, die Balance zu halten fällt schwer.
2: Skorpion 4 Sterne, Ihre Entschlossenheit wirkt anziehend.
1: Schütze 3 Sterne, erweitern Sie Ihren Horizont.
2: Steinbock 4 Sterne, Sie behalten auch bei viel Stress einen kühlen Kopf.
1: Wassermann 3 Sterne, teilen Sie Ihre Visionen mit anderen.
2: Fische 4 Sterne, Ihre kreative Ader kommt jetzt voll zur Geltung.
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1: Diesen Mittwoch startet in Rothenburg das berühmte Weindorf.
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1: Robert Nähr ist vom Tourismusservice in Rothenburg. Guten Morgen.
2: Einen wunderschönen guten Morgen aus Rothenburg ob der Tauber.
1: Bis Sonntag kann man also beim Rothenburger Weindorf fränkische Spezialitäten in einer wunderschönen Kulisse genießen.
2: Ja, wir fangen ab Mittwoch hier und eben bis Sonntag, wie Sie es korrekt sagen, mit dem Weindorf im Herzen der Altstadt von Rothenburg ob der Tauber an. Mit der herrlich illuminierten, beleuchteten Jakobskirche im Hintergrund am Kirchplatz und auch einem wunderschönen kleinen Platz neben dem Marktplatz, dem sogenannten Grünen Markt. Das hat dann schon eine sehr mediterrane Atmosphäre in der Kulisse der Altstadt von Rothenburg.
1: Und es sind ja regionale Winzer vor Ort, gell?
2: Korrekt, das sind ausschließlich fränkische Weine von der Mainschleife rund um den Main bis hin zu unseren Nachbarn im Taubertal. Wir wollen eben die fränkischen Weine hier in eine Stadt bringen, wo sie ganz viel Kontakt mit Menschen aus aller Welt, aber eben auch mit ganz vielen Rothenburgern bekommen. Das ist eins der Highlights im Festkalender.
1: Und lohnt sich ein Ausflug nach Rothenburg diese Woche auch, wenn man jetzt nicht der größte Weintrinker ist?
2: Ja, definitiv. Die ganzen Attraktionen drumherum, die sind natürlich auch wieder geöffnet. Wir haben aktuell auch das Toppler-Theater für die Leute, die Theaterfreunde sind. Das ist ein Freilufttheater an der Stadtmauer direkt, sehr klein und kuschelig. Also da gibt es reichlich kulturelle Sachen zu erleben in Rothenburg, im Bereich der Kleinkunst auch.
1: Vielen Dank an Robert Nähr vom Tourismusservice in Rothenburg. Das Rothenburger Weindorf startet diesen Mittwoch und geht dann bis Sonntag. Alle Infos finden Sie auf radiof.de.
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1: Ich bin Stefan Schütz. Guten Morgen. Lufthansa-Passagiere können vorerst aufatmen. Pilotenstreiks sind erstmal vom Tisch. Die Gewerkschaft Vereinigung Cockpit und das Unternehmen haben sich auf ein umfassendes Schlichtungsverfahren geeinigt. Das hat die Gewerkschaft ihren Mitgliedern mitgeteilt. Dabei geht es um offene Tariffragen bei Lufthansa, Lufthansa Cargo, Lufthansa Cityline und Eurowings. Zusätzlich soll eine Mediation die Verhandlungen begleiten. Die Zahl der Toten bei dem schweren Erdbeben in Kolumbien steigt weiter. Laut den Behörden gibt es inzwischen mehr als 110 Opfer. Das Beben hatte eine Stärke von 7,4. Tine Klimach berichtet.
2: Das Erdbeben ereignete sich im Westen des Landes. Nahe der Stadt Medellin lag das Epizentrum in einer Tiefe von rund 100 Kilometern, wie der geologische Dienst mitteilte. Das Beben war aber auch in vielen anderen Städten zu spüren. Videos in den sozialen Netzwerken zeigten zerstörte Gebäude und Menschen, die vor Panik auf die Straße liefen. Auch mehrere Flughäfen waren betroffen. Viele Nachbarländer haben ihre Hilfe angeboten.
1: Am Universitätsklinikum Würzburg ist Kühlmittel ausgetreten. Die Feuerwehr hat daraufhin 58 Menschen aus dem betroffenen Gebäudebereich gebracht. 8 Patienten sind vorsorglich in einen anderen Klinikbereich verlegt worden. Betroffen war die onkologische Ambulanz. Das Kühlmittel ist später als nicht giftig eingestuft worden. Das Uniklinikum betont, Patienten und Beschäftigte seien zu keiner Zeit in Gefahr gewesen. Beim Auftakt der Leichtathletik-Europameisterschaft in Birmingham hat das deutsche Team 2 Medaillen gewonnen. Florian Brem hat über 5000 Meter Silber geholt, Kugelstoß-Olympiasiegerin Yemisi Mabri Bronze. Und bei der Schwimm-Europameisterschaft in Paris hat die deutsche Männerstaffel über 4x200 Meter Freistil Bronze gewonnen, die erste Beckenmedaille des Wettbewerbs.
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1: Zusammen mit ihrem britischen Ehemann John kehrt Saga in Nightborne in ihre finnische Heimat zurück. Sie renovieren gemeinsam das einsam gelegene Haus von Sagas Großmutter, um dort ihr frisch geborenes Baby großzuziehen. Aber der kleine Racker bereitet den beiden Probleme.
2: Wie wäre es, wenn du aufhörst?
3: Ich gebe hier mein Bestes.
2: Ich weiß, ich versuche zu helfen.
3: Ja, aber er will einfach nicht einschlafen.
2: Nein, er will einfach nicht allein sein, oder? Hat er seinen Kopf angehoben? Wie macht er das? Du bist ein richtiges kleines Wunder, Christian.
1: In ihrer früheren Heimat London lief es noch richtig gut zwischen John und Saga. In den einsamen finnischen Wäldern geraten die beiden immer öfter aneinander. Vor allem, wenn es darum geht, sich um das Baby zu kümmern.
3: Egal, was ich mache, es ist sowieso alles falsch, die ganze Zeit.
2: Das habe ich nicht gesagt.
3: Ich kann anscheinend nichts richtig machen.
2: Du hast uns ein wundervolles Baby gemacht. Ich versuche nur zu helfen.
3: Du schreibst mir ständig vor, was ich zu tun und zu lassen habe. Du könntest mich auch einfach mal loben.
1: Ja, könnte er. Aber viel mehr Sorgen macht den beiden ihr Kind. Es sieht etwas seltsam aus und verhält sich auch seltsam. Die herbeigerufene Frau Doktor versucht zu beruhigen.
4: Wissen Sie, jedes Baby ist anders. Er ist wirklich außergewöhnlich gut entwickelt und erstaunlich groß für sein Alter. Er ist wirklich sehr muskulös.
2: Ja, als er geboren wurde, hat er Haare auf dem ganzen Körper.
4: Das ist total normal.
3: Er hat mein Blut getrunken.
4: Vielleicht ist er so hungrig, dass er einfach alles in den Mund nimmt, was er irgendwie erreichen kann.
1: Ein behaartes Baby, das Blut trinkt? Ja, denn Nightborne ist ein Horrorstreifen, aber einer, der sich gewaschen hat und deshalb auch erst frei ab 16 Jahren ist. Stefan Grundler, Radio F, Kinoredaktion.

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2: Draußen sind es über 30 Grad. Verschwitzt komme ich an meinem Praktikumsplatz an. Der erste Weg führt direkt zur Kaffeemaschine. Da sticht mir etwas ins Auge. Auf dem Fensterbrett steht ein Kaktus. Und daran hängen zwei Strohsterne. Weihnachtsdeko im August? Wie komisch das wirkt. Und gleichzeitig passt doch. Weihnachten ist Glühwein und Glitzerdeko, Kerzen, Schnee und Tannenbaum. Klar. Aber Weihnachten geht tiefer. Gott wird Mensch. Gott kommt uns ganz nah. Das passiert am 25. Dezember und jeden Tag, auch im August. Vielleicht brauchen wir gerade dann, wenn alles ganz unweihnachtlich scheint, diese Erinnerung, Gott ist da. Mitten im Hochsommer, im Alltag, im Stress. Ich glaube, es ist sogar gut, wenn uns Strohsterne im August daran erinnern, dass Hoffnung keine Jahreszeit braucht. Ich jedenfalls hänge mir jetzt auch einen Stern zu Hause auf. Als kleine Erinnerung, es ist Weihnachten. Zu jeder Zeit im Jahr. Ich bin Svenja Schurig, Theologiestudentin aus Erlangen.
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7: Ich bin Joshua Heise. Guten Morgen. Baden-Württemberg, Bayern und Mecklenburg-Vorpommern setzen auch das Sonn- und Feiertagsfahrverbot für Lkw aus. Grund sind die Transportprobleme durch das Niedrigwasser in den Flüssen. Über weitere Maßnahmen will Verkehrsminister Bilger morgen mit den Länderkollegen sprechen. Tine Klimach berichtet.
8: Es hatten schon einige andere Bundesländer das Lkw-Fahrverbot am vergangenen Wochenende vorübergehend gelockert. Nach Einschätzung des Logistikverbands BGL wird es nicht viel bringen. Es fehlen seit Jahren 100.000 Fahrer in Deutschland. Der Rest muss auch seine Ruhezeiten einhalten. Und der Bundesverband der deutschen Binnenschifffahrt rechnet damit, dass bei weiter sinkenden Wasserständen keine durchgehende Schifffahrt mehr auf dem Rhein stattfindet.
7: Die kolumbianische Regierung mobilisiert tausende Hilfskräfte, um den Menschen im Erdbebengebiet zu helfen. Die Zahl der Toten ist auf mehr als 110 gestiegen. Es werden noch Menschen vermisst, die unter Trümmern begraben sind. Mehr als 1500 Wohnhäuser sind den offiziellen Angaben zufolge in mehreren Städten schwer beschädigt worden. Die Behörden sprechen vom stärksten Erdbeben, das im 21. Jahrhundert registriert wurde. Das Sprachrohr von US-Präsident Trump, Truth Social, verkauft Sekundenvorsprung. Bereits mehr als 10 Trading-Firmen zahlen bis zu $100.000 im Monat, um Trumps Beiträge früher zu sehen als alle anderen. Der Grund? Trump verkündet dort oft Entscheidungen zu Zöllen oder Militäreinsätzen. Und wer sie zuerst liest, kann an der Börse schneller reagieren. Die Aktion ist sehr umstritten.
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9: Mit Tanja Scholl. Ein Waldbrand in Nürnberg-Langwasser hat am Abend die Feuerwehr in Atem gehalten. Anwohner hatten nahe der Imbusstraße Rauch gemeldet. Die Einsatzkräfte stellten dann einen Bodenbrand fest. Rund 800 Quadratmeter Wald waren betroffen. Weil wegen der Hitze und Trockenheit die Gefahr bestand, dass sich der Brand weiter ausbreitet, war die Feuerwehr mit einem Großaufgebot vor Ort. Sie hatte das Feuer schnell unter Kontrolle. Erst vor rund einem Monat hatte die Feuerwehr in einem Waldgebiet nahe der Messe gegen einen Brand gekämpft. Dort war die ehemalige Westernstadt komplett in Flammen aufgegangen.
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10: Guten Morgen nach Veitsbronn und Karlsburg. 16 Grad messen wir momentan bei Ihnen. 17 sind's in Nürnberg am Lorenzer Platz. Heute nochmal viel Sonnenschein mit dabei und bis zu 28 Grad. Und auch die nächsten Tage wird es richtig warm. Am Samstag dann sogar bis zu 34 Grad. Aber es zieht langsam eine Kaltfront auf. Deshalb können am Wochenende schon die ersten Gewitter dazukommen. Ab Sonntag wird es dann insgesamt unbeständiger.
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10: Mit guten Nachrichten, liebe Autofahrer, da haben Sie aktuell noch freie Fahrt. Haben Sie doch schon was gesehen? Dann geben Sie mir gerne Bescheid über unsere Hotline 08000 94 5 94 5. Vielen Dank.
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10: 6:03. Schönen Dienstag Ihnen. Gleich gibt's richtig schöne Filmmusik aus Dirty Dancing. The Time of My Life gibt's gleich nach Save Me. Hier sind Cloud aus den 70ern.

0: So ein schöner Song. Schönen Dienstag Ihnen. Es ist 6:11.
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0: Guten Morgen auch von mir. Es ist der Tag vor der Sonnenfinsternis. Morgen am Mittwochabend, da verschwinden fast 90% der Sonne. Und das können wir auch bei klarem Himmel hier in Franken beobachten. Morgen um 20.13 Uhr wird das Maximum erreicht. Und bei uns in Nürnberg wird in der Sternwarte sogar eine Sonderführung angeboten. Was Sie dort dann sehen können und wie selten so eine partielle Sonnenfinsternis ist, das klären wir um 7.10 Uhr. Außerdem wollen wir Sie ins Kino einladen. Morgen ist wieder die Ü50-Vorstellung im Nürnberger Cinecittà. Und wir laden Sie ein zum Film Die Camino-Therapie – Finde deinen Weg. Und zwar um 7.40 Uhr.

0: rockiger 70er Sound von Uriah Heep hier bei Radio F. Um 6.18 Uhr an diesem sommerlichen Dienstag. Ja, heute erstmal Sonne satt und bis zu 28 Grad und es bleibt auch erstmal warm. Bis Samstag steigen die Temperaturen nochmal ordentlich an. Aber dann kommt ein Wetterwechsel, eine Kaltfront kommt auf uns zu und damit sind dann auch am Wochenende erste Gewitter möglich. Ab Sonntag wird's dann unbeständiger. Und jetzt schauen wir in die Sterne. Der Blick zeigt heute super Voraussetzungen für das Sternzeichen Jungfrau.
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2: Widder 4 Sterne, packen Sie Liegengebliebenes an.
3: Stier 3 Sterne, halten Sie lieber an Ihrer Routine fest.
2: Zwillinge 2 Sterne, Konzentrationsmängel erschweren die Arbeit.
3: Krebs 4 Sterne, ein Gefühl von Geborgenheit umgibt Sie.
2: Löwe 3 Sterne, finden Sie das richtige Maß zwischen Aktivität und Entspannung.
3: Jungfrau 5 Sterne, alles läuft jetzt nach Plan.
2: Waage 2 Sterne, die Balance zu halten fällt schwer.
3: Skorpion 4 Sterne, Ihre Entschlossenheit wirkt anziehend.
2: Schütze 3 Sterne, erweitern Sie Ihren Horizont.
3: Steinbock 4 Sterne, Sie behalten auch bei viel Stress einen kühlen Kopf.
2: Wassermann 3 Sterne, teilen Sie Ihre Visionen mit anderen.
3: Fische 4 Sterne, Ihre kreative Ader kommt jetzt voll zur Geltung.
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7: Ich bin Joshua Heise. Guten Morgen. Baden-Württemberg, Bayern und Mecklenburg-Vorpommern setzen auch das Sonn- und Feiertagsfahrverbot für Lkw aus. Grund sind die Transportprobleme durch das Niedrigwasser in den Flüssen. Über weitere Maßnahmen will Verkehrsminister Bilger morgen mit den Länderkollegen sprechen. Tine Klimach berichtet.
8: Es hatten schon einige andere Bundesländer das Lkw-Fahrverbot am vergangenen Wochenende vorübergehend gelockert. Nach Einschätzung des Logistikverbands BGL wird es nicht viel bringen. Es fehlen seit Jahren 100.000 Fahrer in Deutschland. Der Rest muss auch seine Ruhezeiten einhalten. Und der Bundesverband der deutschen Binnenschifffahrt rechnet damit, dass bei weiter sinkenden Wasserständen keine durchgehende Schifffahrt mehr auf dem Rhein stattfindet.
7: Die kolumbianische Regierung mobilisiert tausende Hilfskräfte, um den Menschen im Erdbebengebiet zu helfen. Die Zahl der Toten ist auf mehr als 110 gestiegen. Es werden noch Menschen vermisst, die unter Trümmern begraben sind. Mehr als 1500 Wohnhäuser sind den offiziellen Angaben zufolge in mehreren Städten schwer beschädigt worden. Die Behörden sprechen vom stärksten Erdbeben, das im 21. Jahrhundert registriert wurde. Das Sprachrohr von US-Präsident Trump, Truth Social, verkauft Sekundenvorsprung. Bereits mehr als 10 Trading-Firmen zahlen bis zu $100.000 im Monat, um Trumps Beiträge früher zu sehen als alle anderen. Der Grund? Trump verkündet dort oft Entscheidungen zu Zöllen oder Militäreinsätzen. Und wer sie zuerst liest, kann an der Börse schneller reagieren. Die Aktion ist sehr umstritten.
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9: Mit Tanja Scholl. Kindesmissbrauch per Mausklick. Das Nürnberger Landgericht hat einen 54-Jährigen aus dem Landkreis Erlangen-Höchstadt deshalb zu 7 Jahren Haft verurteilt. Er hatte ein Mädchen auf den Philippinen fast 4 Jahre lang in rund 80 Fällen via Internet sexuell missbraucht. Justizsprecherin Tina Hase.
10: Das Gericht sah es als erwiesen an, dass der Angeklagte anfangs die Mutter des Mädchens, später das Kind selbst per WhatsApp aufforderte, sexuelle Handlung an sich oder Dritten vorzunehmen und hierüber auch Videos verlangte. Bei der Strafzumessung hat das Landgericht berücksichtigt, zugunsten des Angeklagten, dass er an das Mädchen eine Entschädigung von 35.000 Euro gezahlt hat. Das Kind lebt inzwischen in besseren Verhältnissen.
9: Das Urteil ist noch nicht rechtskräftig. Sowohl Verteidigung als auch Anklage können noch Revision einlegen.
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11: 6:58, guten Morgen. Ja, heute gibt's Sonne satt bei bis zu 28 Grad. Aktuell sind's 17 an der Frauenkirche in Nürnberg, 17 auch in Altenfurt und in Hersbruck. Und es wird noch wärmer die nächsten Tage, da dann wieder 30 Grad plus, am Samstag dann bis zu 34 Grad. Aber so langsam kommt Bewegung ins Wetter, eine Kaltfront zieht auf, deshalb sind dann am Wochenende auch die ersten Gewitter möglich. Ab Sonntag wird's dann wechselhafter.
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11: Liebe Autofahrer, Achtung auf der A6 Nürnberg Richtung Heilbronn. Zwischen Aurach und Schnelldorf liegt ein Hammer auf der Fahrbahn. Haben Sie noch was gesehen? Dann geben Sie uns gerne Bescheid. Geht ganz einfach kostenlos an die 08000 94 5 94 5. Gute Fahrt Ihnen.
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11: Guten Morgen. Schön, dass Sie dabei sind. Vielleicht sind Sie ja gerade auf dem Weg in die Arbeit. Da begleiten wir Sie gleich mit Phil Collins nach den Drifters. Jetzt ganz entspannt aus den 60ern mit Under the Boardwalk.

Ganz entspannter Sound hier bei Radio F, 6.39 Uhr. Ja, und der fränkische Fußball, der rollt seit dem Wochenende wieder. Die zweite Liga ist gestartet. Der Club hat am Sonntag gleich mal 3-0 gegen Dresden gewonnen. Das Kleeblatt hat auf St. Pauli unentschieden gespielt. Und jetzt ist natürlich die Frage, was passiert, wenn diese zwei Mannschaften am Samstag aufeinandertreffen? Denn es ist Derbyzeit in Franken. 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Und bis dahin gibt's bei uns natürlich die größten Hits. Mango Cherry jetzt dabei mit Lady Rose. Das sind die 70er.

Guten Morgen, 7:15 hier bei Radio F. Und wir schauen heute Morgen mal für Sie aus dem Fenster. Es gibt nochmal viel, viel Sonnenschein bei bis zu 28 Grad. Die nächsten Tage, da wird es sogar noch heißer, Samstag dann bis zu 34 Grad. Aber dann macht der Sommer so langsam den Rückzieher. Eine Kaltfront zieht auf und kann dann am Wochenende auch Gewitter bringen. Ab Sonntag wird es dann wechselhafter. Liebe Autofahrer, wir haben eine Meldung von der A6 Nürnberg Richtung Heilbronn. Zwischen Aurach und Schnelldorf. Achtung, hier liegt ein Hammer auf der Fahrbahn. Ihnen wünschen wir jetzt eine gute Fahrt und wir haben auf jeden Fall auch schon mal gute Autofahrmusik für Sie jetzt dabei. Ein Song über Freiheit, Landstraßen und das Leben ohne großen Luxus. Hier ist Roger Miller und King of the Road.

0: Sommersound um kurz vor sieben. Schönen Dienstag Ihnen. Vielleicht machen Sie sich ja gerade Frühstück. Wir servieren Ihnen dazu die größten Hits. Gleich von den Supremes. Außerdem Cher mit dabei. Und zum Start unsere liebste Popgruppe aus Schweden. Aber gleich mit Chiquitita. Gleich hier bei Radio F.
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9: Ich bin Joshua Heise. Guten Morgen. Der Gen Z wird ja gerne mal vorgeworfen, sie sei faul. Das stimmt aber gar nicht, zeigen Studien und Arbeitsmarktdaten. Laut Institut für Arbeitsmarkt- und Berufsforschung ist die Erwerbsbeteiligung junger Menschen so hoch wie seit Jahrzehnten nicht und sie wechseln ihren Arbeitsplatz auch nicht häufiger als frühere Generationen. Ein Forscher sagt, Ansprüche an Flexibilität heißen nicht gleich Arbeitsunwilligkeit. Nach dem schwersten Erdbeben seit Jahrzehnten in Kolumbien mit mehr als 100 Toten ist das ganze Ausmaß der Katastrophe noch nicht absehbar. Rettungskräfte suchen in eingestürzten Gebäuden nach Überlebenden. Die Regierung in Bogotá rief einen landesweiten Notstand aus. Philipp Znieder berichtet.
10: Besonders schwer getroffen sind Städte im Westen Kolumbiens. In Pereira und Cali sind zahlreiche Gebäude eingestürzt. Beschädigt wurden auch Krankenhäuser und Schulen. Mehrere Flughäfen sind zudem vorerst geschlossen. Das jetzt schon bekannte große Ausmaß der Schäden, es überrascht ein wenig, ereignete sich das Beben doch in einer Tiefe von etwa 100 Kilometern.
9: Finanzminister Klingbeil gibt klein bei. Vereine sollen künftig doch keine höheren Steuern zahlen müssen. Die entsprechenden Zeilen würden aus dem Gesetz gestrichen, teilte der SPD-Chef nach heftiger Kritik mit. Zur Erklärung sagte er, es sei ihm nicht um kleinere Vereine gegangen, sondern um Verbände mit viel Geld, etwa im Profisport.
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11: Mit Tanja Scholl. Das neue Stadtteilzentrum The Q im Nürnberger Westen macht Fortschritte. Im Herbst soll das städtische Ämtergebäude bezugsfertig sein. Es wird dann einer der größten Verwaltungsstandorte der Stadt. Aus dem ehemaligen Quelle-Areal wird so Schritt für Schritt ein moderner Treffpunkt für Behörden, Einkaufen und Wohnen. Stadtkämmerer Thorsten Brehm.
12: Der Einzelhandel im Erdgeschoss, der ist ja schon geöffnet. Und sobald unsere Dienststellen eingezogen sind, werden wir die Bürgerinnen und Bürger auch Stück für Stück ins Stadthaus Q einladen. Dort gibt es dann unheimlich viel an Bürgerdienstleistungen. Und die Entscheidung hierzu fällt aber erst Ende August.
11: Es werden unter anderem das Jugendamt, das Sozialamt und die komplette städtische IT dort einziehen.
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0: 7:02, guten Morgen. 18 Grad messen wir momentan am Dutzenteich in Nürnberg und auch in Gostenhof. 17 sind es in Feucht. Dazu heute nochmal richtig sommerlich. Sonne pur und bis zu 28 Grad. Danach geht's temperaturmäßig weiter nach oben. Die nächsten Tage knacken wir wieder die 30 Grad Marke. Gleichzeitig nähert sich aber auch eine Kaltfront. Heißt, am Wochenende kann es schon mal gewittern und ab Sonntag wird es dann auch unbeständiger.
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0: Mit einem Blitzer mittlerweile und der steht in Fürth in der Friedrichstraße. Wenn Sie auch noch was gesehen haben, dann rufen Sie uns gerne an oder schicken eine WhatsApp-Sprachnachricht an die 08000 94 5 94 5. Eine gute und sichere Fahrt Ihnen.
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0: Guten Morgen. Schön, dass auch Sie dabei sind. Ich hoffe, Ihnen geht's allen gut. Morgen, da gibt's was richtig Cooles am Himmel zu sehen. Fast 90% der Sonne verschwinden. Und das können Sie morgen Abend auch bei uns in Nürnberg beobachten. Die Sternwarte lädt zur Sonderführung zur Sonnenfinsternis ein. Was Sie dort sehen können, das hören Sie in 8 Minuten nach ABBA aus den 70ern.

0: Größten Hits hier bei Radio F. Guten Morgen. Ja, morgen Abend, da wird's spannend am Himmel. Der Mond schiebt sich vor die Sonne und verdeckt sie hier bei uns zu fast 90%. Die Sternwarte Nürnberg öffnet deshalb, wenn das Wetter mitspielt, ihre Türen für eine Sonderführung.
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0: Pierre Laich ist Vorsitzender der Astronomischen Gesellschaft Simon Marius und langjähriger Organisator der Langen Nacht der Wissenschaft. Guten Morgen.
2: Guten Morgen, liebe Lena.
0: Morgen Abend, da stehen ja Sonne, Mond und Erde genau in einer Linie. Was passiert denn noch bei einer partiellen Sonnenfinsternis?
2: Deswegen gerät die Erde in den Kernschatten des Mondes, der also auf der Erde so einen Kegel erzeugt. Und diejenigen, die im Kernschatten sind, die erleben die Finsternis total. Aber drumherum gibt es viele Menschen, so wie uns auch, die dann eine sogenannte partielle Sonnenfinsternis erleben.
0: Und fast 90% der Sonne werden bei uns verdeckt. Wie selten ist so ein Ereignis?
2: In dem Jahrhundert haben wir 224 Sonnenfinsternisse. Das ist ja doch relativ viel. Aber da die zwar einen langen Streifen über die Erde machen, aber doch nur relativ schmal sind, ist es für einen einzelnen Ort doch selten. Nur alle etwa 140 Jahre hat man eine totale oder eine ringförmige Sonnenfinsternis.
0: Was können die Besucher auf der Sternwarte dann morgen alles sehen?
2: Die Kollegen der Sternwarte werden eine ganze Anzahl von Teleskopen aufgebaut haben und die haben auch alle dort die richtigen Filter. Man kann also ohne jede Gefahr reinschauen und wird dann die Sonne sehr gut sehen können und vielleicht auch die ein oder andere Protuberanz.
0: Und kann man das auch noch sehen, wenn, sag ich mal, das ein oder andere Wölkchen dazwischen gerät?
2: Da empfehle ich einen Blick auf den Himmel und in der Tat, wenn eine dicke Wolke davor ist, wird man es nicht sehen können. Aber dieses Ereignis als partielle Finsternis ist lang genug. Und so wie die Wetterbedingungen sind, sollte jeder, der mag, eine Gelegenheit finden.
0: Vielen Dank an Pierre Laich, den Vorsitzenden der Astronomischen Gesellschaft Simon Marius und den Organisator der Langen Nacht der Wissenschaft. Also los geht's morgen in der Nürnberger Sternwarte ab 18 Uhr. Die Sonnenfinsternis beginnt gegen 19.20 Uhr und um 20.13 Uhr ist das Maximum erreicht. Alle Infos finden Sie auf radiof.de.
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Disco-Musik aus den 70ern hier bei Radio F um 7.20 Uhr. Das war Patrick Hernandez mit Born to be Alive. Wunderschönen Dienstag Ihnen, schön, dass Sie dabei sind. 28 Grad und ganz viel Sonne erwarten uns heute an diesem warmen Tag. Und die nächsten Tage wird's noch heißer. Samstag erreichen wir sogar bis zu 34 Grad. Allerdings kommt dann eine Kaltfront auf uns zu. Deshalb sind am Wochenende auch die ersten Gewitter möglich. Ab Sonntag wird's dann auch unbeständiger. Liebe Autofahrer, wir schauen für Sie auf die fränkischen Straßen und da haben wir aktuell einen Blitzer in Fürth in der Friedrichstraße. Wir wünschen Ihnen eine gute und sichere Fahrt und jetzt gibt's die größten Hits weiterhin.

0: Tommy Rowe mit Dizzy um gleich 7:30. Guten Morgen. Und gleich laden wir Sie wieder ins Kino ein. Zuerst gibt's dann Kaffee und Kuchen und dann schauen Sie sich einen guten Film an. Das Ganze morgen Nachmittag im Cinecittà in Nürnberg in der Ü50-Vorstellung. Gezeigt wird diese Woche der Film Die Camino-Therapie, finde deinen Weg. Also Kaffee und Kuchen und Ihre Tickets in 10 Minuten hier bei Radio F.
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1: Ich bin Joshua Heise. Guten Morgen. Der Gen Z wird ja gerne mal vorgeworfen, sie sei faul. Das stimmt aber gar nicht, zeigen Studien und Arbeitsmarktdaten. Laut Institut für Arbeitsmarkt- und Berufsforschung ist die Erwerbsbeteiligung junger Menschen so hoch wie seit Jahrzehnten nicht und sie wechseln ihren Arbeitsplatz auch nicht häufiger als frühere Generationen. Ein Forscher sagt, Ansprüche an Flexibilität heißen nicht gleich Arbeitsunwilligkeit. Nach dem schwersten Erdbeben seit Jahrzehnten in Kolumbien mit mehr als 100 Toten ist das ganze Ausmaß der Katastrophe noch nicht absehbar. Rettungskräfte suchen in eingestürzten Gebäuden nach Überlebenden. Die Regierung in Bogotá rief einen landesweiten Notstand aus. Philipp Znida berichtet.
2: Besonders schwer getroffen sind Städte im Westen Kolumbiens. In Pereira und Cali sind zahlreiche Gebäude eingestürzt. Beschädigt wurden auch Krankenhäuser und Schulen. Mehrere Flughäfen sind zudem vorerst geschlossen. Das jetzt schon bekannte große Ausmaß der Schäden, es überrascht ein wenig, ereignete sich das Beben doch in einer Tiefe von etwa 100 Kilometern.
1: Finanzminister Klingbeil gibt klein bei. Vereine sollen künftig doch keine höheren Steuern zahlen müssen. Die entsprechenden Zeilen würden aus dem Gesetz gestrichen, teilte der SPD-Chef nach heftiger Kritik mit. Zur Erklärung sagte er, es sei ihm nicht um kleinere Vereine gegangen, sondern um Verbände mit viel Geld, etwa im Profisport.
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3: Mit Tanja Scholl. Ein Waldbrand in Nürnberg-Langwasser hat am Abend die Feuerwehr in Atem gehalten. Anwohner hatten nahe der Imbo-Straße Rauch gemeldet. Die Einsatzkräfte stellten dann einen Bodenbrand fest. Rund 800 Quadratmeter Wald waren betroffen. Weil wegen der Hitze und Trockenheit die Gefahr bestand, dass sich der Brand weiter ausbreitet, war die Feuerwehr mit einem Großaufgebot vor Ort. Sie hatte das Feuer schnell unter Kontrolle. Erst vor rund einem Monat hatte die Feuerwehr in einem Waldgebiet nahe der Messe gegen einen Brand gekämpft. Dort war die ehemalige Westernstadt komplett in Flammen aufgegangen.
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4: Eine Minute nach 7:30. Wunderschönen guten Morgen. Viel Sonnenschein haben wir heute dabei bei bis zu 28 Grad. Momentan sind es 17 am Friedrich-Ebert-Platz in Nürnberg und in Mögeldorf, 16 in Oberasbach. Die nächsten Tage, da wird es noch mal wärmer, am Wochenende bis zu 34 Grad. Aber es tut sich was, eine Kaltfront kommt auf und bringt uns dann am Wochenende auch die ersten Gewitter. Ab Sonntag wird das Wetter dann wechselhafter.
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4: Liebe Autofahrer, Achtung auf der A6 Heilbronn Richtung Nürnberg. Zwischen Neuendettelsau und Schwabach-West gab es einen Unfall. Dann brauchen Sie ein bisschen mehr Geduld auf dem Frankenschnellweg Nürnberg Richtung Fürth. Zwischen Nürnberg-Südring und an den Rampen 1 Kilometer Stau. Eine gute halbe Stunde dauert es hier länger. Einen Blitzer habe ich für Sie und der steht in Fürth in der Friedrichstraße. Wenn Sie noch was gesehen haben, dann geben Sie uns gerne Bescheid, anrufen oder WhatsApp-Textnachricht an die 08000 94 5 94 5. Dankeschön, gute Fahrt.
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4: Und Sie sind auch dabei. Guten Morgen. Ich hoffe, Ihnen geht's gut. Wir starten gemeinsam in den Dienstag, gleich mit Lobo und I'd Love You to Want Me. Schön entspannter 70er Sound. Außerdem John Farnham mit dabei. Und zum Start gibt's Petulia Clark mit einem wunderbaren 60er. Hier ist Downtown.

Radio F am Dienstag, guten Morgen. Sie machen es sich am Nachmittag im Kinosessel gemütlich und vorher gibt's noch Kaffee und Kuchen. Das ist die Ü50-Vorstellung, morgen im Nürnberger Cinecittà. Und gleich gibt's auch ihre Tickets für die Camino-Therapie, Finde deinen Weg. Darin treffen sich eine Lehrerin und ein rebellischer Jugendlicher auf dem Weg nach Santiago de Compostela. Auf ihrer Tour entlang des Jakobswegs werden sie gezwungen, sich ihren Problemen zu stellen. Inspiriert von einer wahren Geschichte erzählt die Camino-Therapie von zwei Fremden, die nicht nur zueinander finden, sondern auch zu sich selbst. Die Ü50-Vorstellung morgen im Nürnberger Cinecittà. Kaffee und Kuchen gibt's dann ab 15 Uhr und ab 16 Uhr den Film. Mit Radio F gehen Sie dann hin. Jetzt gibt's Ihre Tickets, wenn Sie anrufen 08000 94 5 94 5.

0: Die 70er bei Radio F Lobo und I'd Love You to Want Me um gleich 7:45. Und gerade eben gab es ihre Tickets für die Ü50-Vorstellung. Morgen im Cinecittà von Die Camino-Therapie. Finde deinen Weg. Ja, und wer darf sich denn jetzt freuen? Wer geht morgen ins Kino?
1: Ja, hallo, hier ist der Alfred. Ich würde mich wirklich sehr gern freuen, wenn ich ins Kino könnte.
0: Alfred, dann machen wir es kurz. Wir laden dich ein. Herzlichen Glückwunsch. Du gehst morgen ins Kino.
1: Das ist ja ein wunderbarer Tagesbeginn. Ich bedanke mich bei euch.
0: Sehr, sehr gerne. Wen nimmst du mit ins Kino morgen?
1: Ich nehme meine Gattin mit.
0: Na, dann wünsche ich euch ganz viel Spaß.
1: Dankeschön.
0: Sehr Lena. Gerne. Und wir haben schon die nächsten Kinotickets für Sie. Die Ü50-Vorstellung morgen, da gibt es dann Tickets nochmal um 9.40 Uhr. Und jetzt gibt's sommerlichen Sound, Sunshine Reggae, hier bei Radio F.

Radio FM Dienstag, guten Morgen. Die Beach Boys waren das mit I Can Hear Music aus den 60ern. Es ist 7.52 Uhr und wir schauen gemeinsam aufs Wetter. Da wird es heute wieder sommerlich warm, bis zu 28 Grad und sonnig heute. Und es bleibt auch die Woche über warm. Aber ab Sonntag kommt dann eine Kaltfront auf uns zu und es wird wechselhafter. Liebe Autofahrer, wir wissen jetzt von zwei neuen Blitzern. Einmal in Oberasbach in der Rothenburger Straße. In beiden Richtungen wird hier geblitzt. Und auf der B14 Ansbach Richtung Nürnberg zwischen Münch-Erlbach und Buch-Schwabach. Haben Sie mehr, dann melden Sie es gerne kostenlos an die 08000 94 5 94 5. Dankeschön und eine gute Fahrt Ihnen.

0: Die Bee Gees um kurz vor acht. Schönen guten Morgen. Schön, dass Sie mit dabei sind. Und gleich auch dabei ist Susi Quattro mit ihrer fantastischen Stimme. Ein 70er zum Start in diesen Dienstag. Gibt's gleich nach den News hier bei Radio F.
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8: Ich bin Joshua Heise. Guten Morgen. Der Wechsel hin zur Elektromobilität in Deutschland nimmt Fahrt auf und erreicht inzwischen immer mehr auch den Gebrauchtwagenbereich. Das zeigt eine Auswertung der Versicherung Huck Coburg. Claudia Wächter berichtet.
9: Bisher waren gebrauchte E-Autos nämlich nicht der Renner. Doch nun gibt's auch hier ein Plus von 8%, ein Rekordwert. Bei Neuwagen läuft's noch besser. Vor allem für Vielfahrer wird der Stromer offenbar attraktiver. Und ein Grund dafür, dass nun so viele auf E-Autos umsteigen, sind sicherlich auch die hohen Spritpreise. Der Versicherer, der sagt sogar, gebrauchte E-Autos, die könnten nun zum Gamechanger werden.
8: Lufthansa-Passagiere können vorerst aufatmen. Pilotenstreik sind erstmal vom Tisch. Die Gewerkschaft Vereinigung Cockpit und das Unternehmen haben sich auf ein umfassendes Schlichtungsverfahren geeinigt. Das hat die Gewerkschaft ihren Mitgliedern mitgeteilt. Dabei geht es um offene Tariffragen bei Lufthansa, Lufthansa Cargo, Lufthansa Cityline und Eurowings. Zusätzlich soll eine Mediation die Verhandlungen begleiten. FIFA-Chef Infantino bekommt Rückendeckung von einem guten Freund, nämlich US-Präsident Trump. Der hat ihn auf seinem Online-Sprachrohr als fantastisch bezeichnet. Der Fußball-Weltverband würde einen schrecklichen Fehler begehen, wenn Infantino abgelöst würde, so Trump. Infantino steht in der Kritik, weil er Investoren an FIFA-Turnieren beteiligen wollte. Er hat die Pläne inzwischen zurückgenommen.
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10: Mit Tanja Scholl. Kindesmissbrauch per Mausklick. Das Nürnberger Landgericht hat einen 54-Jährigen aus dem Landkreis Erlangen-Höchstadt deshalb zu 7 Jahren Haft verurteilt. Er hatte ein Mädchen auf den Philippinen fast 4 Jahre lang in rund 80 Fällen via Internet sexuell missbraucht. Justizsprecherin Tina Hase.
11: Das Gericht sah es als erwiesen an, dass der Angeklagte anfangs die Mutter des Mädchens, später das Kind selbst, per WhatsApp aufforderte, sexuelle Handlung an sich oder Dritten vorzunehmen und hierüber auch Videos verlangte. Bei der Strafzumessung hat das Landgericht berücksichtigt, zugunsten des Angeklagten, dass er an das Mädchen eine Entschädigung von 35.000 Euro gezahlt hat. Das Kind lebt inzwischen in besseren Verhältnissen.
10: Das Urteil ist noch nicht rechtskräftig. Sowohl Verteidigung als auch Anklage können noch Revision einlegen.
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0: 8:02. Guten Morgen nach Reichelsdorf und Eckental. 17 Grad messen wir momentan bei Ihnen. 18 sind's in Nürnberg am Hauptmarkt. Heute nochmal viel Sonne und bis zu 28 Grad. Und auch die nächsten Tage wird's richtig warm. Am Samstag sogar bis zu 34 Grad. Aber es zieht langsam eine Kaltfront auf. Deshalb können am Wochenende schon die ersten Gewitter dazukommen. Und ab Sonntag wird's dann insgesamt unbeständiger.
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0: Liebe Autofahrer, Achtung auf der A6 Heilbronn Richtung Nürnberg. Zwischen Neuendettelsau und Schwabach-West gab es einen Unfall. Ein bisschen länger dauert es auf dem Frankenschnellweg Nürnberg Richtung Fürth. 1 Kilometer Stau aktuell zwischen Nürnbergs Südring und an den Rampen. 20 Minuten kommen hier oben drauf. Ein paar Blitze habe ich noch für Sie. Einmal Nürnberg-Lobsinger Straße. In Oberasbach-Rotenburger Straße in beiden Richtungen wird hier geblitzt. und auf der B14 Ansbach Richtung Nürnberg zwischen Münch-Erlbach und Buch-Schwabach. Dankeschön fürs Melden. Haben Sie noch was gesehen? Dann melden Sie es doch auch gerne kostenlos an die 08000 94 5 94 5. Gute Fahrt.
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0: Er war einer der größten Musiker überhaupt und wird nicht umsonst auch King of Rock'n'Roll genannt. Elvis Presley, das ist heute Steffis Musikmoment. Warum? Das erfahren Sie gleich in 7 Minuten nach Susi Quattro und If You Can't Give Me Love.

0: 11 Minuten nach 8 an diesem Dienstag, den 11. August. Ein ganz besonderes Datum.
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3: Heute mal wieder ein Tag, an dem Musikgeschichte geschrieben wurde. Am 11. August 1956 erreichte Elvis Presley die Nummer 1 in den USA mit einer Doppel-A-Seiten-Single Don't Be Cruel und Hound Dog. Beide Songs erreichen so gleichzeitig den obersten Platz der Charts und bleiben dort stolze 11 Wochen. Dieser Rekord hielt Stand bis ins Jahr 1992, wurde dann von Boys to Men's End of the Road abgelöst. Wir feiern den Langzeitrekord der Elvis-Single Don't Be Cruel. 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

0: 8.20 Uhr bei Radio F an diesem sommerlichen Dienstag. Heute erstmal sonnesatt und bis zu 28 Grad und es bleibt auch warm. Bis Samstag steigen die Temperaturen nochmal ordentlich an, dann sind bis zu 34 Grad drin. Aber es kommt ein Wetterwechsel, eine Kaltfront kommt auf uns zu und damit sind am Wochenende erste Gewitter möglich. Ab Sonntag wird es dann auch unbeständiger. Jetzt schauen wir auf die fränkischen Straßen. Liebe Autofahrer, Achtung, eine Meldung aus dem Stadtverkehr Nürnberg, Dianastraße. Zwischen Nopitzstraße und Minervastraße gab es einen Unfall. Bitte hier besonders vorsichtig fahren. Geblitzt wird aktuell in Nürnberg in der Lobsinger Straße und auch in Oberasbach, altbekannte Stelle, Rotenburger Straße, in beiden Richtungen. Dankeschön fürs Melden. Und jetzt schauen wir in die Sterne. Der Blick sagt heute super Voraussetzungen für das Sternzeichen Jungfrau.
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2: Widder 4 Sterne, packen Sie Liegengebliebenes an.
3: Stier 3 Sterne, halten Sie lieber an Ihrer Routine fest.
2: Zwillinge 2 Sterne, Konzentrationsmängel erschweren die Arbeit.
3: Krebs 4 Sterne, ein Gefühl von Geborgenheit umgibt Sie.
2: Löwe 3 Sterne, finden Sie das richtige Maß zwischen Aktivität und Entspannung.
3: Jungfrau 5 Sterne, alles läuft jetzt nach Plan.
2: Waage 2 Sterne, die Balance zu halten fällt schwer.
3: Skorpion 4 Sterne, Ihre Entschlossenheit wirkt anziehend.
2: Schütze 3 Sterne, erweitern Sie Ihren Horizont.
3: Steinbock 4 Sterne, Sie behalten auch bei viel Stress einen kühlen Kopf.
2: Wassermann 3 Sterne, teilen Sie Ihre Visionen mit anderen.
3: Fische 4 Sterne, Ihre kreative Ader kommt jetzt voll zur Geltung.
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0: Das ist rockiger Sound aus den 70ern von Lynyrd Skynyrd mit Sweet Home Alabama hier bei Radio F. Wunderschönen guten Morgen. Es ist kurz vor 8:30 und mit ein bisschen gute Laune aus den 70ern gestaltet sich der Morgen gleich noch schöner. Rupert Holmes gleich dabei mit Escape, der Pina Colada Song. Und zum Start Otis Redding aus den 60ern gleich.
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11: Ich bin Joshua Heise. Guten Morgen. Der Wechsel hin zur Elektromobilität in Deutschland nimmt Fahrt auf und erreicht inzwischen immer mehr auch den Gebrauchtwagenbereich. Das zeigt eine Auswertung der Versicherung Huck Coburg. Claudia Wächter berichtet.
12: Bisher waren gebrauchte E-Autos nämlich nicht der

0: Renner. Doch nun gibt's auch hier ein Plus von 8%, ein Rekordwert. Bei Neuwagen läuft's noch besser. Vor allem für Vielfahrer wird der Stromer offenbar attraktiver. Und ein Grund dafür, dass nun so viele auf E-Autos umsteigen, sind sicherlich auch die hohen Spritpreise. Der Versicherer, der sagt sogar, gebrauchte E-Autos, die könnten nun zum Gamechanger werden.
1: Lufthansa-Passagiere können vorerst aufatmen. Pilotenstreik sind erstmal vom Tisch. Die Gewerkschaft Vereinigung Cockpit und das Unternehmen haben sich auf ein umfassendes Schlichtungsverfahren geeinigt. Das hat die Gewerkschaft ihren Mitgliedern mitgeteilt. Dabei geht es um offene Tariffragen bei Lufthansa, Lufthansa Cargo, Lufthansa Cityline und Eurowings. Zusätzlich soll eine Mediation die Verhandlungen begleiten. FIFA-Chef Infantino bekommt Rückendeckung von einem guten Freund, nämlich US-Präsident Trump. Der hat ihn auf seinem Online-Sprachrohr als fantastisch bezeichnet. Der Fußball-Weltverband würde einen schrecklichen Fehler begehen, wenn Infantino abgelöst würde, so Trump. Infantino steht in der Kritik, weil er Investoren an FIFA-Turnieren beteiligen wollte. Er hat die Pläne inzwischen zurückgenommen.
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3: Mit Tanja Scholl. Das neue Stadtteilzentrum The Q im Nürnberger Westen macht Fortschritte. Im Herbst soll das städtische Ämtergebäude bezugsfertig sein. Es wird dann einer der größten Verwaltungsstandorte der Stadt. Aus dem ehemaligen Quelle-Areal wird so Schritt für Schritt ein moderner Treffpunkt für Behörden, Einkaufen und Wohnen. Stadtkämmerer Thorsten Brehm.
4: Der Einzelhandel im Erdgeschoss, der ist ja schon geöffnet. Und sobald unsere Dienststände dann eingezogen sind, werden wir die Bürgerinnen und Bürger auch Stück für Stück ins Stadthaus Q einladen. Dort gibt es dann unheimlich viel an Bürgerdienstleistungen. Und die Entscheidung hierzu fällt aber erst Ende August.
3: Es werden unter anderem das Jugendamt, das Sozialamt und die komplette städtische IT dort einziehen.
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5: Eine Minute nach 8:30. Guten Morgen. Ganz viel Sonne heute dabei bei bis zu 28 Grad. Aktuell sind es 19 am Wörthersee in Nürnberg, 19 auch in Thon und in Rosthal. Und es wird noch wärmer die nächsten Tage, da dann wieder 30 Grad plus. Samstag dann bis zu 34 Grad. Aber so langsam kommt Bewegung ins Wetter. Eine Kaltfront zieht auf und deshalb sind am Wochenende auch erste Gewitter möglich. Ab Sonntag wird es dann wechselhafter.
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5: Es staut sich auf dem Frankenschnellweg Nürnberg Richtung Fürth. Zwischen Nürnberg Südring und an den Rampen brauchen Sie aktuell 20 Minuten länger. Geblitzt wird in Nürnberg Lobsingerstraße, Oberasbach Rotenburger Straße in beiden Richtungen und auf der B14 Ansbach Richtung Nürnberg zwischen Münch-Erlbach und Buch-Schwabach. Sie können gerne noch was hinzufügen. Haben Sie was gesehen? Staus oder Blitzer? Melden Sie es gerne an die 08000 94 5 94 5. Dankeschön. Eine gute Fahrt Ihnen.
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5: Wunderschönen guten Morgen. Wir haben was zu feiern. Und zwar unseren Geburtstag. Radio F wird 40 und Sie bekommen die Geschenke. Und das ist heute ein Gutschein für Blumenkuhn Floraldesign in Nürnberg. Ihr Geschenk gibt's in knapp 20 Minuten. Und vorher Otis Redding mit Sitting on the Dock of the Bay.

Ganz entspannter Sound hier bei Radio F um 8.39 Uhr. Und der fränkische Fußball rollt seit dem Wochenende wieder. Die zweite Liga ist gestartet. Der Club hat am Sonntag gleich mal 3-0 gegen Dresden gewonnen. Das Kleeblatt hat auf St. Pauli unentschieden gespielt. Und jetzt ist natürlich die Frage, was passiert, wenn diese zwei Mannschaften am Samstag aufeinandertreffen? Ja, es ist Derbyzeit in Franken. Im Rohnhof wird's am Wochenende ernst. 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Und bis dahin gibt's bei uns wie immer die größten Hits aller Zeiten. Rupert Holmes jetzt mit dem Pina Colada Song. Hier ist Escape.

0: Die unglaubliche Stimme von Joe Cocker hier bei Radio F um gleich 10 vor 9.
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0: Ganz genau. Und heute ist das ein Gutschein von Blumenkuhn Floraldesign in Nürnberg. 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

0: 8.51 Uhr, der Dienstag hier bei Radio F.
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0: So schaut's aus und heute ist das ein Gutschein von Blumenkuhn Floraldesign. Und jetzt schauen wir mal, wer ist denn in der Leitung?
3: Ja, guten Morgen, hier ist die Sophia.
0: Hallo Sophia, und du hättest gern den Gutschein, ja, von Blumenkuhn Floraldesign?
3: Ja, gerne.
0: Ja, dann sage ich herzlichen Glückwunsch, du darfst dich freuen, der Gutschein geht an dich.
3: Dankeschön, wow, voll cool, dass ich durchgekommen bin.
0: Ja, man muss es nur lange genug probieren, herzlichen Glückwunsch. Sophia, morgen um diese Zeit geht's weiter mit unserem Geburtstagsgeschenke-Marathon, dann mit einem Gutschein der Metzgerei Moser in Nürnberg.
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0: wenn Saxophon, dann ja wohl so. Gary Rafferty und Baker Street aus den 70ern hier bei Radio F. Schönen Dienstag Ihnen. Ja, gute Laune Musik gibt's gleich aus den 70ern von Supertramp. Außerdem dabei ELO, das Electric Light Orchestra, Chris Montez und auch Linda Ronstadt. Alles gleich nach den News.
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7: Ich bin Joshua Heise. Guten Morgen. Hitzeschutz sollte aus Sicht von Städtetagpräsident Jung als gemeinsame Staatsaufgabe ins Grundgesetz aufgenommen werden. Hitzeschutz und Klimaanpassung blieben eine Daueraufgabe, sagte er dem Redaktionsnetzwerk Deutschland. Auch der Sozialverband VdK fordert mehr Schutzmaßnahmen. VdK-Präsidentin Bentele schlug etwa öffentliche Kühlräume vor. Der Sommerurlaub scheint gerettet. Die Lufthansa und ihre Piloten haben sich im Tarifstreit auf ein umfassendes Schlichtungsverfahren geeinigt, teilt die Gewerkschaft Vereinigung Cockpit in einem Rundschreiben an ihre Mitglieder mit. Diana Kramer berichtet.
8: Weitere Streiks wird es vorerst nicht geben. Bei den Gesprächen mit einem Mediator geht es vor allem um die Gehälter und die Altersversorgung der Piloten von Lufthansa, Lufthansa Cityline, Eurowings und der Frachttochter Lufthansa Cargo. Ein weiterer Streitpunkt ist, dass der Vorstand Flugzeuge und Crews in Unternehmen verlagern will, in denen schlechtere Tarifbedingungen gelten. Deshalb hatte die Gewerkschaft ihre Mitglieder in diesem Jahr schon an 7 Tagen zum Streik aufgerufen.
7: US-Präsident Trump hat die Impfempfehlung für Kinder eingeschränkt. Künftig gelten nur noch 11 statt 17 Krankheiten als zentrale Empfehlung. Kombi-Impfungen wie MMR sollen auf mehrere Arzttermine verteilt werden. Bei der Unterzeichnung des entsprechenden Dekrets wiederholte Trump erneut die Behauptung, Impfungen würden Autismus auslösen. Die WHO sieht dafür keine Belege.
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9: Mit Tanja Scholl. Ein Waldbrand in Nürnberg-Langwasser hat am Abend die Feuerwehr in Atem gehalten. Anwohner hatten nahe der Imbostraße Rauch gemeldet. Die Einsatzkräfte stellten dann einen Bodenbrand fest. Rund 800 Quadratmeter Wald waren betroffen. Weil wegen der Hitze und Trockenheit die Gefahr bestand, dass sich der Brand weiter ausbreitet, war die Feuerwehr mit einem Großaufgebot vor Ort. Sie hatte das Feuer schnell unter Kontrolle. Erst vor rund einem Monat hatte die Feuerwehr in einem Waldgebiet nahe der Messe gegen einen Brand gekämpft. Dort war die ehemalige Westernstadt komplett in Flammen aufgegangen.
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0: 9:02, guten Morgen. 20 Grad sind es momentan am Plärra in Nürnberg und in Schweinau. 19 messen wir in Herzogenaurach. Dazu heute nochmal richtig sommerlich, Sonne satt und bis zu 28 Grad. Danach geht's temperaturmäßig noch weiter nach oben. Die nächsten Tage knacken wir wieder die 30-Grad-Marke. Gleichzeitig nähert sich aber auch eine Kaltfront. Heißt, am Wochenende kann es schon mal gewittern. Ab Sonntag wird es dann auch unbeständiger.
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0: Mit einer Blitzermeldung in Nürnberg in der Lobsinger Straße. Wenn Sie noch mehr gesehen haben, dann geben Sie uns gerne Bescheid an die 08000 94 5. 94.5. Dankeschön, eine gute Fahrt Ihnen.
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0: Schön, dass auch Sie mit dabei sind. Ich hoffe, Ihnen geht's allen gut. Morgen, da gibt's was richtig Cooles am Himmel zu sehen. Fast 90% der Sonne verschwinden. Und das können Sie morgen Abend auch bei uns in Nürnberg beobachten. Die Sternwarte lädt da zur Sonderführung zur Sonnenfinsternis ein. Was Sie dort sehen können, hören Sie gleich in 5 Minuten. Und vorher gibt's die 70er mit Linda Ronstadt und It's So Easy.

0: Ihnen die größten Hits hier bei Radio F. Guten Morgen. Ja, morgen Abend, da wird's spannend am Himmel. Der Mond schiebt sich vor die Sonne und verdeckt sie hier bei uns zu fast 90%. Die Sternwarte Nürnberg öffnet deshalb, wenn das Wetter mitspielt, ihre Türen für eine Sonderführung.
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0: Pierre Laich ist Vorsitzender der Astronomischen Gesellschaft Simon Marius und langjähriger Organisator der Langen Nacht der Wissenschaft. Guten Morgen.
2: Guten Morgen, liebe Lena.
0: Morgen Abend, da stehen ja Sonne, Mond und Erde genau in einer Linie. Was passiert denn noch bei einer partiellen Sonnenfinsternis?
2: Deswegen gerät die Erde in den Kernschatten des Mondes, der also auf der Erde so einen Kegel erzeugt. Und diejenigen, die im Kernschatten sind, die erleben die Finsternis total. Aber drumherum gibt es viele Menschen, so wie uns auch, die dann eine sogenannte partielle Sonnenfinsternis erleben.
0: Und fast 90% der Sonne werden bei uns verdeckt. Wie selten ist so ein Ereignis?
2: In dem Jahrhundert haben wir 224 Sonnenfinsternisse. Das ist ja doch relativ viel. Aber da die zwar einen langen Streifen über die Erde machen, aber doch nur relativ schmal sind, ist es für einen einzelnen Ort doch selten. Nur alle etwa 140 Jahre hat man eine totale oder eine ringförmige Sonnenfinsternis.
0: Was können die Besucher auf der Sternwarte dann morgen alles sehen?
2: Die Kollegen der Sternwarte werden eine ganze Anzahl von Teleskopen aufgebaut haben und die haben auch alle dort die richtigen Filter. Man kann also ohne jede Gefahr reinschauen und wird dann die Sonne sehr gut sehen können und vielleicht auch die ein oder andere Protuberanz.
0: Und kann man das auch noch sehen, wenn, sag ich mal, das ein oder andere Wölkchen dazwischen gerät?
2: Da empfehle ich einen Blick auf den Himmel und in der Tat, wenn eine dicke Wolke davor ist, wird man es nicht sehen können. Aber dieses Ereignis als partielle Finsternis ist lang genug und so wie die Wetterbedingungen sind, sollte jeder, der mag, eine Gelegenheit finden.
0: Vielen Dank an Pierre Laich, den Vorsitzenden der Astronomischen Gesellschaft Simon Marius und den Organisator der Langen Nacht der Wissenschaft. Also los geht's morgen in der Nürnberger Sternwarte ab 18 Uhr. Die Sonnenfinsternis beginnt gegen 19.20 Uhr und um 20.13 Uhr ist das Maximum erreicht. Alle Infos finden Sie auf radiof.de.
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0: Das sind die größten Hits aller Zeiten. Radio F um gleich 9:30. Und morgen gibt's Kaffee und Kuchen. Und dann schauen Sie sich noch einen guten Film an. Wir laden Sie ein am Nachmittag morgen ins Cinecittà. In der Ü50-Vorstellung gezeigt wird diese Woche der Film Die Camino-Therapie, finde deinen Weg. Kaffee, Kuchen und Ihre Tickets gibt's in knapp 10 Minuten.
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Radio F am Dienstag, guten Morgen. Sie machen es sich am Nachmittag im Kinosessel gemütlich und vorher gibt's noch Kaffee und Kuchen. Das ist die Ü50-Vorstellung, morgen im Nürnberger Cinecittà. Und gleich gibt's auch ihre Tickets für die Camino-Therapie, Finde deinen Weg. Darin treffen sich eine Lehrerin und ein rebellischer Jugendlicher auf dem Weg nach Santiago de Compostela. Auf ihrer Tour entlang des Jakobswegs werden sie gezwungen, sich ihren Problemen zu stellen. Inspiriert von einer wahren Geschichte erzählt die Camino-Therapie von zwei Fremden, die nicht nur zueinander finden, sondern auch zu sich selbst. Die Ü50-Vorstellung morgen im Nürnberger Cinecittà. Kaffee und Kuchen gibt's dann ab 15 Uhr und ab 16 Uhr den Film. Mit Radio F gehen Sie dann hin. Jetzt gibt's Ihre Tickets, wenn Sie anrufen 08000 94 5 94 5.

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Das sind die Birds hier bei Radio F. Und gerade eben gab es ihre Tickets für die E50-Vorstellung morgen im Cinecittà in Nürnberg. Und zwar für den Film Die Camino-Therapie, finde deinen Weg. Die Tickets sind jetzt weg. Dankeschön fürs Mitmachen. Und nächste Woche gibt's dann um diese Zeit die nächsten Tickets fürs E50-Kino.

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12: Ich bin Joshua Heise. Wegen des anhaltenden Niedrigwassers der Flüsse haben jetzt auch Baden-Württemberg, Bayern und Mecklenburg-Vorpommern angekündigt, das Sonn- und Feiertagsfahrverbot für Lkw vorübergehend auszusetzen. Der Logistikverband BGL bezweifelt eine echte Entlastung. Diana Kramer berichtet.
13: Das Problem ist, dass es einfach zu wenig Lkw-Fahrer gibt. Schon seit Jahren fehlen mehr als 100.000 Fahrer in Deutschland. Die Lockerungen können das grundsätzliche Kapazitätsproblem im Güterverkehr auf der Straße daher kaum lösen, heißt es vom Bundesverband. Und auch wenn das Fahrverbot gelockert wird, die gesetzlichen Lenk-, Pausen- und Ruhezeiten der vorhandenen Fahrer müssten eingehalten werden.
12: Die Hitze schlägt auch bei der Bahn zu. Wie der Bundeskonzern mitgeteilt hat, ist die Fernverkehrsstrecke zwischen Stuttgart und Nürnberg beschädigt. Es kommt zu Ausfällen von Intercity-Zügen in Crailsheim, Ellwangen und Schwäbisch Gmünd sowie Verspätungen von bis zu 20 Minuten. Die Strecke soll bis zum 30. August repariert werden. E-Autos sind nicht nur als Neuware attraktiv, sondern auch immer mehr als Gebrauchtwagen. Laut einer Auswertung der Huck Coburg waren im zweiten Quartal fast 8% der erworbenen Gebrauchtwagen elektrisch. Das sind mehr als doppelt so viele wie im Vorjahresquartal. Außerdem habe sich gezeigt, dass vor allem Vielfahrer aufs E-Auto umsteigen, wohl wegen der hohen Spritpreise.
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14: Mit Tanja Scholl. Die Bahn kämpft mit hitzebedingten Schäden. Auf der Fernverkehrsstrecke zwischen Nürnberg und Stuttgart laufen deshalb Bauarbeiten. Reisende müssen damit rechnen, dass Züge ausfallen oder verspätet sind. Betroffen sind seit gestern ICE-Verbindungen von Karlsruhe über Nürnberg nach Leipzig. Bis alle Schäden beseitigt sind, wird es vermutlich bis Ende des Monats dauern. Die Hitze ist laut Bahn ein großes Problem für die Infrastruktur. Bei extremen Temperaturen sind Weichen und Schienen besonders anfällig.
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15: Guten Morgen nach Ammerndorf. 22 Grad bei Ihnen, genauso in Fürth am Rathaus. Das können wir ganz kurz machen mit der Wetterprognose. Heute bleibt es bei viel Sonnenschein bei 28 Grad Höchsttemperatur. Morgen viel Sonnenschein bei 30 Grad.
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15: Momentan freie Fahrt auf Frankenstraßen. Wir kennen keine Verkehrsstörung und momentan auch keine Blitzer. Aber falls Sie an einem Blitzer vorbeikommen oder an einen Stau, eine Verkehrsstörung, freue ich mich, wenn Sie kurz anrufen oder eine WhatsApp reinschicken. Geht beides an die gleiche kostenlose Nummer. 08000 94 5 94 5. Gute Fahrt.
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15: Schönen guten Morgen wünsche ich. Schön, dass wir gemeinsam durch den Dienstagvormittag cruisen mit toller Musik. Die Beatles gleich aus den 60ern mit dabei und die gute Laune Garanten aus Schweden aus den 70ern. ABBA und ihr wundervoller Song Fernando bei Radio F.

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war der erste Solo-Hit von Peter Gabriel, nachdem er sich von Genesis getrennt hatte, Ende der 70er. 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

0: ein Riesenhit damals für die Hausmartins, Caravan of Love aus den 80ern. Und hier ist der Radio F Verkehrsservice. Ich habe den Bernd am Telefon. Hallo, was hast du für uns?
1: Servus. Ich wollte einen Blitzer melden. Groß-Weißmannsdorf, das ist der Anhänger, der in beiden Richtungen blitzt.
0: Dankeschön. Für mehr 08000 94 5 94 5. Gleich gibt's die nächsten größten Hits aller Zeiten für Sie. Dann springen wir in die 70er zu einer gute Laune-Nummer von der Steve Miller Band. Und natürlich, wenn Sommer ist, spielen wir auch sommerliche Musik. Summer in the City aus den 60ern mit dabei. Mit diesen tollen Geräuschen, die man im Hintergrund hört. Sommerliche Straßengeräusche. Gibt's gleich bei Radio F.
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Die Beach Boys aus den 60ern sorgen automatisch für gute Laune, weil sie es doch so vor dem geistigen Auge Wellenrauschen, Palmen, Strand auftun. Hier ist Radio F mittendrin. Mein Name ist Peter Halm. Jetzt geht's ins Jahr 1986. Das Wort Glasnost macht die Runde. Das Videospiel Legend of Zelda erscheint. 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

0: Die Bangles aus den 80ern. Wundervolle Nummer. Manic Monday. Hier ist Radio F mittendrin. Aber wo früher Quelle war, da tut sich ja jetzt seit einiger Zeit schon was auf dem neuen Gelände The Q und demnächst noch mehr. Hören Sie den Nachrichten um 11 bei Radio F.
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9: Ich bin Moritz Einzel. Der Tourismusboom von Anfang des Jahres hat sich offenbar abgeschwächt. Laut neuer Bundesstatistik sank die Zahl der Übernachtungen in Hotels und Co. mit mindestens 10 Betten um 2,9% auf rund 48,9 Millionen. Während Gäste aus dem Inland seltener kamen, blieben mehr Gäste aus dem Ausland über Nacht. Grünen-Chef Banaschak hat der Bundesregierung angesichts des dramatischen Niedrigwassers vorgeworfen, Klimaschutz zu verweigern. In der Regierung werde über alles gesprochen, nur darüber nicht, sagte er bei NTV.
10: Mein Eindruck ist, Friedrich Merz und seine Regierung warten einfach darauf, dass es irgendwann wieder regnet und der Sommer vorbei ist, in der Hoffnung, dass die Leute in den nächsten 10 Monaten wieder vergessen, was für eine desaströse Situation sie in diesem Sommer vorgefunden haben.
9: Diese Politik müsse ein Ende haben, so der Grünen-Chef. Unterdessen haben mehrere Länder das Sonn- und Feiertagsfahrverbot für Lkw wegen des Niedrigwassers ausgesetzt, zuletzt Bayern, Baden-Württemberg und Mecklenburg-Vorpommern. Der Chef des Bundesverbandes für Spedition und Logistik, Huster, spricht derweil im Deutschlandfunk von einem Nullsummenspiel, da es einfach nicht genügend Lkw-Fahrer gebe.
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11: Mit Henrike Müller. Das historische Quelle-Areal im Westen Nürnbergs erwacht zu neuem Leben. Auf dem riesigen Gelände The Q entsteht als nächster Schritt bis zum Herbst das neue städtische Ämtergebäude. Die Bauarbeiten laufen weiterhin auf Hochtouren und Stadtkämmerer Thorsten Brehm ist optimistisch.
12: Insgesamt ist es für uns eine unheimlich große Herausforderung. 1500 Kolleginnen und Kollegen ziehen um. Da braucht es einiges an Umzugswegen, jede Menge Logistik. Aber mittlerweile bin ich optimistisch, dass unsere ersten Dienststellen tatsächlich im 4. Quartal dieses Gebäudes einziehen können.
11: Der Einzelhandel vor Ort hat bereits geöffnet.
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0: Wir schauen nach Simmelsdorf. 23 Grad bei Ihnen, genauso in Erlangen am Hugenottenplatz. Kann ich ganz kurz machen heute. Es bleibt bei viel Sonnenschein bei 28 Grad Höchsttemperatur. Morgen viel Sonnenschein bei 30 Grad.
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0: Vorsicht auf der A73 Nürnberg Richtung Feucht zwischen Nürnberg Hafen Ost und Nürnberg Hafen Süd. Da liegen Fahrzeugteile auf der Fahrbahn. Fahren Sie da bitte besonders vorsichtig. Ebenso im weiteren Verlauf zwischen Wendelstein und der Ausfahrt B8 Richtung Feucht. Auch da Fahrzeugteile auf der Fahrbahn. Geblitzt wird auf der B14 Nürnberg-Ansbach, Höhe Groß-Weißmannsdorf in beide Richtungen. Falls Sie einen weiteren Blitzer entdecken oder eine weitere Verkehrsstörung, freue ich mich, wenn Sie kurz anrufen oder eine WhatsApp reinschicken. Geht beides an die gleiche kostenlose Nummer. 08000 94 5 94 5. Gute Fahrt.
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0: Einen wunderschönen guten Morgen wünsche ich Ihnen. Hinein zu tollen Songs gleich aus den 60ern. The Drifters mit dabei. Los geht's aber mit einer Nummer aus den 70ern, die italienische Gefühle weckt, genauso wie La Festa Italiana. 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Hier ist Adriano Celentano. Schön, dass Sie mit dabei sind.

So schön albern und doch so gut. Elton John aus den 70ern mit seinem Crocodile Rock hier bei Radio F mittendrin. Ich bin Peter Halm. Wir springen mit dem nächsten Song in die 60er. Da hat eine 16-jährige Teenagerin für einen Welthit gesorgt, weil eine andere 16-jährige rumpubertiert hat. Judy war die Tochter eines Musikers und hatte sich bitterlich beschwert, als ihre Eltern mal verlangten, zur Geburtstagsparty auch die Großeltern einzuladen. Es ist meine Party, hat Judy dann rumgezickt. Ihr Vater hat daraus einen Song gemacht und der ist gelandet beim damals noch unbekannten Musikproduzenten Quincy Jones. Der wiederum hat gerade Material gesucht für die junge Leslie Gore. Innerhalb von 2 Stunden war der Song im Kasten und eine Woche später haben alle Radiostationen in Amerikas den Song gespielt. Es wurde ein Riesenhit. Hier ist It's My Party von Leslie Gore. Das sind die größten Hits aller Zeiten bei Radio F.

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0: gibt ja immer wieder Gerüchte, dass Fleetwood Mac nochmal zusammenkommen. Was wäre das für ein Hammer? Hier aus den 70ern mit Don't Stop. Hier ist Radio F mittendrin. Es ist so selten und daher immer wieder faszinierend. Morgen Abend, kurz vor Sonnenuntergang, gibt es bei uns eine partielle Sonnenfinsternis zu sehen. Fast 90% der Sonne werden vom Mond bedeckt. Die Nürnberger Sternwarte lädt zur Sonderführung zur Sonnenfinsternis ein. Was Sie dort sehen können, hören Sie in 15 Minuten bei Radio F.
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0: Flower Power mit Scott McKenzie aus den 60ern. Hier ist Radio F mittendrin. Ich bin Peter Halm. Morgen Abend wird's spannend am Himmel. Der Mond schiebt sich vor die Sonne und verdeckt sie bei uns in der Region zu fast 90%. Die Sternwarte Nürnberg öffnet deshalb ihre Türen für eine Sonderführung. Pierre Laich ist Vorsitzender der Astronomischen Gesellschaft Simon Marius. Er hat Lena Wenning in Guten Morgen Franken erzählt, was die Besucherinnen und Besucher auf der Sternwarte sehen können.
1: Die Kollegen der Sternwarte werden eine ganze Anzahl von Teleskopen aufgebaut haben und die haben auch alle dort die richtigen Filter. Man kann also ohne jede Gefahr reinschauen und wird dann die Sonne sehr gut sehen können und vielleicht auch die ein oder andere Protuberanz.
0: Also das sind diese gewaltigen Bogen und flammenartigen Auswürfe der Sonne. Können wir das alles auch noch sehen, wenn das ein oder andere Wölkchen doch dazwischen gerät?
1: Da empfehle ich einen Blick auf den Himmel. Und in der Tat, wenn eine dicke Wolke davor ist, wird man es nicht sehen können. Aber dieses Ereignis als partielle Finsternis ist lang genug. Und so wie die Wetterbedingungen sind, sollte jeder, der mag, eine Gelegenheit finden.
0: Vielen Dank an Pierre Laich, den Vorsitzenden der Astronomischen Gesellschaft Simon Marius. Los geht es morgen auf der Nürnberger Sternwarte ab 18 Uhr. Die Sonnenfinsternis beginnt gegen 19.20 Uhr. Das Maximum ist um 20.13 Uhr. Übrigens, wer Zeit und Lust hat, auch nach der partiellen Sophie bleibt es actionreich am Himmel. Der Höhepunkt der Perseiden, also des Sternschnuppenregens, ist morgen Nacht. Die Infos finden Sie auf radiof.de.

gute Laune-Nummer von den Searchers aus den 60ern hier bei Radio F mittendrin. Noch immer müssen ja U-Bahn-Fahrerinnen und Fahrer, also Nutzerinnen und Nutzer, die nach Rötenbach wollen, ein bisschen mehr Zeit einplanen, weil man von Hohe Martha immer noch nur eingeschränkt nach Rötenbach mit der U-Bahn kommt, wegen des Unfalls vor einiger Zeit. Und das wird auch noch so eine Weile lang so weitergehen, weil die Reparaturarbeiten sich doch länger hinziehen. Mehr dazu in den Nachrichten um 12 bei Radio F.

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10: Ich bin Moritz Einzel. Angesichts des dramatischen Niedrigwassers hat Grünen-Chef Banaschak der Bundesregierung vorgeworfen, Klimaschutz zu verweigern. Bei NTV sagte er, in der Regierung werde über alles gesprochen, nur darüber nicht.
11: Man kann die Lkw fahren lassen, man kann dafür sorgen, dass noch mehr Güter auf die Schiene umgelegt werden können. Auch da desaströser Zustand bei der Deutschen Bahn. Also ja, man sieht doch, man kann in einer solchen Situation, wenn man an die grundsätzliche Problematik herangeht, immer nur kleine Pflaster verkleben.
10: Sein Eindruck sei, Kanzler Merz und seine Regierung warteten einfach darauf, dass es irgendwann wieder regne und alles vorbei sei, so Banaschak. Der gestürzte Präsident von Syrien, Assad, ist in Abwesenheit zum Tode verurteilt worden. Ihm wurden vorsätzlicher Mord, Folter, willkürliche Inhaftierung und Verbrechen gegen die Menschlichkeit vorgeworfen. Das syrische Regime war im Dezember 2024 kollabiert. Assad floh nach Russland, wo er sich bis heute aufhält. Die Technische Universität Chemnitz bleibt dabei. Thüringens Ministerpräsident Vogt soll seinen Doktortitel verlieren. Ein Widerspruch des CDU-Politikers gegen die Aberkennung des akademischen Grades wurde zurückgewiesen. Ein Anwalt Vogts teilte mit, man wolle nach rechtlicher Prüfung Klage erheben. Vogt war mit einer Arbeit über den amerikanischen Präsidentschaftswahlkampf von 2004 promoviert worden. Später kamen Plagiatsvorwürfe auf.
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12: Mit Henrike Müller. Der Unfall im Bereich des Nürnberger U-Bahnhofs Röthenbach hat längerfristige Folgen für die Fahrgäste. Die Station wird zwar mittlerweile wieder von der U2 angefahren, die Reparaturarbeiten an den Gleisen in der Abstellanlage dauern aber länger als gedacht. Was das für die Fahrgäste heißt, erklärt VAG-Sprecherin Elisabeth Seitzinger.
13: Wir haben im Moment Pendelbetrieb zwischen Röthenbach und Hohe Martha. Zwischen den beiden U-Bahnhöfen schicken wir über ein Gleis eben den Fahrgastbetrieb, die Fahrgastzüge hin und her. Durchgehend fährt die U2 von Hohe Martha bis Flughafen bzw. teilweise bis Ziegelstein.
12: Die Arbeiten werden sich voraussichtlich bis Mitte September hinziehen.
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14: Ein Blick nach Schwarzenbruck, 25 Grad bei Ihnen, genauso in Schwabach an der Kartonfabrik. Es bleibt heute bei viel, viel Sonnenschein, bei Tageshöchstwerten um 28 Grad. Und morgen machen wir Copy und Paste, genauso viel Sonnenschein, ticken wärmer wieder bei 30 Grad.
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14: Vorsicht auf der A73 Bamberg Richtung Nürnberg zwischen Forchheim Nord und Beiersdorf Nord. Da liegt Dämmwolle auf der Fahrbahn. Fahren Sie da bitte besonders vorsichtig. Ebenso in der Gegenrichtung Nürnberg Richtung Bamberg zwischen Forchheim Nord und Buttenheim. Da liegen Fußmatten auf der Fahrbahn. Und seien Sie bitte auch vorsichtig auf der A73 Nürnberg Richtung Feucht zwischen Nürnberg Hafen Ost und Nürnberg Hafen Süd. Da liegen Fahrzeugteile auf der Fahrbahn. Geblitzt wird in Nürnberg in der Fischbacher Hauptstraße, Höhe Kirche, und auf der B14 Nürnberg-Ansbach, Höhe Groß-Weißmannsdorf, in beide Richtungen. Ist noch nicht alles. Sie sind gerade auch an einem Blitzer vorbeigefahren, den wir noch nicht kennen, oder an einem Stau, eine Verkehrsstörung? Dann gerne kurz anrufen oder eine WhatsApp reinschicken. Geht auch eine Sprachnachricht. Alles an die gleiche kostenlose Nummer. 08000 94 5 94 5. Gute Fahrt.
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14: Jo, das tun Sie vielleicht auf dem Weg zu Ihrer wohlverdienten Mittagspause. Sie können uns mitnehmen über unsere kostenlose Radio F App. Dann genießen Sie unsere tollen Songs weiterhin, zum Beispiel gleich aus den 60ern. Das tolle Duo Simon & Garfunkel mit dabei. Und hier sind ELO aus den 70ern.

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Es gibt kaum eine Nummer, die so ansteckend ist mit ihrer guten Laune wie Mama Lou aus den 70ern. Mein Name ist Peter Halm hier bei Radio F mittendrin. Derrick kam immer freitags, der Tatort kommt immer sonntags und die Polizei Mittelfranken immer mittwochs zu Radio F in der Blaulichtminute bei Lena Wenning in Guten Morgen Franken. Da wird es morgen um die Sicherheit beim Fahren mit dem Rad oder dem E-Bike gehen. Und Sie haben vielleicht auch mal eine Frage an die Polizei Mittelfranken, die uns immer besucht. Sie können Ihre Frage ganz einfach jetzt schon stellen. Einfach anrufen 08000 94 5 94 5 oder auch eine Sprachnachricht schicken an die gleiche Nummer. Oder ganz einfach per Formular auf radiof.de. 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

0: gechillt die Mittagspause genießen mit Radio F mittendrin und Uriah Heep aus den 70ern. Sie suchen vielleicht ein neues Haustier? Im Tierheim Erlangen sucht definitiv ein etwas ungewöhnliches Tier ein neues Zuhause. Vielleicht geht ja gleich was zusammen. In 15 Minuten bei Radio F.
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0: heute ist es ja wieder etwas angenehmer mit den Temperaturen. Da kann man schon mal sagen beim Joggen, keep on running. Aus den 60ern hier bei Radio F mittendrin. Mein Name ist Peter Halm. Hund, Katze, Maus oder vielleicht doch was ganz anderes. Schauen wir mal, wer Ihr künftiger treuer Begleiter sein könnte.
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0: Hallo Anna Haberl aus dem Tierheim in Erlangen. Wen habt ihr für uns?
3: Ich stelle euch heute den Hermes vor. Hermes ist ein Hahn, der seit mittlerweile einem halben Jahr bei uns im Tierheim wohnt.
0: Ein Hahn? Wie kam der denn zu euch?
3: Er kam zu uns, nachdem er ausgesetzt wurde, beziehungsweise ausgeschmissen. Er wurde nämlich von seinen früheren Besitzern über den Zaun einer mobilen Hühnerfarm geworfen. Die Leute haben ihn dann rausgekeschert und zu uns gebracht. Seitdem wohnt er bei uns, hat sich gut eingelebt.
0: Und wie ist Hahn Hermes so?
3: Er ist recht neugierig und nimmt auch gerne ausgiebige Bäder in seinem Sandbad. Und wie wir jetzt rausgefunden haben, liebt er Trauben.
0: Dankeschön an Anna Haberl. Wenn Sie jetzt vielleicht adoptionswillig geworden sind und Hahn Hermes näher kennenlernen möchten, den Kontakt zum Tierheim Erlangen finden Sie auf radiof.de. Am Donnerstag schauen wir dann wieder in Erlangen vorbei, um 12:45 bei Radio F.

0: Italienische Momente bei Radio F mittendrin. 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
9: Ich bin Moritz Einzel. In Syrien ist der frühere Machthaber Assad in Abwesenheit zum Tode verurteilt worden. Ein Gericht sprach ihn wegen Kriegsverbrechen und Verbrechen gegen die Menschlichkeit schuldig. Unter anderem wurden ihm die vorsätzliche Tötung von Kindern und Folter mit Todesfolge zur Last gelegt. Islamistische Kämpfer hatten das Assad-Regime im Dezember 2024 gestürzt. Assad floh ins Exil nach Russland. In Sachsen-Anhalt wird am 6. September ein neuer Landtag gewählt und alles sieht nach einem Wahlsieg der AfD aus. Die Frage ist nur, kann die rechte Partei danach regieren oder nicht? Das wollen die anderen Parteien verhindern und müssen dafür wohl ungewöhnliche Wege gehen. CDU und Linkspartei, das ist ja eigentlich wie Feuer und Wasser, aber in diesem Falle sollten sie zusammenarbeiten, findet Thüringens Ex-Ministerpräsident Ramelow. Man müsse in der Lage sein, über Parteigrenzen hinweg miteinander zu reden. Seit Bekanntwerden des Ebola-Ausbruchs im Mai sind mehr als 2000 Menschen im Kongo an der hochansteckenden Krankheit gestorben. Das meldet die afrikanische Gesundheitsbehörde. Gleichzeitig ist die Zahl der Erkrankten auf rund 4000 gestiegen. Beim bisher schwersten Ebola-Ausbruch von 2018 bis 2020 waren es insgesamt 3800. Für den aktuellen Virustyp gibt es bislang keine Impfung.
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10: Mit Henrike Müller. Sommer, Sonne, Grillen, eigentlich eine perfekte Kombi. In Nürnberg ist wegen der Hitze und Trockenheit beim Grillen draußen aber gerade extra Vorsicht angesagt. Die ausgewiesenen Grillflächen in den Grünanlagen dürfen zwar weiterhin genutzt werden, allerdings gelten dabei klare Regeln. Der Servicebetrieb öffentlicher Raum erinnert daran, Abstand zu trockenem Gras und Bäumen zu halten, den Grill nie unbeaufsichtigt zu lassen und bei Funkenflug sofort aufzuhören. Auch die Kohle muss komplett ausgekühlt sein, bevor sie in die vorgesehenen Behälter kommt. Und ganz wichtig, im Wald und weniger als 100 Meter vom Wald entfernt sind Grill- und Lagerfeuer grundsätzlich verboten. Sollte die Waldbrandgefahr weiter steigen, will Sir die Lage neu bewerten.
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0: Schauen wir mal nach Karlsburg. 24 Grad bei Ihnen, genauso in Nürnberg am Zeppelinfeld. Geht heute noch rauf auf 28 Grad von den Temperaturen her und es bleibt bei Sonne satt. Morgen Sonne satt bei 30 Grad.
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0: Vorsicht auf der A73, Bamberg Richtung Nürnberg. Zwischen Beiersdorf Nord und Möhrendorf, da ist ein Auspuff auf der Fahrbahn. Fahren Sie da bitte besonders vorsichtig. Ebenso auf der Gegenrichtung, Nürnberg Richtung Feucht. Zwischen Nürnberg Hafen Ost und Nürnberg Hafen Süd, da sind Fahrzeugteile auf der Fahrbahn. Geblitzt wird in Nürnberg in der Fischbacher Hauptstraße und in Hilpoltstein Allersberger Straße stadtauswärts. Falls Sie einen weiteren Blitzer entdecken oder eine weitere Verkehrsstörung, gerne kurz anrufen oder eine WhatsApp reinschicken. Geht auch eine Sprachnachricht. Alles an die gleiche kostenlose Nummer 08000 945 945. Gute Fahrt.
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0: Hallo zusammen. Wir haben hoffentlich ja alle gelernt, Vorsicht, wenn eine verdächtige Mail oder SMS sensible Daten zum Beispiel über unser Bankkonto abfragen will. Jetzt gehen Betrüger aber noch einen Schritt weiter per FaceTime, also einem Videocall, Angesicht zu Angesicht. Worauf Sie achten sollten, sagt uns unser Verbraucherexperte Ron Perdus in 15 Minuten hier bei Radio F.

0: Musik aus den 70ern von Desmond Dekker. Hier ist Radio F mittendrin. Ich bin Peter Halm. Eine SMS wegen einer angeblich verdächtigen Kartenzahlung und schon ist die Panik groß. Betrüger nutzen genau dieses Gefühl aus und locken ihre Opfer inzwischen sogar zu einem FaceTime-Anruf, um an sensible Bankdaten zu kommen, also einen Videocall. Ron Perdus ist unser Verbraucherexperte. Wie läuft diese neue Betrugsmasche genau ab?
1: Ja, los geht's meist mit einer SMS. Die Täter warnen darin vor einer angeblichen unbekannten Abbuchung, irgendeiner gesperrten Kreditkarte oder einem Problem mit dem Konto und geben dann eine Telefonnummer an, unter der man die Bank erreichen kann und dieses Problem lösen kann. Ja, und wer dort anruft, landet aber eben nicht bei der eigenen Bank, sondern direkt bei den Kriminellen. Die geben sich dann als Bankmitarbeiter aus, manchmal auch als Beschäftigte von Apple, Microsoft oder einer Behörde und behaupten dann, für die weitere Prüfung müsse man auf jeden Fall zu FaceTime wechseln. Im Videochat dann verlangen die Betrüger Karteninformationen, Einmalcodes oder fordern sogar dazu auf, den Bildschirm freizugeben und die Banking-App zu öffnen. Und so können sie live mitlesen und Passwörter und Sicherheitscodes abgreifen.
0: Wie schütze ich mich denn am besten? Es kann ja wirklich mal was mit dem Konto sein.
1: Also grundsätzlich gilt, bei unerwarteten FaceTime-Anrufen oder bei Nachrichten immer misstrauisch sein und niemals irgendwelche sensiblen Daten weitergeben. Gibt sich jemand als Bankmitarbeiter oder als Beschäftigter von Apple oder Microsoft aus, am besten sofort auflegen und das Unternehmen nur über einen bekannten offiziellen Weg selbst kontaktieren, also eben nicht über die Nummer aus der SMS. Und falls doch schon Daten weitergegeben wurden, zählt dann auch wirklich jede Minute. Sofort die eigene Bank informieren, damit verdächtige Überweisungen gestoppt werden können oder Zugänge gesperrt werden können. Und den Betrug bitte auch bei der Polizei anzeigen. Dafür am besten Nachrichten, Telefonnummern, die Anrufzeiten und alle weiteren Belege sichern. Am besten Screenshots machen.
0: Dankeschön, Ron. 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

0: Immer wieder großartig. Die Pet Shop Boys aus den 80ern hier bei Radio F mittendrin. Und hier ist der Radio F Verkehrsservice. Die Babsi hat gerade eine Sprachnachricht reingeschickt.
1: Ich habe einen Blitzer für euch in Neunkirchen am Brand, Erleinhofer Straße, unten an der Grundschule.
0: Dankeschön. Für mehr 08000 94 5 94 5. Sie dürfen sich freuen auf die nächsten größten Hits aller Zeiten. Dann geht's zu den ebenso wundervollen Eagles aus den 70ern. Take it easy. Und aus den 60ern eine Hommage dabei. Und zwar John Fred and his Playboy Band. Die fanden den Song von den Beatles, Lucy in the Sky with Diamonds, so toll, dass sie daraus eine abgewandelte Nummer gemacht haben. So ähnlich klingend, Judy in Disguise with Glasses. Gibt's gleich bei Radio F.
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0: aus den 80ern, TDMA. Radio F mittendrin, noch mit Peter Heim. Gleich kommt Claudia Feuerstein ab.
1: 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Sag mal, du bist ja auch so ein bisschen in der Welt unterwegs, hast schon viel gesehen. 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
0: Also, nee, das ist auch eine Sprache.
1: Naja, schon, für mich schon. Aber da kommen überraschende Antworten. Echt? Vor allen Dingen die allerletzte ist für mich die schönste Antwort. Gibt's um 16:15.
0: Oh, seien Sie gespannt. Aber du moderierst schon Deutsch, oder?
1: In Fränkisch?
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6: Ich bin Moritz Einzel. Immer mehr junge Frauen und Mädchen werden wegen Essstörungen im Krankenhaus behandelt. Innerhalb von 20 Jahren hat sich deren Zahl verdoppelt. Nach Angaben des Statistischen Bundesamtes waren es 2024 etwa 6.000. Claudia Wächter berichtet.
7: Am allerhäufigsten stellen Ärzte die Diagnose Magersucht. Aber viele Frauen und Mädchen suchen auch Hilfe wegen einer Bulimie, also einer Essbrechsucht. Auch Männer bzw. Jungen sind betroffen, aber viel, viel seltener. Und Experten sagen, Essstörungen werden vor allem auch durch soziale Medien befeuert. Auch durch übergriffige Kommentare über Beine, Busen und Po.
6: Die extrem niedrigen Wasserstände des Rheins machen das Tanken teurer. Hintergrund ist, dass der Rhein auch für Öl, Benzin und Diesel als Transportweg genutzt wird. Die nun höheren Logistikkosten könnten regional zu höheren Kraftstoffpreisen beitragen, hieß es vom ADAC. Die teuersten Bundesländer beim Tanken sind aktuell Nordrhein-Westfalen und Hessen. Der Gen Z wird ja gerne mal vorgeworfen, sie sei faul. Das stimmt aber gar nicht, zeigen Studien und Arbeitsmarktdaten. Laut Institut für Arbeitsmarkt- und Berufsforschung ist die Erwerbsbeteiligung junger Menschen so hoch wie seit Jahrzehnten nicht. Und sie wechseln ihren Arbeitsplatz auch nicht häufiger als frühere Generationen. Ein Forscher sagt, Ansprüche an Flexibilität heißen nicht gleich Arbeitsunwilligkeit.
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8: Mit Henrike Müller. Morgen Abend lohnt sich in Mittelfranken der Blick nach oben, denn am Himmel gibt's eine seltene partielle Sonnenfinsternis zu sehen. Aber Vorsicht, wer das Ereignis verfolgen will, braucht unbedingt eine Schutzbrille, sonst drohen schwere Schäden an den Augen. Matthias Gräter von der Nürnberger Sternwarte erklärt das Phänomen.
9: Das Ganze findet am Abend statt. Um 19.20 Uhr wird der Mond sich langsam vor die Sonnenscheibe schieben. Das kann man dann beobachten mit speziellen Sonnenteleskopen oder mit der Finsternisbrille. Und um 20.13 Uhr ungefähr wird das Maximum erreicht sein. Dann haben wir diese 88% Bedeckung. Allerdings 20 Minuten später geht dann die Sonne teilverfinstert unter und damit endet das Spektakel diesmal für uns.
8: Die nächste partielle Sonnenfinsternis gibt es in Nürnberg schon nächstes Jahr, allerdings nur mit einer Verdunkelung von knapp 50%.
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10: Angenehme 27 Grad haben wir derzeit am Lindenplatz in Nürnberg-Katzwang. In Heroldsberg ebenfalls 27 Grad. Sonnig, warm und trocken heute und in den kommenden Tagen bleibt es genau so. Es wird noch einen Tick wärmer. Bis zum Ende der Woche steigen die Temperaturen auf 35, am Samstag auf bis zu 36 Grad.
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10: Vorsicht auf der Südwesttangente, feucht Richtung Nürnberg. Zwischen Münchner Straße und Hafen Süd liegt eine Plane auf der Fahrbahn. Außerdem wird geblitzt in Neunkirchen am Brand Erleinhofer Straße und in Hilpoltstein auf der Allersberger Straße stadtauswärts. Gute Fahrt wünschen wir.
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10: Schönen Nachmittag wünsche ich. Wenn wir rausschauen auf unsere Wiesen und in die Gärten, ja, es ist schon alles gescheit trocken, ne? Es fehlt der Regen. Wie wir unseren Pflänzchen ein bisschen helfen können, das fragen wir nach um 14:45. Jetzt geht's ums Geld. Riesenhit in den 70ern von ABBA. Money, money, money.

0: Für alle Carolas, ein Hit von Smokey auf Radio F. Deutschland erlebt einen Sommer der Superlative, neue Temperaturrekorde, extreme Niedrigwasserstände. Und während wir Menschen in Seen oder im Freibad Abkühlung suchen, ist die Hitze für die Pflanzen in unseren Gärten und auch für Bäume besonders hart. Kollegin Diana Kramer, also spontan würde man ja denken, gießen, gießen, gießen. Aber wahrscheinlich reicht das allein in so einer Hitzeperiode wie aktuell nicht aus, oder?
1: Richtig, denn gerade mit Blick auf die Bäume, und da sind ja nicht nur die Obstbäume im Garten gemeint, ist das Problem nicht nur dieser Sommer. Die Bäume in Deutschland leiden bereits seit Jahren massiv unter der Trockenheit und die Folgen sehen wir alle jeden Tag. Immer mehr Bäume sterben, sie knicken bei Sturm um wie Streichhölzer oder sind befallen durch Eichenprozessionsspinner, Borkenkäfer oder auch im heimischen Garten durch Blattläuse. Was den Wäldern hilft, ist Regen und langfristig der Umbau hin zu Mischwäldern mit mehr hitzeresistenten Laubbäumen.
0: Ja, und auch im Garten ist es momentan eher ein trauriger Anblick. Viele, die aus dem Urlaub kommen, stehen vor vertrockneten Rasenflächen und Apfelbäumen, die schon die Blätter abwerfen. Wie kann man denn hier noch was retten?
1: Also beim Rasen sollte man besonders trockene Stellen etwas intensiver wässern, damit das Wasser auch in tiefere Schichten sickern kann. Jetzt direkt neu zu säen, das wäre vorschnell, damit besser warten, bis die Hitzeperiode vorbei ist. Und nicht zu kurz abmähen, lieber etwas höher stehen lassen, so beschatten sich die Grashalme nämlich gegenseitig. Auch bei Bäumen im Garten hilft wässern, am besten den Schlauch einfach mal eine halbe Stunde hinlegen. Bei Pflanzen in Kübeln auf der Terrasse ist eine Rettungsmaßnahme, sie in Wasser zu tauchen, am besten so lange, bis keine Blasen mehr aufsteigen, dann die trockenen Blätter entfernen und mäßig weiter gießen, am besten an einem halbschattigen Standort. Die meisten Pflanzen erholen sich so langsam wieder.
0: Ja, wenn ich am Abend heimkomme, dann ist sogar die Sonnenblume ein trauriger Anblick, aber wenn ich sie wässere, fängt sie sich immer wieder. Und nach dieser Woche, so die Wetterfrösche, scheint ja auch die ganz große Hitze vorbei zu sein.

0: Casey and the Sunshine Band aus den 70ern und coole Songs für einen heißen Tag haben wir hier auf Radio F auch gleich nach 3. Blondie mit ihrem Sunday Girl, Wave aus den 70ern, den Sommerhit des Jahres 83 haben wir, Vamos a la Playa und die Birds mit ihrer sehr erfolgreichen Version vom Tambourine Man aus den 60s.
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3: Moderat warm ist es heute und morgen, derzeit 27 Grad oben auf der Nürnberger Burg, in Fürth-Stadeln ebenfalls 27 Grad. Gewitter nur ganz vereinzelt. In den kommenden Tagen, so Donnerstag, Freitag, wird's dann aber nochmal richtig dampfig mit 35, 36 Grad. Zum Wochenende hin beenden aber Hitzegewitter die ganz große Wärme.
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3: Das sieht gut aus, keine Störungsmeldungen und ein einziger Blitzer, der steht in Neunkirchen am Brand. Geblitzt wird auf der Erleinhofer Straße.
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Einen schönen Dienstagnachmittag hier auf Radio F wünsche ich Ihnen kurz vor 2:45 Hammers. 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

0: Dass Franken einfach ein wunderschönes Fleckchen Erde ist, ich glaube, das wissen wir alle, die wir hier leben. Aber auch die Touristen wissen es nach wie vor zu schätzen, wie wir gleich hören werden in den Nachrichten um 3.
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9: Ich bin Moritz Einzel. Seit Freitag spuckt Europas aktivster Vulkan, der Ätna, wieder Asche und Lava und sorgt dafür, dass viele Urlauber auf der Insel Sizilien festsitzen. In der Nacht hat sich ein neuer Schlot geöffnet, weswegen der Flughafen Catania heute quasi stillsteht. Nur eine einzige Maschine konnte am Morgen starten. Alle Landungen sind bis 19 Uhr ausgesetzt. Der Bundesverband Spedition und Logistik hat die Erwartungen an die Aussetzung des Sonntagsfahrverbots für Lkw gedämpft. Hauptgeschäftsführer Huster sprach im Deutschlandfunk von einem Nullsummenspiel. Es gebe nämlich nicht genügend Lkw-Fahrer, um ausreichend Gütertransporte von Schiffen auf die Straße zu verlegen. Das ist notwendig wegen des historischen Niedrigwassers in den Flüssen. Ein syrisches Gericht hat den gestürzten Präsidenten Assad in Abwesenheit zum Tode verurteilt. Ihm wurden vorsätzlicher Mord, Folter, willkürliche Inhaftierung und Verbrechen gegen die Menschlichkeit vorgeworfen. Assad hält sich derzeit in Russland auf. Der Bericht von Amira Rajab.
10: Das Gerichtsurteil wurde live im syrischen Staatsfernsehen übertragen. Neben Assad wurde auch sein Cousin Atef Najib zum Tode verurteilt. Er ist eine der wenigen Schlüsselfiguren der Ex-Regierung, die selbst in Syrien vor Gericht stand. Auch Assads berüchtigter Bruder Maher wurde in Abwesenheit zum Tode verurteilt. Eine Vollstreckung der Strafen scheint bisher jedoch unwahrscheinlich, denn Russland hat Assad Asyl gewährt.
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11: Mit Henrike Müller. Mittelfranken ist weiter ein beliebtes Urlaubsziel. Das zeigt die touristische Bilanz fürs erste Halbjahr. Die Übernachtungszahlen sind um knapp 2% gestiegen im Vergleich zum Vorjahreszeitraum. Damit liegt Franken deutlich über dem bayerischen Durchschnitt. Ein wichtiger Motor sind die Städte, so Jörg Henschel vom Tourismusverband Franken.
12: Die Städteregion Nürnberg ist absoluter Spitzenreiter. Mit Nürnberg, Fürth, Erlangen, Schwabach bietet die Region hier auch eine super Mischung aus Kulturveranstaltungen, Kulinarik. Und dieses Jahr ist das i-Tüpfelchen unsere Kampagne Franken gehört erlebt. Und hier haben wir in Nürnberg ja mit den Jubiläen der Internationalen Orgelwoche und des Badentreffens auch wunderbare Highlights.
11: Auch das fränkische Seenland ist im Aufwind und lockt mit Urlaub am Wasser, Radfahren und Naturerlebnissen.
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0: Und das Wetter ist momentan auch gut. 27 Grad haben wir am Pfalzner Weiher, an der alten Feste Zirndorf ebenfalls 27 Grad. Sonnig und warm, das ist der Trend für diese Woche. Bis zum Freitag steigen dann die Werte auf 35 Grad. Ab dem Wochenende gibt es örtlich Hitzegewitter und danach wird es wechselhaft und kühler.
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0: Keine Störungsmeldungen, keine Blitzer. Gute Fahrt wünschen wir.
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0: Schöne Sommersongs haben wir für Sie rausgesucht an diesem hochsommerlichen Nachmittag bei der Arbeit, im Garten oder auch im abgedunkelten Wohnzimmer zu Hause, damit es schön kühl bleibt drinnen. Auch da sind wir bei Ihnen mit Gino Vanelli und seinen Wild Horses. Disco-Sound aus den 70ern gibt's von den Bee Gees. Benny King mit Stand By Me. Und rein geht's in diese Stunde mit einer sehr entspannten Nummer aus den 70ern von Exile.

Ein echter Klassiker und gute Laune-Hit aus den 60ern von den Ronettes auf Radio F. Kurz nach 3:45. Früher, finde ich, sind die Radfahrer zwar auch an uns vorbeigesaust, aber deutlich langsamer und, wie ich finde, auch ein bisschen rücksichtsvoller. Heute ist das anders. Wenn Tempo 30 auf einem Weg für Autos gilt, dann meinen manche Radler, sie dürften schneller fahren und dann vielleicht auch noch ohne Helm. Ja, wir merken, es gibt da Gesprächsbedarf. Und genau darum geht's morgen in der Radio F Blaulichtminute. Sicher unterwegs mit dem E-Bike und dem Pedelec um 7.40 Uhr und um 9.40 Uhr. Und wenn Sie Themenvorschläge haben, dann einfach eine WhatsApp reinschicken oder auf unsere Homepage gehen, da gibt's ein Formular. Einfach reinklicken auf radiof.de.

0: Wunderschöne Songs warten auf uns in der nächsten halben Stunde. Funky geht's in die 70er mit Earth, Wind and Fire und September. Synthie-Pop-Hammer von der australischen Band Real Life und gleich nach 3:30. Was fürs Herz, für die Seele, fürs Gemüt. Aus den 60ern Louis Armstrong und ja, A Wonderful World.
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0: wenn es nicht über 30 Grad geht, ne? In den kommenden Tagen wird es dann peu à peu aber wieder wärmer. Bis zum Freitag, Samstag erreichen wir 35 Grad. Dann aber dreuen Hitzegewitter und dann geht's nächste Woche nicht mehr so warm weiter.
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0: Wenigstens da sieht's gut aus. Keine Störungsmeldungen und auch keine Blitzer. Wenn Sie was haben, einfach durchklingeln oder kostenfrei eine WhatsApp reinschicken als Text oder Sprachnachricht an 08000 94 5 94 5.
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Alles, was ich brauche, ist ein Wunder. Ach, wie schön. 3:45 haben wir's. Hier ist Radio F. Wir kommen zu Howard und David, zwei Brüder aus Florida, wo sie auf der Farm ihrer Eltern aufwuchsen und Zeit hatten, einige Instrumente zu lernen. Sie sind auch heute noch aktiv. Gerade jetzt sind sie auf großer Tour durch Nordamerika und Kanada. Und ich bin mir sicher, da spielen sie auch diesen großen Hit aus den 70ern. Hier sind die Bellamy Brothers.

0: Die U-Bahn-Station Röthenbach wird mittlerweile zwar wieder angefahren von der U2, aber die Reparaturarbeiten dauern nun doch ein bisschen länger. Was das für die Fahrgäste bedeutet, das hören wir jetzt um 4 in unsere Nachrichten.
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8: Ich bin Moritz Einzel. Wärmepumpen werden immer beliebter. Wie der zuständige Branchenverband mitgeteilt hat, wurden in den ersten 6 Monaten des Jahres rund 194.500 Wärmepumpen verkauft. Ganze 40% mehr als im Vorjahreszeitraum. Aber auch Gasheizungen bleiben nach wie vor sehr gefragt. Bahnchefin Pallar will den Sanierungsplan für Dutzende Bahnstrecken anpassen. Anzahl und Umfang der Generalsanierungen sollen überprüft und neu priorisiert werden. Demnach soll künftig jede sanierte Strecke nicht auf einen Schlag, sondern schrittweise wieder in Betrieb genommen werden. Was das für die Dauer einzelner Baustellen und den gesamten Zeitplan bedeutet, ist noch unklar. Nach dem schweren Erdbeben in Kolumbien geht die Suche nach Verschütteten weiter. Es werden noch zahlreiche Menschen unter Gebäudetrümmern vermutet. Bisher ist von mehr als 130 Todesopfern und hunderten Verletzten die Rede. Das Beben im Westen Kolumbiens gestern hatte eine Stärke von 7,4.
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9: Mit Henrike Müller. Der Unfall im Bereich des Nürnberger U-Bahnhofs Röthenbach hat längerfristige Folgen für die Fahrgäste. Die Station wird zwar mittlerweile wieder von der U2 angefahren, die Reparaturarbeiten an den Gleisen in der Abstellanlage dauern aber länger als gedacht. Was das für die Fahrgäste heißt, erklärt VAG-Sprecherin Elisabeth Seitzinger.
10: Wir haben im Moment Pendelbetrieb zwischen Röthenbach und Hohe Martha, zwischen den beiden U-Bahnhöfen. Schicken wir über ein Gleis eben den Fahrgastbetrieb, die Fahrgastzüge hin und her. Durchgehend fährt die U2 von Hohe Martha bis Flughafen bzw. teilweise bis Ziegelstein.
9: Die Arbeiten werden sich voraussichtlich bis Mitte September hinziehen.
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0: Am Weißen Turm haben wir derzeit 28 Grad, im Süden von Nürnberg in Wolkersdorf 27 Grad. Heute und morgen ist es halbwegs moderat warm mit unter 30 Grad. Und danach zeigt der Hochsommer nochmal, was er so drauf hat. Bis zum Donnerstag, Freitag hin steigen die Temperaturen dann wieder auf bis zu 35 Grad. Samstag und Sonntag sehr heiß und da entstehen dann in der schwülwarmen Luft örtlich Hitzegewitter, die Hitze dann beenden.
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0: Und da haben wir keine Störungsmeldungen, aber einen Blitzer, der steht in Nürnberg auf der Weißenburger Straße. Geblitzt wird stadtauswärts.
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0: Wer viel in der Welt unterwegs ist und war, der hat auch schon viele Sprachen gehört. Manche klingen hart, manche romantisch, manche leidenschaftlich. Und wir haben mal nachgefragt, welche Sprache die Franken am schönsten finden, mit einer überraschenden Antwort. Und die gibt's um 16:45. Und den ersten 70er gibt's hier von Sir Cliff Richard.

0: Kurz nach 4:15. Ich hoffe, es geht Ihnen gut und Sie haben sich irgendwo ein kühles Plätzchen ergattert. Entweder mit Kühlung im Büro oder zu Hause bei verdunkelten Fenstern. Hier ist Radio F kurz nach 4:15. Jedes Jahr vorm Italienurlaub fange ich an, noch schnell ein paar Brocken Italienisch zu lernen. Ich finde, es ist ja auch eine tolle Sprache. Oder was ist für Sie die schönste Sprache der Welt?
1: Schwedisch, weil ich das über einen Austauschschüler mal kennengelernt habe und ich total fasziniert von der Sprache war.
2: Spanisch. Es hört sich einfach gut an und hat einen richtigen Urlaubsflair.
3: Italienisch, weil ich finde, es hat einen schönen Akzent.
4: Fränkisch.
5: Italienisch, aber ich kann es leider nicht.
6: Die Liebe.
0: Die Sprache der Liebe, natürlich. Oh, wie schön. Darauf in der Sprache der Musik einen Kunze.

0: Großartige Stimme, großartige Sängerin Whitney Houston. Und tolle Mucke gibt's auch gleich nach 16:30. Unter anderem Toto mit Afrika und den Hustle aus den 70ern.
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0: Auf der Museumsbrücke.

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1: Und da haben wir eine Meldung für Nürnberg. Der Manni hat gerade angerufen, Hasdorfer Straße Richtung Schweigerstraße. Unfall, hier kommt es zu Behinderungen. Außerdem wird geblitzt in Nürnberg-Weißenburger Straße stadtauswärts. Und da ist noch jemand am Telefon.
2: Wolfgang Hartwig, hallo. Ich habe einen Blitzer. Und zwar von Beugersdorf nach Katzwang Bahnhof. Nach dem Bahnhof auf der rechten Seite. Ciao.
1: Dankeschön. Und wenn auch Sie Meldungen für uns haben, durchklingeln oder kostenfrei eine WhatsApp reinschicken, am besten als Sprachnachricht an 08000 94 5 94 5. Gute Fahrt wünschen wir.
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0: Eines der schönsten und freundlichsten Instrumentals ever, wie ich finde. Der Hustle von Ben McCoy. Jetzt wird es wieder Zeit für einen ganz bestimmten Moment.
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3: Heute mal wieder ein Tag, an dem Musikgeschichte geschrieben wurde. Am 11. August 1956 erreichte Elvis Presley die Nummer 1 in den USA mit einer Doppel-A-Seiten-Single Don't Be Cruel und Hound Dog. Beide Songs erreichen so gleichzeitig den obersten Platz der Charts und bleiben dort stolze 11 Wochen. Dieser Rekord hielt Stand bis ins Jahr 1992, wurde dann von Boyz II Men's End of the Road abgelöst. Wir feiern den Langzeitrekord der Elvis-Single Don't

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0: echter Klassiker aus den späten 60ern von BJ Thomas. Sommer und Grillen, das gehört irgendwie zusammen, aber Vorsicht, es ist alles ziemlich trocken und die Waldbrandgefahr ist sehr hoch. Ein paar Tipps haben wir für Sie jetzt um 5 in unsere Nachrichten.
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8: Ich bin Moritz Einzel. Wenn es nach Bundesverkehrsminister Bilger geht, dann braucht man nicht immer wieder eine neue E-Auto-Förderung. Elektroautos seien gut entwickelt und mittlerweile auch kostengünstig, so der CDU-Politiker. Auch wenn er einräumt, dass die aktuelle E-Auto-Förderung gut angenommen werde. Das Programm der schwarz-roten Koalition fördert Kauf und Leasing von Elektroautos mit bis zu 6.000 Euro. Das Ganze läuft bis maximal Ende 2029. Bundestagspräsidentin Klöckner hat mit einem KI-Bild auf Instagram Kritik auf sich gezogen. Auf dem Bild ist sie umringt von 4 Kindern mit Schultüten zu sehen, denn in Rheinland-Pfalz ist Schulstart. Zahlreiche Nutzer kritisierten in den Kommentaren, dass Klöckner KI für ihre Beiträge benutzt. Kurz darauf wurden die kritischen Kommentare laut Medienberichten gelöscht. Später wurde die Kommentarfunktion ganz ausgestellt. Wegen des Niedrigwassers haben ja zahlreiche Bundesländer das Sonntagsfahrverbot für Lkw ausgesetzt. Bayerns Wirtschaftsminister Aiwanger hat jetzt gefordert, den Lkw noch besser zu nutzen. Bei Welt TV sagte er:
9: Wir müssen noch mehr auf die Long-Lkw setzen, müssen auch noch mehr darauf drängen, dass der Transport per Lkw nicht ideologisch verteuert wird, also Stichwort CO2-Steuer.
8: Aiwanger hat eine Senkung der CO2-Steuer auf Transporte vorgeschlagen.
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10: Mit Henrike Müller. Sommer, Sonne, Grillen, eigentlich eine perfekte Kombi. In Nürnberg ist wegen der Hitze und Trockenheit beim Grillen draußen aber gerade extra Vorsicht angesagt. Die ausgewiesenen Grillflächen in den Grünanlagen dürfen zwar weiterhin genutzt werden, allerdings gelten dabei klare Regeln. Der Servicebetrieb öffentlicher Raum erinnert daran, Abstand zu trockenem Gras und Bäumen zu halten, den Grill nie unbeaufsichtigt zu lassen und bei Funkenflug sofort aufzuhören. Auch die Kohle muss komplett ausgekühlt sein, bevor sie in die vorgesehenen Behälter kommt. Und ganz wichtig, im Wald und weniger als 100 Meter vom Wald entfernt sind Grill- und Lagerfeuer grundsätzlich verboten. Sollte die Waldbrandgefahr weiter steigen, will Sir die Lage neu bewerten.
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0: Am Plärrer, ja, Steinwüste, haben wir momentan 29 Grad. In Groß-Weißmannsdorf, da sind es 27 Grad. Sonnig, warm und trocken war es heute und so bleibt es auch bis zum Wochenende. Gewitter gibt es wirklich nur ganz vereinzelt. Der heißeste Tag der Woche wird dann wohl der Freitag werden mit bis zu 35 Grad. Auch am Samstag werden wir schwitzen, aber da entstehen dann wohl im Laufe des Tages erste Hitzegewitter. Am Wochenende dann eher wechselhaft und in der kommenden Woche auch nicht mehr so warm.
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0: Keine Störungsmeldungen, aber ein paar Blitzer haben wir für Sie. In Nürnberg wird auf der Weißenburger Straße stadtauswärts geblitzt. In Nürnberg-Katzwang auf der Wolkersdorfer Straße kurz nach dem Bahnhof. Und in Erlangen an der Palmsanlage Richtung Spardorfer Straße.
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0: Morgen Abend, partielle Sonnenfinsternis. Wir haben ein paar Tipps für dieses großartige Ereignis für Sie um 17:15 Uhr. Und die größten größten Hits aller Zeiten. Hier ist der erste von Albert Hammond.

0: Nix Winter's Day, Summer's Day haben wir heute. Am 11. August, hier ist Radio F kurz nach 17:45. Erst verschwindet die Sonne fast hinter dem Mond und ein paar Stunden später regnet es Sternschnuppen. Ja, morgen lohnt sich der Blick in den Himmel gleich doppelt. Was wir von der Sonnenfinsternis sehen können und wann die Chancen auf eine Sternschnuppe am größten sind, das frage ich jetzt meine Kollegin Petra Seel. Hallo Petra.
1: Hallo Claudia.
0: Petra, was genau bekommen wir von der Sonnenfinsternis zu sehen und wann?
1: Also ganz dunkel wird's bei uns nicht. Komplett verschwinden wird die Sonne nur über Island und Spanien. In Deutschland verdeckt der Mond aber einen Großteil unserer Sonne, nämlich gut 90%. Der Mond fängt morgen Abend gegen 19.20 Uhr an der Sonnenscheibe zu knabbern. Eine gute Stunde später ist dann das Maximum erreicht. Weil die Sonne um die Zeit schon recht tief steht, braucht man freie Sicht nach Westen und Nordwesten.
0: Und wann sind dann die Schnuppen, die Perseiden dran?
1: Wer die Zeit hat, am besten nach der Sonnenfinsternis nicht gleich wieder reingehen. Dann gibt's nämlich gleich das nächste Himmelsspektakel, die Perseiden. Ein Meteorenstrom erreicht in der Nacht nämlich seinen Höhepunkt. Heißt, richtig viele Sternschnuppen. Unter idealen Bedingungen können es in der Nacht bis zu 100 pro Stunde sein.
0: Yeah.
1: Und weil Neumond ist, stört dieses Jahr auch kein helles Mondlicht.
0: Ah, toll. Wie kann ich beide Himmelsspektakel denn am besten beobachten?
1: Also für die Sonnenfinsternis braucht man unbedingt eine richtige Sonnenfinsternisbrille. Eine normale Sonnenbrille reicht da nicht und das kann auch ganz schnell gefährlich für die Augen werden. Für die Perseiden, also die Sternschnuppen, braucht man dagegen gar keine Ausrüstung. Sich einfach einen möglichst dunklen Platz suchen, das Handy weglegen, sich die Augen ein bisschen an die Dunkelheit gewöhnen lassen und genießen.
0: Das tun wir. Und vielleicht machen Sie heute Abend noch einen kleinen Spaziergang und suchen sich schon mal ein passendes Plätzchen. Am besten in Richtung Westen mit Blick an den Horizont.
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0: Kleine Fischer am Dienstagnachmittag hier auf Radio F. Die meisten 60er und 70er gibt's für Sie auf dem Weg in den späten Dienstagnachmittag in den Abend. Sam Cooke ist gleich dabei mit einem seiner großartigen Songs Another Saturday Night, Chicago mit einem Liebeslied und Piano-Sound von Bob Seger gleich nach 5:30.
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0: Angenehme Temperaturen haben wir heute. 27 Grad am Opernhaus, in Winkelheide ebenfalls 27 Grad. Morgen 1-2 Grädchen mehr, aber immer noch knapp unter 30 Grad. Donnerstag und Freitag wird es dann wieder heißer mit bis zu 35 Grad. Ab dem Wochenende, da gibt es dann örtlich Hitzegewitter.

0: Außerdem wird geblitzt in Nürnberg-Katzwang, Wolkersdorfer Straße, kurz nach dem Bahnhof und in Erlangen an der Palmsanlage.
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St. Elmo's Fire. Ein schöner Teenager-Film und tolle Filmmusik. Ich glaube, ich habe den sogar noch auf DVD. Könnte man mal wieder angucken. Da sehen wir zum Beispiel die junge Demi Moore, Andy McDowell und Rob Lowe. Hier ist Radio F am Dienstagnachmittag, kurz nach 17:45. Unseren nächsten Song hat der Basser der Band geschrieben. Das war Peter Cetera. Es gab dafür sogar einen Grammy in einer Kategorie, von der ich bis dato noch nie gehört hatte. Nämlich für das beste Streicherarrangement. Wir sind Chicago.

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1: Ich bin Moritz Einzel. Auf wichtigen Flüssen für Gütertransporte ist die Lage gerade sehr angespannt. Bundesverkehrsminister Bilger sieht dabei vorerst kein schnelles Ende der Niedrigwasserprobleme. Er geht noch den ganzen August von Beeinträchtigungen aus, sagte er am Rande eines Unternehmensbesuchs in Neumünster. Unterdessen lockern immer mehr Bundesländer das Sonntagsfahrverbot für Lkw. Der Logistikverband BGL sagt allerdings, dass es nicht genügend Fahrer gibt. Deutschland ist als Urlaubsland weiter beliebt. Im ersten Halbjahr haben Hotels, Pensionen und Campingplätze fast 224 Millionen Übernachtungen verbucht. Das sei ein neuer Rekordwert für diesen Zeitraum, teilte das Statistische Bundesamt mit. Allerdings gab es im Juni einen Dämpfer für den Tourismus. Das lag mutmaßlich unter anderem am Pfingsttermin und an der eingetrübten Konsumlaune. Die EU will, dass TikTok, der Facebook-Konzern Meta und andere Social-Media-Plattformen künftig enger mit Faktencheckern zusammenarbeiten. Hintergrund ist die Migrationskrise in Ceuta Ende Juli. Zehntausende Menschen hatten von Marokko aus die Grenze überwunden, nachdem Videos auf Social Media fälschlicherweise vermittelt hatten, dass die Grenze offen sei.
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2: Mit Henrike Müller. Am Himmel wird's morgen Abend spektakulär. Grund dafür ist eine partielle Sonnenfinsternis, bei der sich der Mond teilweise vor die Sonne schiebt. Los geht's gegen 19.20 Uhr. Der Höhepunkt ist dann um 20.13 Uhr erreicht, so Matthias Gräter von der Nürnberger Sternwarte.
3: Wir können diesmal eine partielle Sonnenfinsternis beobachten, das heißt eine teilweise Sonnenfinsternis, so dass also der Mond nicht komplett die Sonne bedeckt, sondern eben nur einen Teil davon, immerhin bis zu 88%.
2: Wer in den Himmel schaut, braucht unbedingt eine zertifizierte Schutzbrille, da sonst schwere Schäden an den Augen drohen.
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4: Am Funkhaus hat es immer noch 27 Grad, am Erlanger Burgberg 26 Grad. Es geht in eine laue Sommernacht. Sternenklar wird sie wohl sein mit kühlen 13 Grad Tiefstwerten. Morgen sieht's ähnlich aus wie heute mit rund 30 Grad. Donnerstag und Freitag wird's dann nochmal sehr warm mit 35 Grad. Ab dem Wochenende bringen örtliche Hitzegewitter dann Abkühlung.
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4: Vorsicht bitte, wenn Sie gerade auf der A6 Heilbronn Richtung Nürnberg unterwegs sind. Zwischen Rot und im Kreuz Nürnberg Süd liegt ein Metallteil auf der Fahrbahn. Und es wird geblitzt in Erlangen an der Palmsanlage.
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4: Und ich wünsche uns allen einen schönen Dienstagabend. Trini Lopez ist gleich dabei mit dem Hammer Song. Dann aus den 80ern ein Hit von Patrick Swayze, She's Like the Wind. Und das hier sind die späten 70er. Wir sind ABBA und I Have a Dream.

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2: Ich bin Helen Martin. Wenn es nach Bundesverkehrsminister Bilger geht, dann braucht man nicht immer wieder eine neue E-Auto-Förderung. Elektroautos seien gut entwickelt und mittlerweile auch kostengünstig, so der CDU-Politiker. Auch wenn er einräumt, dass die aktuelle E-Auto-Förderung gut angenommen werde. Das Programm der schwarz-roten Koalition läuft bis maximal Ende 2029. Urlaub top, Heimreise flop. Das gilt für tausende Urlauber auf der italienischen Mittelmeerinsel Sizilien. Dort spuckt der Vulkan Ätna in der Hauptreisezeit Lava und Asche aus und legt so den größten Flughafen der Insel in Catania quasi lahm. Christoph Sator berichtet, was das für die Urlauber bedeutet.
3: Inzwischen mussten mehr als 200 Flüge umgeleitet oder ganz gestrichen werden. Auch viele Deutsche sind betroffen. Damit wird vor allem die Heimreise zur Tortur. Manche Familien mussten auf dem Flughafen sogar übernachten. Zudem sind die Flüge und die Züge weg von der Insel ausgebucht. Aus einem 2,5-Stunden-Flug von Catania nach Deutschland wird so eine Reise von 2,5 Tagen.
2: In den ersten 6 Monaten des Jahres sind in Bayern deutlich mehr Firmen pleite gegangen als im zweiten Halbjahr 2025. 8% mehr Unternehmen haben Insolvenz angemeldet. Das ist der höchste Wert für ein Halbjahr seit mehr als 10 Jahren. Besonders häufig traf es Firmen in Mittelfranken. Dort gab es einen Anstieg von fast 50%. Bei privaten Insolvenzen schaut es etwas besser aus. Hier haben 3% weniger Verbraucher Insolvenz angemeldet. Die EU will, dass TikTok, der Facebook-Konzern Meta und andere Social-Media-Plattformen künftig enger mit Faktencheckern zusammenarbeiten. Hintergrund ist die Migrationskrise in Ceuta Ende Juli. Zehntausende Menschen hatten von Marokko aus die Grenze überwunden, nachdem Videos auf Social Media fälschlicherweise vermittelt hatten, dass die Grenze offen sei. Morgen Abend haben viele von uns ein Date mit Sonne und Mond. Denn erstmals seit 27 Jahren gibt's wieder eine totale Sonnenfinsternis über dem europäischen Festland. In Deutschland ist sie als tiefpartielle Finsternis zu sehen. Wichtig ist, das Spektakel auf gar keinen Fall ohne Schutz bestaunen. Das geht nur mit zertifizierter Schutzbrille.
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4: Mit Henrike Müller. Sommer, Sonne, Grillen. Eigentlich eine perfekte Kombi. In Nürnberg ist wegen der Hitze und Trockenheit beim Grillen draußen aber gerade Vorsicht angesagt. Die ausgewiesenen Grillflächen in den Grünanlagen dürfen zwar weiterhin genutzt werden, allerdings gelten dabei klar.

0: Regeln. Der Servicebetrieb öffentlicher Raum erinnert daran, Abstand zu trockenem Gras und Bäumen zu halten, den Grill nie unbeaufsichtigt zu lassen und bei Funkenflug sofort aufzuhören. Auch die Kohle muss komplett ausgekühlt sein, bevor sie in die vorgesehenen Behälter kommt. Und ganz wichtig, im Wald und weniger als 100 Meter vom Wald entfernt sind Grill- und Lagerfeuer grundsätzlich verboten. Sollte die Waldbrandgefahr weiter steigen, will Sir die Lage neu bewerten.
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großartiger Sound von Barry Manilow aus dem Jahr 74. Hier ist Radio F. Jetzt geht's 5 Jahre zurück ins Jahr 69 mit den Equals.

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6: Ich bin Helen Martin. Hitzeschutz sollte im Grundgesetz als gemeinsame Aufgabe festgeschrieben werden. Das fordern der Städtetag-Präsident Jung, der Sozialverband VdK und der Handelsverband Deutschland. Strukturell unterfinanzierte Kommunen sollen so unterstützt werden, beispielsweise indem sie Kühlräume, Bäume oder Trinkwasserspender finanziert bekommen. Wie alle Flüsse hat auch der Main aktuell zu wenig Wasser und das, was er hat, ist viel zu warm. Die Regierung von Unterfranken hat deswegen für den gesamten Mainverlauf bis Bamberg einen Alarmplan aktiviert. Laut dem Bayerischen Landesamt für Umwelt werden große Mengen Wasser aus dem Brombach und dem Rotsee in den Main umgeleitet. Außerdem sollen Kläranlagen und Industriebetriebe ihr Verhalten anpassen. Ungarns Parlament hat einen scharfen Orbán-Kritiker zum neuen Staatspräsidenten gewählt, András Bokor. Der war 2011 vom langjährigen Regierungschef Orbán als Präsident des obersten Gerichtshofs abgesetzt worden. Der 73-jährige Bokor hatte Ungarn unter Orbán einen besetzten Staat genannt. Im April war Orbán nach 16 Jahren als Ministerpräsident von Peter Motyar abgelöst worden. Bundestagspräsidentin Klöckner bekommt auf Social Media gerade jede Menge Kritik ab. Sie hat ein KI-Bild mit Kindern und Schultüten gepostet, denn in Rheinland-Pfalz ist Schulstart. Zahlreiche Nutzer kritisierten in den Kommentaren, dass Klöckner KI für ihre Beiträge benutzt. Kurz darauf wurden die kritischen Kommentare laut Medienberichten gelöscht. Später wurde die Kommentarfunktion ganz ausgestellt. Mehr Stimmung, mehr Euphorie, mehr Spaß im Stadion. Das wünscht sich der DFB für die Spiele der deutschen Fußballnationalmannschaft. Deswegen verkauft der Verband erstmals seit mehr als 25 Jahren wieder Stehplatztickets für Heimspiele. Thomas Bremser mit den Einzelheiten.
7: Der große Motivator Jürgen Klopp will wieder Euphorie entfachen bei der Mannschaft und den Fans. Da passt es gut, dass es bald auch wieder preiswerte Stehplätze geben wird. Schon bei den Klopp-Heimpremieren in rund 6 Wochen in Augsburg und München werden die Tickets angeboten für 18 Euro. Stehplätze seien ein wichtiger Bestandteil der Fankultur und des Stadionerlebnisses, sagt DFB-Präsident Neuendorf.
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8: Mit Henrike Müller. Der Bauernverband Mittelfranken schlägt Alarm. Der massive Preisverfall bei Schweinen und Ferkeln bringt Betriebe an den Rand des Ruins. Der Schweinemarkt ist massiv abgestürzt. Peter Köninger, Bezirkspräsident des Bauernverbands Mittelfranken.
9: Die letzten 2 Jahre flossen sehr viel Ware aus anderen Ländern nach Deutschland rein und das verdrängt eigentlich immer mehr einheimische Ware und dadurch kommt halt der lokale Markt unter Druck und es zeichnet sich auch hier ein Überschuss an Ware ab.
8: Gefordert werden jetzt unter anderem schnelle Finanzhilfen, faire Wettbewerbsbedingungen, mehr Investitionssicherheit sowie gezielte Förderprogramme, um die heimische Schweinefleischerzeugung zu retten.
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6: Der Himmel in Franken ist heute Nacht meist sternenklar. Die Tiefstwerte liegen bei angenehmen 13 Grad, also da ist gut durchlüften. Morgen sonnig und warm mit rund 30 Grad.
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6: Kurz nach 7, Hannes. Hier ist Radio F. Und ich hoffe, Sie hatten einen angenehmen Tag, wenn Sie gearbeitet haben, dass Sie keiner geärgert hat. Und dass Sie Ihren Feierabend jetzt so richtig genießen können. Das kriegen wir schon hin, oder? 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

Was für eine Liebeserklärung von Glenn Medeiros. 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Das Hotel California war einer ihrer ganz großen Erfolge. Und 1976 auch der hier. Die Eagles, New Kid in Town.

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4: Ich bin Helen Martin. Hitzeschutz sollte im Grundgesetz als gemeinsame Aufgabe festgeschrieben werden. Das fordern der Städtetag-Präsident Jung, der Sozialverband VdK und der Handelsverband Deutschland. Strukturell unterfinanzierte Kommunen sollen so unterstützt werden, beispielsweise indem sie Kühlräume, Bäume oder Trinkwasserspender finanziert bekommen. Wie alle Flüsse hat auch der Main aktuell zu wenig Wasser und das, was er hat, ist viel zu warm. Die Regierung von Unterfranken hat deswegen für den gesamten Mainverlauf

0: András Borkó. Der war 2011 vom langjährigen Regierungschef Orbán als Präsident des obersten Gerichtshofs abgesetzt worden. Der 73-jährige Borkó hatte Ungarn unter Orbán einen besetzten Staat genannt. Im April war Orbán nach 16 Jahren als Ministerpräsident von Péter Motyor abgelöst worden. Bundestagspräsidentin Klöckner bekommt auf Social Media gerade jede Menge Kritik ab. Sie hat ein KI-Bild mit Kindern und Schultüten gepostet, denn in Rheinland-Pfalz ist Schulstart. Zahlreiche Nutzer kritisierten in den Kommentaren, dass Klöckner KI für ihre Beiträge benutzt. Kurz darauf wurden die kritischen Kommentare laut Medienberichten gelöscht. Später wurde die Kommentarfunktion ganz ausgestellt. Mehr Stimmung, mehr Euphorie, mehr Spaß im Stadion. Das wünscht sich der DFB für die Spiele der deutschen Fußballnationalmannschaft. Deswegen verkauft der Verband erstmals seit mehr als 25 Jahren wieder Stehplatztickets für Heimspiele. Thomas Bremser mit den Einzelheiten.
1: Der große Motivator Jürgen Klopp will wieder Euphorie entfachen bei der Mannschaft und den Fans. Da passt es gut, dass es bald auch wieder preiswerte Stehplätze geben wird. Schon bei den Klopp-Heimpremieren in rund 6 Wochen in Augsburg und München werden die Tickets angeboten für 18 Euro. Stehplätze seien ein wichtiger Bestandteil der Fankultur und des Stadionerlebnisses, sagt DFB-Präsident Neuendorf.
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3: Mit Henrike Müller. Franken hat als Reiseregion weiter die Nase vorn. Im ersten Halbjahr konnte die Region fast 11 Millionen Übernachtungen verzeichnen. Das ist ein Plus von knapp 2% gegenüber dem Vorjahreszeitraum. Ein wichtiger Motor sind insbesondere die Städte, so Jörg Henschel vom Tourismusverband Franken.
4: Sowohl Nürnberg, Fürth, Erlangen und Schwabach bieten da auch eine super Mischung aus Kulturveranstaltungen, Kulinarikgeschichte. Und das ist sowohl bei den Deutschen als auch bei den internationalen Gästen sehr beliebt. Und dieses Jahr haben ja auch unsere Kampagne Franken gehört erlebt, wo in Nürnberg mit den Jubiläen der Internationalen Orgelwoche und des Badentreffen auch wunderbare Akzente setzt.
3: Aber auch das fränkische Seenland ist im Aufwind und lockt mit Urlaub am Wasser, Radfahren und Naturerlebnissen.
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Regen freuen wir uns mittlerweile, glaube ich, alle, oder? Hier ist Radio F mit den meisten 60ern und 70ern. In den 70ern hat Trevor Horn, der später ein sehr erfolgreicher Produzent wurde, selber noch gesungen mit dieser Band. Die Buggles, Video Killed the Radio Star.

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3: Ich bin Helen Martin. Durch Trockenheit und Hitze ist die Lage auf wichtigen Flüssen für Gütertransporte gerade sehr angespannt. Und Bundesverkehrsminister Bilger macht wenig Hoffnung darauf, dass die Pegelstände sich schnell erholen. Er gehe noch den ganzen August von Beeinträchtigungen aus. Unterdessen lockern immer mehr Bundesländer das Sonntagsfahrverbot für Lkw. Der Logistikverband BGL sagt allerdings, dass es nicht genügend Fahrer gibt. Mitten in der Hochsaison hat Deutschlands Tourismusbranche Minus gemacht. Hotels und andere Unterkünfte haben im Juni knapp 49 Millionen Übernachtungen gezählt. Das sind fast 3% weniger als im Vorjahreszeitraum, so das Statistische Bundesamt. Claudia Wächter kennt die Details.
4: Die Deutschen haben seltener in Hotels und Pensionen eingecheckt. Campingplätze sind in der Statistik nicht berücksichtigt. Aber immerhin, es kamen mehr Gäste aus dem Ausland. Die haben den Dämpfer abgemildert. Und unterm Strich lief das gesamte erste Halbjahr mit mehr als 200 Millionen Übernachtungen ziemlich gut für die Branche. Das Tourismusjahr liegt auf Rekordniveau.
3: Wärmepumpen werden immer beliebter. Wie der zuständige Branchenverband mitgeteilt hat, wurden in den ersten 6 Monaten des Jahres rund 194.500 Wärmepumpen verkauft, ganz zu 40% mehr als im Vorjahreszeitraum. Aber auch Gasheizungen bleiben nach wie vor sehr gefragt. Der Verband betont außerdem, dass viele Heizungen nicht dem aktuellen Stand der Technik entsprechen, ein Problem, wenn man die Klimaziele erreichen wolle. In Karlstein am Main müssen die Menschen am 4. Oktober nochmal an die Wahlurne und ihren Gemeinderat wählen. Das Landratsamt Aschaffenburg hat das damit begründet, dass bei der Kommunalwahl im März gegen den Grundsatz der geheimen Wahl verstoßen wurde. Eine Wählergruppe hatte nämlich ihre Kandidaten bei der Aufstellung offen per Handzeichen gewählt. Die Gruppe ist bei der Neuauflage der Wahl nicht mehr zugelassen. Massen von Quallen haben das größte Atomkraftwerk in Frankreich durcheinander geworfen. Im nordfranzösischen Gravelines sind gestern die Hälfte der Reaktoren wegen der Tiere komplett heruntergefahren worden. Ein vierter läuft nur noch teilweise. Die Quallen stören den AKW-Betrieb, weil sie ins Filtersystem der Wasserpumpstationen gelangen können.
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5: Mit Henrike Müller. Sommer, Sonne, Grillen. Eigentlich eine perfekte Kombi. In Nürnberg ist wegen der Hitze und Trockenheit beim Grillen draußen aber gerade Vorsicht angesagt. Die ausgewiesenen Grillflächen in den Grünanlagen dürfen zwar weiterhin genutzt werden, allerdings gelten dabei klare Regeln. Der Servicebetrieb öffentlicher Raum erinnert daran, Abstand zu trockenem Gras und Bäumen zu halten, den Grill nie unbeaufsichtigt zu lassen und bei Funkenflug sofort aufzuhören. Auch die Kohle muss komplett ausgekühlt sein, bevor sie in die vorgesehenen Behälter kommt. Und ganz wichtig, im Wald und weniger als 100 Meter vom Wald entfernt sind Grill- und Lagerfeuer grundsätzlich verboten. Sollte die Waldbrandgefahr weiter steigen, will Sir die Lage neu bewerten.
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6: Die Nacht wird erfrischend, die Tiefstwerte liegen bei 13 Grad. Die erreichen wir dann so zum frühen Morgen hin. Und morgen scheint dann wieder die Sonne von früh bis spät bei etwa 30 Grad.
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2: Ich bin Helen Martin. Durch Trockenheit und Hitze ist die Lage auf wichtigen Flüssen für Gütertransporte gerade sehr angespannt. Und Bundesverkehrsminister Bilger macht wenig Hoffnung darauf, dass die Pegelstände sich schnell erholen. Er gehe noch den ganzen August von Beeinträchtigungen aus. Unterdessen lockern immer mehr Bundesländer das Sonntagsfahrverbot für Lkw. Der Logistikverband BGL sagt allerdings, dass es nicht genügend Fahrer gibt. Mitten in der Hochsaison hat Deutschlands Tourismusbranche Minus gemacht. Hotels und andere Unterkünfte haben im Juni knapp 49 Millionen Übernachtungen gezählt. Das sind fast 3% weniger als im Vorjahreszeitraum, so das Statistische Bundesamt. Claudia Wächter kennt die Details.
3: Die Deutschen haben seltener in Hotels und Pensionen eingecheckt. Campingplätze sind in der Statistik nicht berücksichtigt. Aber immerhin, es kamen mehr Gäste aus dem Ausland.

0: ersten 6 Monaten des Jahres rund 194.500 Wärmepumpen verkauft, ganze 40% mehr als im Vorjahreszeitraum. Aber auch Gasheizungen bleiben nach wie vor sehr gefragt. Der Verband betont außerdem, dass viele Heizungen nicht dem aktuellen Stand der Technik entsprechen, ein Problem, wenn man die Klimaziele erreichen wolle. In Karlstein am Main müssen die Menschen am 4. Oktober nochmal an die Wahlurne und ihren Gemeinderat wählen. Das Landratsamt Aschaffenburg hat das damit begründet, dass bei der Kommunalwahl im März gegen den Grundsatz der geheimen Wahl verstoßen wurde. Eine Wählergruppe hatte nämlich ihre Kandidaten bei der Aufstellung offen per Handzeichen gewählt. Die Gruppe ist bei der Neuauflage der Wahl nicht mehr zugelassen. Massen von Quallen haben das größte Atomkraftwerk in Frankreich durcheinander geworfen. Im nordfranzösischen Gravelines sind gestern die Hälfte der Reaktoren wegen der Tiere komplett heruntergefahren worden. Ein Vierter läuft nur noch teilweise. Die Quallen stören den AKW-Betrieb, weil sie ins Filtersystem der Wasserpumpstationen gelangen können.
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2: Mit Henrike Müller. Der Bauernverband Mittelfranken schlägt Alarm. Der massive Preisverfall bei Schweinen und Ferkeln bringt Betriebe an den Rand des Ruins. Der Schweinemarkt ist massiv abgestürzt. Peter Köninger, Bezirkspräsident des Bauernverbands Mittelfranken.
3: Die letzten 2 Jahre flossen sehr viel Ware aus anderen Ländern nach Deutschland rein. Und das verdrängt eigentlich immer mehr einheimische Ware. Und dadurch kommt halt der lokale Markt unter Druck und es zeichnet sich auch hier ein Überschuss an Ware ab.
2: Gefordert werden jetzt unter anderem schnelle Finanzhilfen, faire Wettbewerbsbedingungen, mehr Investitionssicherheit sowie gezielte Förderprogramme, um die heimische Schweinefleischerzeugung zu retten.
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2: Draußen sind es über 30 Grad. Verschwitzt komme ich an meinem Praktikumsplatz an. Der erste Weg führt direkt zur Kaffeemaschine. Da sticht mir etwas ins Auge. Auf dem Fensterbrett steht ein Kaktus. Und daran hängen zwei Strohsterne. Weihnachtsdeko im August? Wie komisch das wirkt. Und gleichzeitig passt doch. Weihnachten ist Glühwein und Glitzerdeko, Kerzen, Schnee und Tannenbaum. Klar. Aber Weihnachten geht tiefer. Gott wird Mensch. Gott kommt uns ganz nah. Das passiert am 25. Dezember und jeden Tag, auch im August. Vielleicht brauchen wir gerade dann, wenn alles ganz unweihnachtlich scheint, diese Erinnerung, Gott ist da, mitten im Hochsommer, im Alltag, im Stress. Ich glaube, es ist sogar gut, wenn uns Strohsterne im August daran erinnern, dass Hoffnung keine Jahreszeit braucht. Ich jedenfalls hänge mir jetzt auch einen Stern zu Hause auf. Als kleine Erinnerung, es ist Weihnachten, zu jeder Zeit im Jahr. Ich bin Svenja Schurig, Theologiestudentin aus Erlangen.
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3: Ich bin Helen Martin. Wenn es nach Bundesverkehrsminister Bilger geht, dann braucht man nicht immer wieder eine neue E-Auto-Förderung. Elektroautos seien gut entwickelt und mittlerweile auch kostengünstig, so der CDU-Politiker. Auch wenn er einräumt, dass die aktuelle E-Auto-Förderung gut angenommen werde. Das Programm der schwarz-roten Koalition läuft bis maximal Ende 2029. In Kolumbien wird nach der Erdbebenkatastrophe weiter nach Überlebenden gesucht. Mindestens 180 Todesopfer sind mittlerweile bestätigt. Mehr als 1000 Häuser sollen beschädigt oder eingestürzt sein. Philipp Snieder berichtet.
4: Besonders schwer getroffen ist Cali, die drittgrößte Stadt Kolumbiens. Dort wurden bislang die meisten Todesopfer gemeldet. Anwohner suchen gemeinsam mit Rettungskräften weiter in den Trümmern eingestürzter Gebäude nach Überlebenden. Unterstützung kommt derweil auch aus dem Ausland. Deutschland und die EU haben Hilfe zugesichert. Der europäische Erdbeobachtungsdienst Copernicus soll dabei helfen, das Ausmaß der Schäden zu erfassen.
3: Angesichts der Klimakrise fordert der Bund Naturschutz die bayerische Staatsregierung zu einem deutlich schnelleren Umbau der Wälder auf. Mehr als 2/3 des bayerischen Waldes würden aus Kiefern und Fichten bestehen. Das erhöht die Waldbrandgefahr. Gerade diese Nadelhölzer seien nämlich besonders hitzeempfindlich. Deswegen müssten mehr Laubbäume gepflanzt werden. Eine neue Studie zu Schönheits-OPs zeigt, Brust-OPs und Eingriffe im Gesicht sind gerade besonders gefragt. Nach Angaben der zuständigen Deutschen Chirurgengesellschaft waren in den ersten 6 Monaten des Jahres mehr als die Hälfte der Eingriffe im Gesicht. Dazu gehören beispielsweise Lidstraffungen oder Botox. Bei jüngeren Frauen ließ sich mehr als jede zweite Patientin die Brüste machen. Social Media verstärkt in den letzten Jahren den Wunsch nach solchen OPs, auch bei Männern. Die Spiele der deutschen Fußballnationalmannschaft sollen wieder mehr begeistern, nicht nur sportlich, sondern auch in Sachen Stimmung im Stadion. Der DFB lässt erstmals seit 25 Jahren wieder Stehplatztickets bei Länderspielen zu. Damit will der Verband die Fankultur stärken. Die ersten Stehplatzkarten gibt's für das Heimdebüt von Bundestrainer Jürgen Klopp am 27. September in Augsburg.
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5: Mit Henrike Müller. Franken hat als Reiseregion weiter die Nase vorn. Im ersten Halbjahr konnte die Region fast 11 Millionen Übernachtungen verzeichnen. Das ist ein Plus von knapp 2% gegenüber dem Vorjahreszeitraum. Ein wichtiger Motor sind insbesondere die Städte, so Jörg Henschel vom Tourismusverband Franken.
6: Sowohl Nürnberg, Fürth, Erlangen und Schwabach bieten da auch eine super Mischung aus Kulturveranstaltungen, kulinarische Geschichte. Und das ist sowohl bei den Deutschen als auch bei den internationalen Gästen sehr beliebt. Und dieses Jahr haben ja auch unsere Kampagne Franken gehört erlebt, wo in Nürnberg mit den Jubiläen der Internationalen Orgelwoche und des Badentreffen auch wunderbare Akzente setzt.
5: Aber auch das fränkische Seenland ist im Aufwind und lockt mit Urlaub am Wasser, Radfahren und Naturerlebnissen.
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7: Der Himmel in Franken ist heute Nacht meist sternenklar. Die Tiefstwerte liegen bei angenehmen 13 Grad, also da ist gut durchlüften. Morgen sonnig und warm mit rund 30 Grad.
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0: Lasst die Kirche im Dorf.
1: 72 Stunden lang Posaunen, Trompeten und Hörner am Stück. Eine verrückte Idee, die wahr wurde letztes Wochenende in der Nürnberger Jakobskirche. Die bayerischen Posaunenchöre haben mit ihrem Mammutkonzert einen Weltrekord aufgestellt. Und so klang es, als die letzten Sekunden liefen. Freude pur. Der Jubel hält lange an. Menschen mit roten Team-T-Shirts fallen sich in die Arme. Und alle sind stolz. Mittendrin Ideengeber Thomas Engelbrecht, Vizepräsident des Verbands Evangelischer Posaunenchöre in Bayern.
2: Es ist einfach mega. Wir haben es geschafft, 72 Stunden nonstop durchzuspielen. Und ich bin verdammt stolz, dass wir das geschafft haben. Und stolz sind wir auch, dass wir so viele Menschen erreicht haben. Wir sind alle in die Kirche reingekommen, wollten dabei sein, haben mitgesungen, mitgeschwitzt. Es war einfach spitze.
1: Immer drei Musikgruppen spielen während der Aktion abwechselnd. Nach 90 Minuten Wechsel. Drei neue Posaunenchöre übernehmen. Rund 2000 Helfer und Musikerinnen waren an diesem Projekt beteiligt, alle ehrenamtlich. Wurde es denn auch mal brenzlig, Thomas Engelbrecht?
2: Ich traue es mir nicht sagen. Wir hatten zu keinem Zeitpunkt irgendwelche Krisenmomente. Es lief wirklich wie ein Uhrwerk ab. Wir hatten alles gut durchgedacht und es hat funktioniert.
1: Maximal 10 Sekunden dürfen zwischen zwei Stücken vergehen. Deswegen fällt der Applaus des Publikums auch immer nur kurz aus. Bekannte Lieder wie Der Mond ist aufgegangen, Jazzstücke, Choräle und sogar Weihnachtslieder. Insgesamt werden 2300 Lieder am Stück gespielt.
2: Wir haben sehr viel dokumentiert mit Video und mit Bildern und Unterschriften eingeholt von den Teilnehmenden, dass wir alles gemacht haben, was gefordert wurde. Das schicke ich nach Hamburg zum Rekordinstitut Deutschland.
1: Und drei Tage später steht es dann schon fest, der Verband Evangelischer Posaunenchöre Bayerns hält jetzt offiziell den Weltrekord für das längste Bläserkonzert der Welt in einer Staffel. Das Glücksgefühl ist riesig, zum Beispiel bei dieser Musikerin des CVJM Nürnberg-Gostenhof.
3: Total euphorisch, ich finde es so eine Megasache und bin so happy, dass wir das machen konnten und Gott zur Ehre und das ist einfach spitze.
1: Das Ziel war auch, zeigen, was die Posaunenchöre alles können und wie stark der Zusammenhalt ist. Auch dieses Ziel erreicht. Jasmin Kluge, Evangelische Redaktion.

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2: Ich bin Helen Martin. Wenn es nach Bundesverkehrsminister Bilger geht, dann braucht man nicht immer wieder eine neue E-Auto-Förderung. Elektroautos seien gut entwickelt und mittlerweile auch kostengünstig, so der CDU-Politiker. Auch wenn er einräumt, dass die aktuelle E-Auto-Förderung gut angenommen werde. Das Programm der schwarz-roten Koalition läuft bis maximal Ende 2029. In Kolumbien wird nach der Erdbebenkatastrophe weiter nach Überlebenden gesucht. Mindestens 180 Todesopfer sind mittlerweile bestätigt. Mehr als 1000 Häuser sollen beschädigt oder eingestürzt sein. Philipp Snieder berichtet.
3: Besonders schwer getroffen ist Cali, die drittgrößte Stadt Kolumbiens. Dort wurden bislang die meisten Todesopfer gemeldet.

0: Angesichts der Klimakrise fordert der Bund Naturschutz die bayerische Staatsregierung zu einem deutlich schnelleren Umbau der Wälder auf. Mehr als 2/3 des bayerischen Waldes würden aus Kiefern und Fichten bestehen. Das erhöht die Waldbrandgefahr. Gerade diese Nadelhölzer seien nämlich besonders hitzeempfindlich. Deswegen müssten mehr Laubbäume gepflanzt werden. Eine neue Studie zu Schönheits-OPs zeigt, Brust-OPs und Eingriffe im Gesicht sind gerade besonders gefragt. Nach Angaben der zuständigen Deutschen Chirurgengesellschaft waren in den ersten 6 Monaten des Jahres mehr als die Hälfte der Eingriffe im Gesicht. Dazu gehören beispielsweise Lidstraffungen oder Botox. Bei jüngeren Frauen ließ sich mehr als jede zweite Patientin die Brüste machen. Social Media verstärkt in den letzten Jahren den Wunsch nach solchen OPs, auch bei Männern. Die Spiele der deutschen Fußballnationalmannschaft sollen wieder mehr begeistern, nicht nur sportlich, sondern auch in Sachen Stimmung im Stadion. Der DFB lässt erstmals seit 25 Jahren wieder Stehplatztickets bei Länderspielen zu. Damit will der Verband die Fankultur stärken. Die ersten Stehplatzkarten gibt's für das Heimdebüt von Bundestrainer Jürgen Klopp am 27. September in Augsburg.
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2: Mit Henrike Müller. Sommer, Sonne, Grillen. Eigentlich eine perfekte Kombi. In Nürnberg ist wegen der Hitze und Trockenheit beim Grillen draußen aber gerade Vorsicht angesagt. Die ausgewiesenen Grillflächen in den Grünanlagen dürfen zwar weiterhin genutzt werden, allerdings gelten dabei klare Regeln. Der Servicebetrieb öffentlicher Raum erinnert daran, Abstand zu trockenem Gras und Bäumen zu halten, den Grill nie unbeaufsichtigt zu lassen und bei Funkenflug sofort aufzuhören. Auch die Kohle muss komplett ausgekühlt sein, bevor sie in die vorgesehenen Behälter kommt. Und ganz wichtig, im Wald und weniger als 100 Meter vom Wald entfernt sind Grill- und Lagerfeuer grundsätzlich verboten. Sollte die Waldbrandgefahr weiter steigen, will Sir die Lage neu bewerten.
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1: Immer wieder wird eine der berühmten Geigen von Stradivari versteigert. Auch zu Beginn von Der Klang der Stradivari. Für Astrid ist es die Gelegenheit. Es ist nämlich das fehlende Cello, um einen Traum ihres verstorbenen Vaters zu erfüllen.
2: Diese Instrumente existieren seit 300 Jahren, aber man hat sie noch nie zusammen erklingen gehört. Nicht mal Stradivari war das vergönnt. Papa hat sich sein halbes Leben lang abgemüht, dieses Quartett zu vereinen. Wir haben die Violinen und die Bratsche. Dieses Cello hat er überall gesucht. Jetzt ist es in London und wird verkauft. Der Preis spielt keine Rolle.
1: Und so kauft Astrid das Cello und beauftragt vier der besten Musiker ihrer Zeit damit, das Stück zu spielen. Aber, wie es halt oft bei Musikern ist, jeder glaubt, er kann es besser als die anderen. Astrids Bruder ahnt Schlimmes.
3: Niemand hört dem anderen zu und sie sind die ganze Zeit nur am Nörgeln. Es wird Zeit, dass du hier mal eine Ansage machst. Sie daran erinnerst, wer sie bezahlt und wer der Chef ist. Sonst wirst du krachend untergehen.
2: Aber das sind nun mal keine Angestellten, das sind Musiker. Wenn ich sie beschimpfe, bringt das überhaupt nichts. Außerdem habe ich 72 Lizenzvereinbarungen mit ihren Namen. Bis Samstag sind sie also hier die Chefs.
1: Die Lösung heißt Charlie Beaumont. Astrid engagiert den erfahrenen Komponisten, um die streitlustigen, egozentrischen Musiker zu vereinen.
2: Hat es Ihnen nicht gefallen? Jedenfalls habe ich Sie in den ganzen 5 Tagen heute das erste Mal so spielen hören.
4: Was meinen Sie mit so?
2: So, zusammen wie eins.
4: Also die vier sind hervorragende Musiker, das steht außer Frage. Aber 4 gute Musiker waren noch nie genug, um ein gutes Quartett zu bilden. Das weiß man. Warum gerade diese 4?
2: Weil's mein Vater so wollte. Ja.
4: Hätte ich mir denken können.
1: Man muss mit klassischer Musik nicht viel am Hut haben, um an Der Klang der Stradivari seinen Spaß zu haben. Denn der französische Film zeigt, dass die Egos von Musikern nicht nur auf Pop- und Rockmusik beschränkt sind. Stefan Grundler, Radio F, Kinoredaktion.

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3: Ich bin Stefan Schütz. Rhein, Elbe, Donau, sie alle führen momentan zu wenig Wasser. Verkehrsminister Bilger geht davon aus, dass das auch den ganzen August über so bleiben wird. Er bezeichnet die Lage für die Binnenschifffahrt als angespannt. Tine Klimach berichtet.
4: Es hat zwar immer mal wieder geregnet, aber es reicht bei weitem nicht aus, um die Flüsse annähernd zu füllen. Das stellt auch Verkehrsminister Bilger fest. Er will sich an diesem Mittwoch wieder mit seinen Kollegen aus den Ländern über die Lage und weitere, auch kurzfristige Maßnahmen austauschen. Mehrere Bundesländer haben schon das Sonntagsfahrverbot für Lastwagen vorübergehend ausgesetzt. Um Logistikketten aufrechtzuerhalten, sollen Transporte so zumindest teilweise auf die Straße verlagert werden.
3: Die Deutsche Bahn überarbeitet ihr Sanierungskonzept für wichtige Bahnstrecken. Projekte sollen neu priorisiert und Strecken besser für die Digitalisierung vorbereitet werden. Demnach sollen sanierte Strecken in Zukunft nicht mehr auf einen Schlag, sondern schrittweise wieder in Betrieb genommen werden. Was das für die Dauer einzelner Baustellen und den gesamten Zeitplan bedeutet, ist noch unklar. Wenn Bayern seine Windkraft ausbauen will, muss sich die Staatsregierung stärker gegen den Bund durchsetzen. So sehen es zumindest die Grünen im Landtag. Schuld daran sei das erneuerbare Energiengesetz des Bundes. Das würde norddeutsche Anlagen bei Ausschreibungen bevorzugen, weil die Preise von 5 Cent pro Kilowattstunde bieten könnten. Die Grünen fordern deshalb eine eigene Südausschreibung und mehr Engagement von Ministerpräsident Söder. Morgen Abend ist es soweit, Europa taucht in den Schatten des Mondes. Vor der Sonnenfinsternis warnt der Verband der Augenärzte nochmal eindringlich davor, das Naturschauspiel ungeschützt zu betrachten. Eine zertifizierte Schutzbrille ist unerlässlich. In unseren Breiten werden rund 90% der Sonne durch den Mond verdeckt. Total wird sie in Teilen Islands und Spaniens verdeckt sein. Silber und Bronze für Deutschland. Diesen Erfolg konnten Isabel Gose und Maja Werner bei der Schwimm-Europameisterschaft in Paris feiern. Im Freistil über 800 Meter war nur die Italienerin Simona Quadarella schneller. Für Isabel Gose geht mit dem zweiten Platz das Medaillensammeln bei diesen Titelkämpfen weiter. Vergangene Woche hatte sie im Freiwasser schon zweimal Gold geholt.
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5: Mit Henrike Müller. Der Bauernverband Mittelfranken schlägt Alarm. Der massive Preisverfall bei Schweinen und Ferkeln bringt Betriebe an den Rand des Ruins. Der Schweinemarkt ist massiv abgestürzt. Peter Köninger, Bezirkspräsident des Bauernverbands Mittelfranken.
6: Die letzten zwei Jahre flossen sehr viel Ware aus anderen Ländern nach Deutschland rein und das verdrängt eigentlich immer mehr einheimische Ware und dadurch kommt halt der lokale Markt unter Druck und es zeichnet sich auch hier ein Überschuss an Ware ab.
5: Gefordert werden jetzt unter anderem schnelle Finanzhilfen, faire Wettbewerbsbedingungen, mehr Investitionssicherheit sowie gezielte Förderprogramme, um die heimische Schweinefleischerzeugung zu retten.
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7: Die Nacht wird erfrischend, die Tiefstwerte liegen bei 13 Grad. Die erreichen wir dann so zum frühen Morgen hin. Und morgen scheint dann wieder die Sonne von früh bis spät bei etwa 30 Grad.
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1: Der Mond schiebt sich vor die Sonne und verdeckt sie hier bei uns zu fast 90%. Die Sternwarte Nürnberg öffnet deshalb, wenn das Wetter mitspielt, ihre Türen für eine Sonderführung.
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1: Pierre Laich ist Vorsitzender der Astronomischen Gesellschaft Simon Marius und langjähriger Organisator der Langen Nacht der Wissenschaft. Guten Morgen.
2: Guten Morgen, liebe Lena.
1: Da stehen ja Sonne, Mond und Erde genau in einer Linie. Was passiert denn noch bei einer partiellen Sonnenfinsternis?
2: Deswegen gerät die Erde in den Kernschatten des Mondes, der also auf der Erde so einen Kegel erzeugt. Und diejenigen, die im Kernschatten sind, die erleben die Finsternis total. Aber drumherum gibt es viele Menschen, so wie uns auch, die dann eine sogenannte partielle Sonnenfinsternis erleben.
1: Und fast 90% der Sonne werden bei uns verdeckt. Wie selten ist so ein Ereignis?
2: In dem Jahrhundert haben wir 224 Sonnenfinsternisse. Das ist ja doch relativ viel. Aber da die zwar einen langen Streifen über die Erde machen, aber doch nur relativ schmal sind, ist es für einen einzelnen Ort doch selten. Nur alle etwa 140 Jahre hat man eine totale oder eine ringförmige Sonnenfinsternis.
1: Was können die Besucher auf der Sternwarte denn alles sehen?
2: Die Kollegen der Sternwarte werden eine ganze Anzahl von Teleskopen aufgebaut haben und die haben auch alle dort die richtigen Filter. Man kann also ohne jede Gefahr reinschauen und wird dann die Sonne sehr gut sehen können und vielleicht auch die ein oder andere Protuberanz.
1: Und kann man das auch noch sehen, wenn, sag ich mal, das ein oder andere Wölkchen dazwischen gerät?
2: Da empfehle ich einen Blick auf den Himmel und in der Tat, wenn eine dicke Wolke davor ist, wird man es nicht sehen können, aber dieses Ereignis als partielle Finsternis ist lang genug und so wie die Wetterbedingungen sind, sollte jeder, der mag, eine Gelegenheit finden.
1: Vielen Dank an Pierre Laich, den Vorsitzenden der Astronomischen Gesellschaft Simon Marius und den Organisator der Langen Nacht der Wissenschaft. Also los geht's in der Nürnberger Sternwarte ab 18 Uhr. Die Sonnenfinsternis beginnt gegen 19.20 Uhr und um 20.13 Uhr am Mittwochabend ist das Maximum erreicht. Alle Infos finden Sie auf radiof.de.
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1: Ich bin Stefan Schütz. Rhein, Elbe, Donau, sie alle führen momentan zu wenig Wasser. Verkehrsminister Bilger geht davon aus, dass das auch den ganzen August über so bleiben wird. Er bezeichnet die Lage für die Binnenschifffahrt als angespannt. Tine Klimach berichtet.
2: Es hat zwar immer mal wieder geregnet, aber es reicht bei weitem nicht aus, um die Flüsse annähernd zu füllen. Das stellt auch Verkehrsminister Bilger fest. Er will sich an diesem Mittwoch wieder mit seinen Kollegen aus den Ländern über die Lage und weitere, auch kurzfristige Maßnahmen austauschen. Mehrere Bundesländer haben schon das Sonntagsfahrverbot für Lastwagen vorübergehend ausgesetzt. Um Logistikketten aufrechtzuerhalten, sollen Transporte so zumindest teilweise auf die Straße verlagert werden.
1: Die Deutsche Bahn überarbeitet ihr Sanierungskonzept für wichtige Bahnstrecken. Projekte sollen neu priorisiert und Strecken besser für die Digitalisierung vorbereitet werden. Demnach sollen sanierte Strecken in Zukunft nicht mehr auf einen Schlag, sondern schrittweise wieder in Betrieb genommen werden. Was das für die Dauer einzelner Baustellen und den gesamten Zeitplan bedeutet, ist noch unklar. Wenn Bayern seine Windkraft ausbauen will, muss sich die Staatsregierung stärker gegen den Bund durchsetzen. So sehen es zumindest die Grünen im Landtag. Schuld daran sei das erneuerbare Energiengesetz des Bundes. Das würde norddeutsche Anlagen bei Ausschreibungen bevorzugen, weil die Preise von 5 Cent pro Kilowattstunde bieten könnten. Die Grünen fordern deshalb eine eigene Südausschreibung und mehr Engagement von Ministerpräsident Söder. Morgen Abend ist es soweit, Europa taucht in den Schatten des Mondes. Vor der Sonnenfinsternis warnt der Verband der Augenärzte nochmal eindringlich davor, das Naturschauspiel ungeschützt zu betrachten. Eine zertifizierte Schutzbrille ist unerlässlich. In unseren Breiten werden rund 90% der Sonne durch den Mond verdeckt. Total wird sie in Teilen Islands und Spaniens verdeckt sein. Silber und Bronze für Deutschland. Diesen Erfolg konnten Isabel Gose und Maja Werner bei der Schwimm-Europameisterschaft in Paris feiern. Im Freistil über 800 Meter war nur die Italienerin Simona Quadarella schneller. Für Isabel Gose

0: Das ist ein Plus von knapp 2% gegenüber dem Vorjahreszeitraum. Ein wichtiger Motor sind insbesondere die Städte, so Jörg Henschel vom Tourismusverband Franken.
1: Sowohl Nürnberg, Fürth, Erlangen und Schwabach bieten da auch eine super Mischung aus Kulturveranstaltungen, Kulinarikgeschichte. Und das ist sowohl bei den Deutschen als auch bei den internationalen Gästen sehr beliebt. Und dieses Jahr haben ja auch unsere Kampagne Franken gehört erlebt, wo in Nürnberg mit den Jubiläen der internationalen Orgelwoche und das Badentreffen auch wunderbare Akzente setzt.
0: Aber auch das fränkische Seenland ist im Aufwind und lockt mit Urlaub am Wasser, Radfahren und Naturerlebnissen.
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1: Zusammen mit ihrem britischen Ehemann John kehrt Saga in Nightbourne in ihre finnische Heimat zurück. Sie renovieren gemeinsam das einsam gelegene Haus von Sagas Großmutter, um dort ihr frisch geborenes Baby großzuziehen. Aber der kleine Racker bereitet den beiden Probleme.
2: Wie wäre es, wenn du aufhörst?
3: Ich gebe hier mein Bestes.
2: Ich weiß, ich will. Ich versuche zu helfen.
3: Ja, aber er will einfach nicht einschlafen.
2: Nein, er will einfach nicht allein sein, oder? Hat er seinen Kopf angehoben? Wie macht er das? Du bist ein richtiges kleines Wunder, Christian. Hm?
1: In ihrer früheren Heimat London lief es noch richtig gut zwischen John und Saga. In den einsamen finnischen Wäldern geraten die beiden immer öfter aneinander. Vor allem, wenn es darum geht, sich um das Baby zu kümmern.
3: Egal, was ich mache, es ist sowieso alles falsch, die ganze Zeit.
2: Das habe ich nicht gesagt.
3: Ich kann anscheinend nichts richtig machen.
2: Du hast uns ein wundervolles Baby gemacht. Ich versuche nur zu helfen.
3: Du schreibst mir ständig vor, was ich zu tun und zu lassen habe. Du könntest mich auch einfach mal loben.
1: Ja, könnte er. Aber viel mehr Sorgen macht den beiden ihr Kind. Es sieht etwas seltsam aus und verhält sich auch seltsam. Die herbeigerufene Frau Doktor versucht zu beruhigen.
4: Wissen Sie, jedes Baby ist anders. Er ist wirklich außergewöhnlich gut entwickelt und erstaunlich groß für sein Alter. Er ist wirklich sehr muskulös.
2: Ja, als er geboren wurde, hat er Haare auf dem ganzen Körper.
4: Das ist total normal.
3: Er hat mein Blut getrunken.
4: Vielleicht ist er so hungrig, dass er einfach alles in den Mund nimmt, was er irgendwie erreichen kann.
1: Ein behaartes Baby, das Blut trinkt? Ja, denn Nightbourne ist ein Horrorstreifen, aber einer, der sich gewaschen hat und deshalb auch erst frei ab 16 Jahren ist. Stefan Grundler, Radio F, Kinoredaktion.

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2: Ich bin Stefan Schütz. Mitten in der Hochsaison verzeichnet Deutschlands Tourismusbranche eine Delle. Hotels und andere Unterkünfte haben im Juni knapp 49 Millionen Übernachtungen gezählt. Das sind fast 3% weniger als im Vorjahreszeitraum. Claudia Wächter berichtet.
3: Die Deutschen haben seltener in Hotels und Pensionen eingecheckt. Campingplätze sind in der Statistik nicht berücksichtigt. Aber immerhin, es kamen mehr Gäste aus dem Ausland. Die haben den Dämpfer abgemildert. Und unterm Strich lief das gesamte erste Halbjahr mit mehr als 200 Millionen Übernachtungen ziemlich gut für die Branche. Das Tourismusjahr liegt auf Rekordniveau.
2: Wie alle Flüsse hat auch der Main aktuell zu wenig Wasser und das Wasser hat es viel zu warm. Die Regierung von Unterfranken hat deswegen für den gesamten Mainverlauf bis Bamberg einen Alarmplan aktiviert. Laut dem Bayerischen Landesamt für Umwelt werden große Mengen Wasser aus dem Brombach und dem Rotsee in den Main umgeleitet. Außerdem sollen Kläranlagen und Industriebetriebe ihr Verhalten anpassen. Wegen des aktuellen Ausbruchs des Vulkans Ätna sitzen mehrere tausend Urlauber auf der italienischen Insel Sizilien fest. Der Betrieb auf dem Flughafen in Catania wird durch Aschewolken behindert. Am Morgen konnte nur eine einzige Maschine für einen Inlandsflug abheben. Alle Landungen wurden am Abend vorsorglich ausgesetzt. Einige Flüge wurden in die Inselhauptstadt Palermo verlegt. Der Botanische Garten Basel bleibt heute Nacht bis 2 Uhr geöffnet wegen einer stinkenden Tropenpflanze. Die Titanwurz soll laut den Gärtnern bis Mitternacht ihre volle Blüte entfalten. Die Pflanze aus den Regenwäldern Sumatras gilt als größte Blüte der Welt, blüht aber nur selten und kurz. Wer nicht nach Basel gereist ist, kann das Spektakel auch im Livestream verfolgen. Freistil-Schwimmerin Isabel Gose hat in Paris EM Silber über 800 Meter gewonnen. Bronze sicherte sich die zweite deutsche Finalteilnehmerin Maja Werner. Die beiden mussten sich der Goldmedaillengewinnerin Simona Quadarella aus Italien geschlagen geben. Für die 24-jährige Gose war es bereits das dritte Edelmetall bei den Titelkämpfen in der französischen Hauptstadt.
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4: Mit Henrike Müller. Sommer, Sonne, Grillen. Eigentlich eine perfekte Kombi. In Nürnberg ist wegen der Hitze und Trockenheit beim Grillen draußen aber gerade Vorsicht angesagt. Die ausgewiesenen Grillflächen in den Grünanlagen dürfen zwar weiterhin genutzt werden, allerdings gelten dabei klare Regeln. Der Servicebetrieb öffentlicher Raum erinnert daran, Abstand zu trockenem Gras und Bäumen zu halten, den Grill nie unbeaufsichtigt zu lassen und bei Funkenflug sofort aufzuhören. Auch die Kohle muss komplett ausgekühlt sein, bevor sie in die vorgesehenen Behälter kommt. Und ganz wichtig, im Wald und weniger als 100 Meter vom Wald entfernt sind Grill- und Lagerfeuer grundsätzlich verboten. Sollte die Waldbrandgefahr weiter steigen, will Sir die Lage neu bewerten.
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1: Ihr erster Roman Paradise Garden wurde direkt zum Bestseller und mit einem Preis für das beste Debüt ausgezeichnet. Jetzt ist das zweite Buch von Autorin Elena Fischer erschienen. Es heißt Wirf einen Schatten. Hallo, Frau Fischer.
2: Hallo, ich freue mich, dass ich heute hier sein darf.
1: Worum geht's denn genau in Wirf einen Schatten?
2: Es ist 1963, Josef lebt einsam und allein auf seinem Hof in den Bergen. Seine Frau hat ihn mit dem kleinen Sohn verlassen, um zurück in die Stadt zu gehen, und seitdem hadert er eben mit seinem Leben und mit seiner Vergangenheit. Und als er sich auf dem Höhepunkt seiner Verzweiflung befindet, klingelt dann eine junge Frau an seiner Tür. Das ist Birdie. Sie braucht seine Hilfe und zwischen den beiden entsteht dann eine Freundschaft und dann ist da ja auch noch seine Schwägerin Ada, mit der ihn schon immer viel verbunden hat.
1: Sie haben es gerade erwähnt, die Geschichte spielt in den 60er Jahren auf dem Land. Warum ausgerechnet in jener Zeit?
2: Ich hatte Lust, die Atmosphäre in den Bergen einzufangen. Ich wollte mich gerne literarisch dem Leben auf dem Land nähern, dem Geisterhaften, dem Melancholischen, dem Winterlichen. Und ich wusste auch sofort, dass ich den Roman in der Vergangenheit spielen lassen wollte. Und weil Josef eben 45 ist und weil ich wollte, dass er den Zweiten Weltkrieg miterlebt hat, habe ich mich dann fürs Jahr 63 entschieden. Und das ist ja auch so eine Zwischenzeit. Die piefigen 50er, die sind vorbei. Und die leise Ahnung, was 68 dann passieren wird, die liegt ja schon in der Luft. Jedenfalls bei den drei Frauen des Romans.
1: Mhm. Welche Themen behandeln Sie in Wirf einen Schatten?
2: Es geht um die Frage, welches Leben wir leben wollen. Es geht auch um Männlichkeit und Vaterschaft. Es war spannend für mich zu sehen, wo die Ursprünge dieser falsch verstandenen Männlichkeit liegen, die uns ja bis heute das Leben schwer machen. Und es geht um Liebe in all ihren Formen und natürlich auch um die Solidarität unter den drei Frauen und um die Kraft von Poesie.
1: Also wieder ein spannendes Buch von Elena Fischer. Dankeschön. Wirf einen Schatten ist erschienen im Verlag Diogenes. 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
2: Ich bin Stefan Schütz. Mitten in der Hochsaison verzeichnet Deutschlands Tourismusbranche eine Delle. Hotels und andere Unterkünfte haben im Juni knapp 49 Millionen Übernachtungen gezählt. Das sind fast 3% weniger als im Vorjahreszeitraum. Claudia Wächter berichtet.
3: Die Deutschen haben seltener in Hotels und Pensionen eingecheckt. Campingplätze sind in der Statistik nicht berücksichtigt. Aber immerhin, es kamen mehr Gäste aus dem Ausland. Die haben den Dämpfer abgemildert. Und unterm Strich lief das gesamte erste Halbjahr mit mehr als 200 Millionen Übernachtungen ziemlich gut für die Branche. Das Tourismusjahr liegt auf Rekordniveau.
2: Wie alle Flüsse hat auch der Main aktuell zu wenig Wasser und das Wasser hat es viel zu warm. Die Regierung von Unterfranken hat deswegen für den gesamten Mainverlauf bis Bamberg einen Alarmplan aktiviert. Laut dem Bayerischen Landesamt für Umwelt werden große Mengen Wasser aus dem Brombach und dem Rotsee in den Main umgeleitet. Außerdem sollen Kläranlagen und Industriebetriebe ihr Verhalten anpassen. Wegen des aktuellen Ausbruchs des Vulkans Ätna sitzen mehrere tausend Urlauber auf der italienischen Insel Sizilien fest. Der Betrieb auf dem Flughafen in Catania wird durch Aschewolken behindert. Am Morgen konnte nur eine einzige Maschine für einen Inlandsflug abheben. Alle Landungen wurden am Abend vorsorglich ausgesetzt. Einige Flüge wurden in die Inselhauptstadt Palermo verlegt. Der Botanische Garten Basel bleibt heute Nacht bis 2 Uhr geöffnet wegen einer stinkenden Tropenpflanze. Die Titanwurz soll laut den Gärtnern bis Mitternacht ihre volle Blüte entfalten. Die Pflanze aus den Regenwäldern Sumatras gilt als größte Blüte der Welt, blüht aber nur selten und kurz. Wer nicht nach Basel gereist ist, kann das Spektakel auch im Livestream verfolgen. Freistil-Schwimmerin Isabel Gose hat in Paris EM Silber über 800 Meter gewonnen. Bronze sicherte sich die zweite deutsche Finalteilnehmerin Maja Werner. Die beiden mussten sich der Goldmedaillengewinnerin Simona Quadarella aus Italien

0: Im ersten Halbjahr konnte die Region fast 11 Millionen Übernachtungen verzeichnen. Das ist ein Plus von knapp 2% gegenüber dem Vorjahreszeitraum. Ein wichtiger Motor sind insbesondere die Städte, so Jörg Henschel vom Tourismusverband Franken.
1: Sowohl Nürnberg, Fürth, Erlangen und Schwabach bieten da auch eine super Mischung aus Kulturveranstaltungen, kulinarische Geschichte. Und das ist sowohl bei den deutschen als auch bei den internationalen Gästen sehr beliebt. Und dieses Jahr haben ja auch unsere Kampagne Franken gehört erlebt, wo in Nürnberg mit den Jubiläen der Internationalen Orgelwoche und des Badentreffen auch wunderbare Akzente setzt.
0: Aber auch das fränkische Seenland ist im Aufwind und lockt mit Urlaub am Wasser, Radfahren und Naturerlebnissen.
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1: Immer wieder wird eine der berühmten Geigen von Stradivari versteigert. Auch zu Beginn von Der Klang der Stradivari. Für Astrid ist es die Gelegenheit. Es ist nämlich das fehlende Cello, um einen Traum ihres verstorbenen Vaters zu erfüllen.
2: Diese Instrumente existieren seit 300 Jahren, aber man hat sie noch nie zusammen erklingen gehört. Nicht mal Stradivari war das vergönnt. Papa hat sich sein halbes Leben lang abgemüht, dieses Quartett zu vereinen. Wir haben die Violinen und die Bratsche. Dieses Cello hat er überall gesucht. Jetzt ist es in London und wird verkauft. Der Preis spielt keine Rolle.
1: Und so kauft Astrid das Cello und beauftragt 4 der besten Musiker ihrer Zeit damit, das Stück zu spielen. Aber, wie es halt oft bei Musikern ist, jeder glaubt, er kann es besser als die anderen. Astrids Bruder ahnt Schlimmes.
3: Niemand hört dem anderen zu und sie sind die ganze Zeit nur am Nörgeln. Es wird Zeit, dass du hier mal eine Ansage machst. Sie daran erinnerst, wer sie bezahlt und wer der Chef ist. Sonst wirst du krachend untergehen.
2: Aber das sind nun mal keine Angestellten, das sind Musiker. Wenn ich sie beschimpfe, bringt das überhaupt nichts. Außerdem habe ich 72 Lizenzvereinbarungen mit ihrem Namen. Bis Samstag sind sie also hier die Chefs.
1: Die Lösung heißt Charlie Beaumont. Astrid engagiert den erfahrenen Komponisten, um die streitlustigen, egozentrischen Musiker zu vereinen.
2: Hat es Ihnen nicht gefallen? Jedenfalls habe ich Sie in den ganzen 5 Tagen heute das erste Mal so spielen hören.
4: Was meinen Sie mit so?
2: So, zusammen, wie eins.
4: Also die 4 sind hervorragende Musiker, das steht außer Frage. Aber 4 gute Musiker waren noch nie genug, um ein gutes Quartett zu bilden. Das weiß man. Warum gerade diese 4?
2: Weil es mein Vater so wollte.
4: Hätte ich mir denken können.
1: Man muss mit klassischer Musik nicht viel am Hut haben, um an Der Klang der Stradivari seinen Spaß zu haben. Denn der französische Film zeigt, dass die Egos von Musikern nicht nur auf Pop- und Rockmusik beschränkt sind. Stefan Grundler, Radio F, Kinoredaktion.

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1: Ich bin Stefan Schütz. Hitzeschutz sollte im Grundgesetz als gemeinsame Aufgabe festgeschrieben werden. Das fordern der Städtetagpräsident Jung, der Sozialverband VDK und der Handelsverband Deutschland. Strukturell unterfinanzierte Kommunen sollen so unterstützt werden, beispielsweise indem sie Kühlräume, Bäume oder Trinkwasserspender finanziert bekommen. Der ausbleibende Regen wird zum zunehmenden Problem für Natur und Wirtschaft. Bundesverkehrsminister Bilger rechnet damit, dass Niedrigwasser noch den ganzen August über die Binnenschifffahrt beeinträchtigen wird. Immer mehr Bundesländer lockern deshalb das Sonn- und Feiertagsfahrverbot für Lkw. Ob das wirklich hilft, ist unklar. Der Logistikverband BGL sagt, dass seit Jahren mehr als 100.000 Lkw-Fahrer fehlen. Bei Manching nahe Ingolstadt ist ein Regionalzug an einem beschrankten Bahnübergang mit einem Auto zusammengestoßen. Der 65 Jahre alte Autofahrer ist leicht verletzt worden. Den 132 Fahrgästen im Zug ist nichts passiert. Der Zug war mit rund 120 Stundenkilometern unterwegs. Laut Polizei waren Schranken und Signale zum Unfallzeitpunkt in Betrieb. Die Klimaanlage im Zug funktionierte auch nach dem Unfall. Die Fahrgäste mussten noch ungefähr 1,5 Stunden im Zug bleiben. Mindestens eine ganze Generation wird um ihre Bildung gebracht. Mädchen in Afghanistan dürfen unter den Taliban nach der Grundschule nicht weiter zur Schule gehen. Die UNESCO geht davon aus, dass aktuell 2,4 Millionen Mädchen von weiterführender Bildung ausgeschlossen sind. Bis 2030 könnte die Zahl sogar auf knapp 4 Millionen steigen. Die UN-Organisation spricht von schweren Verstößen gegen die Menschenrechte von Mädchen und Frauen. Hammerwerfer Merlin Hummel hat bei der Leichtathletik-EM in Birmingham Silber geholt und Owen Ansah Bronze über die 100-Meter-Strecke. Ausgelassene Stimmung im Stadion erhofft sich auch der DFB. Für Spiele der Fußballnationalmannschaft gibt es nach 25 Jahren wieder Stehplatztickets für Heimspiele. Thomas Bremser berichtet.
2: Der große Motivator Jürgen Klopp will wieder Euphorie entfachen bei der Mannschaft und den Fans. Da passt es gut, dass es bald auch wieder preiswerte Stehplätze geben wird. Schon bei den Klopp-Heimpremieren in rund 6 Wochen in Augsburg und München werden die Tickets angeboten für 18 Euro. Stehplätze seien ein wichtiger Bestandteil der Fankultur und des Stadionerlebnisses, sagt DFB-Präsident Neuendorf.
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3: Mit Henrike Müller. Sommer, Sonne, Grillen. Eigentlich eine perfekte Kombi. In Nürnberg ist wegen der Hitze und Trockenheit beim Grillen draußen aber gerade Vorsicht angesagt. Die ausgewiesenen Grillflächen in den Grünanlagen dürfen zwar weiterhin genutzt werden, allerdings gelten dabei klare Regeln. Der Servicebetrieb öffentlicher Raum erinnert daran, Abstand zu trockenem Gras und Bäumen zu halten, den Grill nie unbeaufsichtigt zu lassen und bei Funkenflug sofort aufzuhören. Auch die Kohle muss komplett ausgekühlt sein, bevor sie in die vorgesehenen Behälter kommt. Und ganz wichtig, im Wald und weniger als 100 Meter vom Wald entfernt sind Grill- und Lagerfeuer grundsätzlich verboten. Sollte die Waldbrandgefahr weiter steigen, will Sir die Lage neu bewerten.
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0: Eine gute Nacht aus dem Radio F Studio und herzlich willkommen zu Vorort Spezial Nachtausgabe. Mein Gesprächspartner heute Nacht ist der Mann, der auf den Plakaten einen langen Wahlkampf lang zu sehen war, um dann zu verlieren. Nasser Ahmed hat aber im Rathaus jetzt ganz ordentlich dennoch was zu sagen. Er ist der neue Baubürgermeister, dritter Bürgermeister und für alles, was mit dem Bauen und dem Wohnen in Nürnberg zusammenhängt, verantwortlich. Gibt's zwei große Themen. Die Mieten, sie steigen weiter, über 5% in den vergangenen 2 Jahren im Schnitt. Und es fehlen jede Menge Wohnungen. Das eine bedingt natürlich das andere. Über 2000 Wohnungen, die jedes Jahr neu gebaut werden sollten. Und es tut sich nichts. Günther Moosberger für Sie am Radio F Mikrofon sagt Ihnen Hallo und herzlich willkommen zur heutigen Ausgabe von Vorort Spezial. Fangen wir ganz banal an. Warum ist Ihr Amt so wichtig? Dritter Bürgermeister, verantwortlich fürs Wohnen.
1: Weil jeder wohnen muss und wir einfach zu wenige Wohnungen für alle Nürnbergerinnen und Nürnberger haben. Wir müssten, um den Bedarf zu decken, 2000 Wohnungen im Jahr bauen und es wurden in den letzten Jahren eigentlich immer eher so zwischen 1000 und 1500 geschafft. Das ist ein großes Problem.
0: Großes Problem einerseits, andererseits auch großes Ziel. Wie ist das zu schaffen?
1: Natürlich mit schnelleren Genehmigungen, aber vor allem damit, dass wir Wohnungsbaugesellschaften und Genossenschaften in die Lage versetzen, dass sie bauen können. Da geht es um Fördermittel, da geht es um den richtigen Grund und dann geht es aber auch um die richtigen Wohnungsarten. Ich sage Stichwort Azubi-Wohnen, da haben wir noch eine große Leerstelle.
0: Auszubildende, das ist das eine. Jetzt gibt es aber auch noch Familien, gibt es ältere Menschen, gibt es Menschen, die pflegebedürftig sind. Das ist ja ein großer Markt.
1: Ich denke, es ist ein gesamtgesellschaftliches Thema, aber bestimmte Gruppen, auch gerade die kleine Wohnungen oder sehr große suchen, da sehen wir schon Herausforderungen, also Familien und alles, was halt Bezahlbarkeit angeht. Also die Menschen mit dem kleinen Portemonnaie haben es sehr, sehr schwer und ich sehe mich schon als Wohnungsbürgermeister auch als deren Anwalt.
0: Jetzt sagen Sie, es müssen Wohnungen gebaut werden. Allerdings, wenn man sich das genauer anguckt, dann sind die Fördergelder für den Wohnungsbau auf ein Drittel geschrumpft. Das steht ja nicht gerade im richtigen Verhältnis zum wachsenden Bedarf und zu den Bedürfnissen, die Sie gerade skizziert haben.
1: Wir brauchen einfach die Unterstützung von Bund und Land und ohne Fördermittel für sozialen Wohnungsbau wird es nicht gehen. Deswegen bin ich da der große, große Lobbyist aller Mieterinnen und Mieter. Wir brauchen hier wirklich die Unterstützung. Ohne das wird es nicht gehen.
0: Viele sagen, das ist nicht nur das Geld, sondern das sind auch die ungeheuren bürokratischen Hemmnisse, die man in Deutschland ja überall sieht und hat. Sie haben gesagt, im Nürnberger Rathaus hat man gesagt, Nürnberg bekommt einen Bauturbo. Läuft der schon?
1: Bauturbo heißt, Dinge, die früher nicht genehmigbar waren, jetzt einfach unbürokratisch zu machen. Zum Beispiel, auch wenn drumherum nur kleinere Häuschen sind, einfach noch 2 Stockwerke oben aufstocken, mal kreative Wege gehen, das auch schnell genehmigen, weil wir haben einen Wohnungsnotstand und ich als Wohnungsbürgermeister möchte solche Projekte auch genehmigen.
0: Nasser Ahmed, mein Gesprächspartner, Zahlen haben wir gehört. Wohnungsbericht vorgelegt. Kleine Wohnungen etwa 8% teurer, mittlere Wohnungen zwischen 3,6 und 7% und große Wohnungen ab 90 Quadratmeter sind stabil geblieben. Zahlenhammer sozusagen. Ihre Vorstellungen, wie gehandelt werden muss, haben wir. Was ergibt sich daraus?
1: Wir brauchen 2000 Wohnungen im Jahr neu. Wir brauchen aber auch die richtigen Wohnungen, also für die verschiedenen Zielgruppen, Seniorinnen, Senioren, Barrierefreiheit, aber auch für Studierende oder eben die Azubis. Und in meinen Augen ist die wichtigste Aufgabe auch den Wohnungsbestand in unserer Stadt, also die großen Wohnungsbestandshalter, die WBG, das Siedlungswerk und andere, dass wir die befähigen, den Bestand preiswert zu sanieren und zu erhalten.
0: Und jetzt kommt ein Wohnungsgipfel. Wer macht mit? Wer ist eingeladen? Wie sieht das aus?
1: Wir müssen alle, die bauen wollen und alle, die Wohnungen halten, zusammenbringen, weil es geht nur mit kreativen Wegen. Es ist gerade eine schwierige Zeit für die Wohnungswirtschaft und da hilft eben miteinander sprechen. Daher habe ich als Bürgermeister eingeladen zu einem Wohnungsgipfel. Der wird Anfang Oktober stattfinden und ich erhoffe mir da große Impulse davon.
0: Klima spielt auch weiterhin eine Rolle, sowohl die Isolation als auch die vielen Vorschriften, die es dazu gibt.
1: neue Häuser, neue Wohnungen sind einfach per Stand der Rechtslage und der Normen viel, viel klimanachhaltiger. Das ist auch richtig. Ich finde, wir müssen das richtige Maß auch finden zwischen hohen Auflagen und Bezahlbarkeit. Ich glaube, das ist eine große Herausforderung. Und das Thema Hitzeanpassung ist eine Mammutaufgabe, die betrifft Privatwohnungen, aber schon auch vor allem den öffentlichen Raum und unsere Schulen und Pflegeeinrichtungen und gerade auch die öffentlichen Gebäude. Also da haben wir überall Aufgaben und das würde ich jetzt nicht nur auf den Wohnungsbereich beziehen.
0: Und dann gibt es auch noch das große E.
1: Ja.
0: E, wir einfacher bauen. Darf man jetzt?
1: Wir müssen einfacher bauen. Der Stadtrat hat auch Leitlinien herausgegeben zum Thema einfacheres Bauen, auch im öffentlichen Auftrag. Da sehe ich ganz viel Potenzial, eben weil wir an den Baukosten wenig machen können. Wir können an den Zinsen wenig machen. Beim Boden können wir ein bisschen was machen und was wir in der Hand haben, ist eben unser eigener Bestand. Und wir können natürlich an den Auflagen, die wir selber kommunal noch gegeben haben, auch noch etwas tun. Also es gibt viele Stellschrauben und die müssen wir alle angehen in Abstimmung miteinander und auch deswegen brauchen wir einen Wohnungsgipfel, dass wir jetzt eine gemeinsame Strategie daraus basteln.
0: Über zwei Dinge müssen wir noch sprechen, die auch in Ihr Ressort fallen. Zum einen wollen immer mehr Menschen, dass nicht so viel Kirchenglocken geläutet werden, und zum anderen Airbnb. Klären wir erstmal die Reisenden, Airbnb.
1: Wohnungen sind zum Wohnen da. Wer dauerhaft seine Wohnung zum Hotel macht, über 3 Monate im Jahr, der muss mit Konsequenzen rechnen. Bislang gab es einfach zu wenig Personal. Wir konnten dem nicht nachgehen. Ich bin dem Stadtrat dankbar, dass wir jetzt ein klares Signal bekommen haben. Es ist eine Priorität in der Stadt. Wer seine Wohnung zweckentfremdet, der muss jetzt auch Konsequenzen fürchten.
0: Jetzt müssen wir noch über diejenigen reden, die schon eine Wohnung haben und denen es in der Wohnung aus unterschiedlichsten Gründen zu laut ist. Verkehrslärm, Bahnen, Flughafen, das ist das eine. Manch einen stört allerdings auch die Glocke vorm Schlafzimmerfenster. Wie viele Uhren und Uhrentürme und Türme betrifft das in Nürnberg?
1: Nürnberg hat 30 Schlagtürme, die von der Stadt verwaltet werden. Und das gehört auch zur Tradition und zur Nürnberger Kultur. Gleichzeitig wohnen direkt daneben auch Menschen, die ihre Schlafzimmer dort haben. Die schreiben uns regelmäßig, dass sie dann einfach nicht mit offenem Fenster schlafen können. Deren Problem wollen wir jetzt lösen, indem wir tatsächlich eine Nachtabschaltung der Schläge ermöglichen durch eine Elektrifizierung der Schlagtürme.
0: Wie geht das? Wie haben wir uns das vorzustellen?
1: In allen Schlagtürmen sind wirklich noch mechanische Uhrwerke verbaut. Da wird der Impuls zum Schlagen, aber auch der Impuls zum Minutenweiterlaufen ganz mechanisch gegeben. Und die werden wir ersetzen durch, man kann sagen, einen Computer und Elektromotoren, die dann in Zukunft sowohl die Uhr steuern als auch den Schlag. Ich schlage jetzt dem Bau- und Vergabeausschuss des Stadtrates vor, dass wir so vorgehen, dass wir eine Elektrifizierung machen und dass wir tatsächlich den Nachtschlag abstellen, 22 bis 6 Uhr. Und ich baue da auf eine große Mehrheit und bin auch sehr zuversichtlich.
0: Haushaltssperre ist, kostet ein bisschen was.
1: Der Umbau kostet tatsächlich bis zu 15.000 Euro pro Uhr. Aber wir machen den schrittweise und damit sozusagen auch haushaltsschonend. Und mir ist auch einfach wichtig, dass jeder in unserer Stadt Lebensqualität hat. Ich sage, das gehört zu unserer Stadt und der Glockenschlag, den gibt es schon viel länger als uns alle. Von daher ist es auch ein Teil dessen, wie Nürnberg halt klingt. So wie die Bratwurst zu Nürnberg gehört und wie die Vielfalt zu Nürnberg gehört, der Lebkuchen, so gehört halt auch der Glockenschlag dazu. Und den muss man halt verträglich machen und die Folgen abmildern.
0: Aber Männlein laufen künftig auch ohne Computer.
1: Das Männlein-Laufen ist ein so komplexes mechanisches Uhrwerk, dass wir uns da Sorgen machen würden, wenn wir jetzt dort eingreifen, dass wir dann das Männlein-Laufen beschädigen. Das will ja keiner und von daher ist das die einzige Ausnahme, wo ich sage, da bleibt jetzt auch der Glockenschlag weiter.
0: Haben wir das auch geklärt? Letzte Frage. Wann geht's los mit der Uhrenumrüstung auf die schöne, im wahrsten Sinne des Wortes, auf die schöne neue Zeit?
1: Es gibt liturgisches Läuten, das ist sozusagen Teil der jeweiligen Gemeinde und der jeweiligen religiösen Ausübung, sage ich jetzt mal. Das ist völlig unbenommen, sondern es geht hier um das voll weltliche Stunden- und Viertelstunden-Schlagen. Bis Ende des Jahres werden wir die ersten 3 Kirchen geschafft haben und die restlichen 27 werde ich dem Stadtrat vorschlagen, Schritt für Schritt dann in den nächsten Jahren umzubauen. Tatsächlich sind zwei von den dreien, die wir dieses Jahr umbauen, die mit den meisten Beschwerden, und zwar der Lauferschlagturm und die Bartholomäuskirche in Wörth. Das sind die mit den meisten Beschwerden und von daher priorisieren wir es auch so, da wo die meisten Menschen betroffen sind.
0: Das Bauen in der Großstadt sein Ressort und da fallen dann auch die Glocken drunter, haben wir das auch noch geklärt. In dieser Nacht mit Nasser Ahmed, dem Nürnberger Baubürgermeister. Günther Moosberger für Sie am Radio F Mikrofon. Bedankt sich bei Ihnen ganz herzlich fürs Zuhören. Wünscht Ihnen noch eine gute, eine angenehme Nacht zu Hause. Gute Fahrt, wenn Sie im Auto unterwegs sind und weiterhin angenehme Verrichtung, wenn Sie noch arbeiten müssen. Zum Nachhören gibt's diese Sendung als Podcast auf unserer Homepage radiof.de. Danke fürs Zuhören und noch eine gute Nacht.

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1: Der Mond schiebt sich vor die Sonne und verdeckt sie hier bei uns zu fast 90%. Die Sternwarte Nürnberg öffnet deshalb, wenn das Wetter mitspielt, ihre Türen für eine Sonderführung.
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1: Pierre Laich ist Vorsitzender der Astronomischen Gesellschaft Simon Marius und langjähriger Organisator der Langen Nacht der Wissenschaft. Guten Morgen.
2: Guten Morgen, liebe Lena.
1: Da stehen ja Sonne, Mond und Erde genau in einer Linie. Was passiert denn noch bei einer partiellen Sonnenfinsternis?
2: Deswegen gerät die Erde in den Kernschatten des Mondes, der also auf der Erde so einen Kegel erzeugt. Und diejenigen, die im Kernschatten sind, die erleben die Finsternis total. Aber drumherum gibt es viele Menschen, so wie uns auch, die dann eine sogenannte partielle Sonnenfinsternis erleben.
1: Und fast 90% der Sonne werden bei uns verdeckt. Wie selten ist so ein Ereignis?
2: In dem Jahrhundert haben wir 224 Sonnenfinsternisse. Das ist ja doch relativ viel. Aber da die zwar einen langen Streifen über die Erde machen, aber doch nur relativ schmal sind, ist es für einen einzelnen Ort doch selten. Nur alle etwa 140 Jahre hat man eine totale oder eine ringförmige Sonnenfinsternis.
1: Was können die Besucher auf der Sternwarte denn alles sehen?
2: Die Kollegen der Sternwarte werden eine ganze Anzahl von Teleskopen aufgebaut haben und die haben auch alle dort die richtigen Filter. Man kann also ohne jede Gefahr reinschauen und wird dann die Sonne sehr gut sehen können und vielleicht auch die ein oder andere Protuberanz.
1: Und kann man das auch noch sehen, wenn, sag ich mal, das ein oder andere Wölkchen dazwischen gerät?
2: Da empfehle ich einen Blick auf den Himmel und in der Tat, wenn eine dicke Wolke davor ist, wird man es nicht sehen können, aber dieses Ereignis als partielle Finsternis ist lang genug und so wie die Wetterbedingungen sind, sollte jeder, der mag, eine Gelegenheit finden.
1: Vielen Dank an Pierre Laich, den Vorsitzenden der Astronomischen Gesellschaft Simon Marius und den Organisator der Langen Nacht der Wissenschaft. Also los geht's in der Nürnberger Sternwarte ab 18 Uhr. Die Sonnenfinsternis beginnt gegen 19.20 Uhr und um 20.13 Uhr am Mittwochabend ist das Maximum erreicht. Alle Infos finden Sie auf radiof.de.
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3: Ich bin Stefan Schütz. Hitzeschutz sollte im Grundgesetz als gemeinsame Aufgabe festgeschrieben werden. Das fordern der Städtetagpräsident Jung, der Sozialverband VdK und der Handelsverband Deutschland. Strukturell unterfinanzierte Kommunen sollen so unterstützt werden, beispielsweise indem sie Kühlräume, Bäume oder Trinkwasserspender finanziert bekommen. Der ausbleibende Regen wird zum zunehmenden Problem für Natur und Wirtschaft.

0: Bei Manching nahe Ingolstadt ist ein Regionalzug an einem beschrankten Bahnübergang mit einem Auto zusammengestoßen. Der 65 Jahre alte Autofahrer ist leicht verletzt worden. Den 132 Fahrgästen im Zug ist nichts passiert. Der Zug war mit rund 120 Stundenkilometern unterwegs. Laut Polizei waren Schranken und Signale zum Unfallzeitpunkt in Betrieb. Die Klimaanlage im Zug funktionierte auch nach dem Unfall. Die Fahrgäste mussten noch ungefähr 1,5 Stunden im Zug bleiben. Mindestens eine ganze Generation wird um ihre Bildung gebracht. Mädchen in Afghanistan dürfen unter den Taliban nach der Grundschule nicht weiter zur Schule gehen. Die UNESCO geht davon aus, dass aktuell 2,4 Millionen Mädchen von weiterführender Bildung ausgeschlossen sind. Bis 2030 könnte die Zahl sogar auf knapp 4 Millionen steigen. Die UN-Organisation spricht von schweren Verstößen gegen die Menschenrechte von Mädchen und Frauen. Hammerwerfer Merlin Hummel hat bei der Leichtathletik-EM in Birmingham Silber geholt und Owen Ansah Bronze über die 100-Meter-Strecke. Ausgelassene Stimmung im Stadion erhofft sich auch der DFB. Für Spiele der Fußballnationalmannschaft gibt es nach 25 Jahren wieder Stehplatztickets für Heimspiele. Thomas Bremser berichtet.
1: Der große Motivator Jürgen Klopp will wieder Euphorie entfachen bei der Mannschaft und den Fans. Da passt es gut, dass es bald auch wieder preiswerte Stehplätze geben wird. Schon bei den Klopp-Heimpremieren in rund 6 Wochen in Augsburg und München werden die Tickets angeboten für 18 Euro. Stehplätze seien ein wichtiger Bestandteil der Fankultur und des Stadionerlebnisses, sagt DFB-Präsident Neuendorf.
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3: Mit Henrike Müller. Der Bauernverband Mittelfranken schlägt Alarm. Der massive Preisverfall bei Schweinen und Ferkeln bringt Betriebe an den Rand des Ruins. Der Schweinemarkt ist massiv abgestürzt. Peter Köninger, Bezirkspräsident des Bauernverbands Mittelfranken.
4: Die letzten 2 Jahre flossen sehr viel Ware aus anderen Ländern nach Deutschland rein und das verdrängt eigentlich immer mehr einheimische Ware und dadurch kommt halt der lokale Markt unter Druck und es zeichnet sich auch hier ein Überschuss an Ware ab.
3: Gefordert werden jetzt unter anderem schnelle Finanzhilfen, faire Wettbewerbsbedingungen, mehr Investitionssicherheit sowie gezielte Förderprogramme, um die heimische Schweinefleischerzeugung zu retten.
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1: Immer wieder wird eine der berühmten Geigen von Stradivari versteigert. Auch zu Beginn von Der Klang der Stradivari. Für Astrid ist es die Gelegenheit. Es ist nämlich das fehlende Cello, um einen Traum ihres verstorbenen Vaters zu erfüllen.
2: Diese Instrumente existieren seit 300 Jahren, aber man hat sie noch nie zusammen erklingen gehört. Nicht mal Stradivari war das vergönnt. Papa hat sich sein halbes Leben lang abgemüht, dieses Quartett zu vereinen. Wir haben die Violinen und die Bratsche. Dieses Cello hat er überall gesucht. Jetzt ist es in London und wird verkauft. Der Preis spielt keine Rolle.
1: Und so kauft Astrid das Cello und beauftragt 4 der besten Musiker ihrer Zeit damit, das Stück zu spielen. Aber, wie es halt oft bei Musikern ist, jeder glaubt, er kann es besser als die anderen. Astrids Bruder ahnt Schlimmes.
3: Niemand hört dem anderen zu und sie sind die ganze Zeit nur am Nörgeln. Es wird Zeit, dass du hier mal eine Ansage machst. Sie daran erinnerst, wer sie bezahlt und wer der Chef ist. Sonst wirst du krachend untergehen.
2: Aber das sind nun mal keine Angestellten, das sind Musiker. Wenn ich sie beschimpfe, bringt das überhaupt nichts. Außerdem habe ich 72 Lizenzvereinbarungen mit ihren Namen. Bis Samstag sind sie also hier die Chefs.
1: Die Lösung heißt Charlie Beaumont. Astrid engagiert den erfahrenen Komponisten, um die streitlustigen, egozentrischen Musiker zu vereinen.
2: Hat es Ihnen nicht gefallen? Jedenfalls habe ich Sie in den ganzen 5 Tagen heute das erste Mal so spielen hören.
4: Was meinen Sie mit so?
2: So, zusammen wie eins.
4: Also die 4 sind hervorragende Musiker, das steht außer Frage. Aber 4 gute Musiker waren noch nie genug, um ein gutes Quartett zu bilden. Das weiß man. Warum gerade diese 4?
2: Weil's mein Vater so wollte. Ja.
4: Hätte ich mir denken können.
1: Man muss mit klassischer Musik nicht viel am Hut haben, um an Der Klang der Stradivari seinen Spaß zu haben. Denn der französische Film zeigt, dass die Egos von Musikern nicht nur auf Pop- und Rockmusik beschränkt sind. Stefan Grundler, Radio F, Kinoredaktion.

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6: Ich bin Stefan Schütz. BAföG-Empfänger sollen ab dem Frühjahr nächsten Jahres mehr Geld bekommen. Dazu will das Bundeskabinett heute eine Reform auf den Weg bringen. Es berichtet David Riemer.
7: Unter anderem soll die Wohnkostenpauschale für Studierende, die nicht mehr bei ihren Eltern wohnen, steigen. Konkret von jetzt 380 auf 440 Euro pro Monat. Außerdem soll das Schüler-BAföG steigen. Die schwarz-rote Koalition will auch Freibeträge bei der Berechnung regelmäßig erhöhen, damit Inflation und Lohnsteigerungen den Kreis der Förderberechtigten nicht schleichend verkleinern.
6: Nach dem schweren Erdbeben in Kolumbien suchen Rettungskräfte weiter nach mehr als 3000 Vermissten. Örtliche Behörden zählten bislang 240 Tote. Der Präsident des Landes hat den nationalen Katastrophenfall ausgerufen. Dadurch lässt sich Hilfe aus dem Ausland leichter koordinieren, die inzwischen auch angelaufen ist. Das Beben hatte eine Stärke von 7,4 auf der Richterskala. In Neu-Ulm sind 5 Blindgänger aus dem Zweiten Weltkrieg entschärft worden. Alle Sperrungen sind inzwischen wieder aufgehoben. Wegen der Arbeiten war die Bahnlinie zwischen Augsburg und Ulm zeitweise dicht. Der Zugverkehr musste kurz komplett stoppen. Auch ein Teilstück der B10 war für die Entschärfung in beiden Richtungen gesperrt. Der Botanische Garten Basel bleibt heute Nacht bis 2 Uhr geöffnet wegen einer stinkenden Tropenpflanze. Die Titanwurz sollte laut den Gärtnern bis Mitternacht ihre volle Blüte entfalten. Die Pflanze aus den Regenwäldern Sumatras gilt als größte Blüte der Welt, blüht aber nur selten und kurz. Wer nicht nach Basel gereist ist, kann das Spektakel auch im Livestream verfolgen. Bei der Leichtathletik-Europameisterschaft in Birmingham hat Owen Ansah die Bronzemedaille über 100 Meter gewonnen. Zuvor sicherte sich Hammerwerfer Merlin Hummel die Silbermedaille. Und bei der Schwimm-EM in Paris gewann Isabel Gose ebenfalls Silber. Über die 800 Meter Freistil. Bronze ging an ihre Teamkollegin Maja Werner.
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8: Mit Henrike Müller. Franken hat als Reiseregion weiter die Nase vorn. Im ersten Halbjahr konnte die Region fast 11 Millionen Übernachtungen verzeichnen. Das ist ein Plus von knapp 2% gegenüber dem Vorjahreszeitraum. Ein wichtiger Motor sind insbesondere die Städte, so Jörg Henschel vom Tourismusverband Franken.
9: Sowohl Nürnberg, Fürth, Erlangen und Schwabach bieten da auch eine super Mischung aus Kulturveranstaltungen, Kulinarikgeschichte. Und das ist sowohl bei den Deutschen als auch bei den internationalen Gästen sehr beliebt. Und dieses Jahr haben ja auch unsere Kampagne Franken gehört erlebt, wo in Nürnberg mit den Jubiläen der Internationalen Orgelwoche und des Badentreffen auch wunderbare Akzente setzt.
8: Aber auch das fränkische Seenland ist im Aufwind und lockt mit Urlaub am Wasser, Radfahren und Naturerlebnissen.
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1: Widder 3 Sterne, es wird ein ausgeglichener Tag.
2: Stier 4 Sterne, Ihre Ausdauer zahlt sich jetzt aus.
1: Zwillinge 5 Sterne, jedes Wort sitzt bei Ihnen heute perfekt.
2: Krebs 3 Sterne, achten Sie auch auf die leisen Töne.
1: Löwe 2 Sterne, gehen Sie Konflikten aus dem Weg.
2: Jungfrau 4 Sterne, Ihr Instinkt bewahrt Sie vor einem Fehler.
1: Waage 3 Sterne, Sie können jetzt für mehr Harmonie sorgen.
2: Skorpion 1 Stern, manche Tage laufen einfach nicht rund.
1: Schütze 4 Sterne, eine neue Perspektive eröffnet Ihnen ungeahnte Möglichkeiten.
2: Steinbock 3 Sterne, bleiben Sie jetzt auf Ihrem Weg.
1: Wassermann 4 Sterne, Ihre Kreativität zahlt sich aus.
2: Fische 3 Sterne, vertrauen Sie dem Lauf der Dinge.
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2: Ich bin Stefan Schütz. BAföG-Empfänger sollen ab dem Frühjahr nächsten Jahres mehr Geld bekommen. Dazu will das Bundeskabinett heute eine Reform auf den Weg bringen. Es berichtet David Riemer.
3: Unter anderem soll die Wohnkostenpauschale für Studierende, die nicht mehr bei ihren Eltern wohnen, steigen. Konkret von jetzt 380 auf 440 Euro pro Monat. Außerdem soll das Schüler-BAföG steigen. Die schwarz-rote Koalition will auch Freibeträge bei der Berechnung regelmäßig erhöhen, damit Inflation und Lohnsteigerungen den Kreis der Förderberechtigten nicht schleichend verkleinern.
2: Nach dem schweren Erdbeben in Kolumbien suchen Rettungskräfte weiter nach mehr als 3.000 Vermissten. Örtliche Behörden zählten bislang 240 Tote. Der Präsident des Landes hat den nationalen Katastrophenfall ausgerufen. Dadurch lässt sich Hilfe aus dem Ausland leichter koordinieren, die inzwischen auch angelaufen ist. Das Beben hatte eine Stärke von 7,4 auf der Richterskala. In Neu-Ulm sind 5 Blindgänger aus dem Zweiten Weltkrieg entschärft worden. Alle Sperrungen sind inzwischen wieder aufgehoben. Wegen der Arbeiten war die Bahnlinie zwischen Augsburg und Ulm zeitweise dicht. Der Zugverkehr musste kurz komplett stoppen. Auch ein Teilstück der B10 war für die Entschärfung in beiden Richtungen gesperrt. Der Botanische Garten Basel bleibt heute Nacht bis 2 Uhr geöffnet wegen einer stinkenden Tropenpflanze. Die Titanwurz sollte laut den Gärtnern bis Mitternacht ihre volle Blüte entfalten. Die Pflanze aus den Regenwäldern Sumatras gilt als größte Blüte der Welt, blüht aber nur selten und kurz. Wer nicht nach Basel gereist ist, kann das Spektakel auch im Livestream verfolgen. Bei der Leichtathletik-Europameisterschaft in Birmingham hat Owen Unser die Bronzemedaille über 100 Meter gewonnen. Zuvor sicherte sich Hammerwerfer Merlin Hummel die Silbermedaille. Und bei der Schwimm-EM in Paris gewann Isabel Gose ebenfalls Silber über die 800 Meter Freistil. Bronze ging an ihre Teamkollegin Maja Werner.
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4: Mit Henrike Müller. Sommer, Sonne, Grillen. Eigentlich eine perfekte Kombi. In Nürnberg ist wegen der Hitze und Trockenheit beim Grillen draußen aber gerade Vorsicht angesagt. Die ausgewiesenen Grillflächen in den Grünanlagen dürfen zwar weiterhin genutzt werden, allerdings gelten dabei klare Regeln. Der Servicebetrieb öffentlicher Raum erinnert daran, Abstand zu trockenem Gras und Bäumen zu halten, den Grill nie unbeaufsichtigt zu lassen und bei Funkenflug sofort aufzuhören. Auch die Kohle muss komplett ausgekühlt sein, bevor sie in die vorgesehenen Behälter kommt. Und ganz wichtig, im Wald und weniger als 100 Meter vom Wald entfernt sind Grill- und Lagerfeuer grundsätzlich verboten. Sollte die Waldbrandgefahr weiter steigen, will Sir die Lage neu bewerten.
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1: Zusammen mit ihrem britischen Ehemann John kehrt Saga in Nightborn in ihre finnische Heimat zurück. Sie renovieren gemeinsam das einsam gelegene Haus von Sagas Großmutter, um dort ihr frisch geborenes Baby großzuziehen. Aber der kleine Racker bereitet den beiden Probleme.
2: Wie wäre es, wenn du aufhörst?
3: Ich gebe hier mein Bestes.
2: Ich weiß, ich will. Ich versuche zu helfen.
3: Ja, aber er will einfach nicht einschlafen.
2: Nein, er will einfach nicht allein sein, oder? Hat er seinen Kopf angehoben? Wie macht er das? Du bist ein richtiges kleines Wunder, Christian. Hm?
1: In ihrer früheren Heimat London lief es noch richtig gut zwischen John und Saga. In den einsamen finnischen Wäldern geraten die beiden immer öfter aneinander. Vor allem, wenn es darum geht, sich um das Baby zu kümmern.
3: Egal, was ich mache, es ist sowieso alles falsch, die ganze Zeit.
2: Das habe ich nicht gesagt.
3: Ich kann anscheinend nichts richtig machen.
2: Du hast uns ein wundervolles Baby gemacht. Ich versuche nur zu helfen.
3: Du schreibst mir ständig vor, was ich zu tun und zu lassen habe. Du könntest mich auch einfach mal loben.
1: Ja, könnte er. Aber viel mehr Sorgen macht den beiden ihr Kind. Es sieht etwas seltsam aus und verhält sich auch seltsam. Die herbeigerufene Frau Doktor versucht zu beruhigen.
4: Wissen Sie, jedes Baby ist anders. Er ist wirklich außergewöhnlich gut entwickelt und erstaunlich groß für sein Alter. Er ist wirklich sehr muskulös.
2: Ja, als er geboren wurde, hat er Haare auf dem ganzen Körper.
4: Das ist total normal.
3: Er hat mein Blut getrunken.
4: Vielleicht ist er so hungrig, dass er einfach alles in den Mund nimmt, was er irgendwie erreichen kann.
1: Ein behaartes Baby, das Blut trinkt? Ja, denn Nightborn ist ein Horrorstreifen, aber einer, der sich gewaschen hat und deshalb auch erst frei ab 16 Jahren ist. Stefan Grundler, Radio F, Kinoredaktion.

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7: Ich bin Stefan Schütz. Die Europäische Union sagt dem Verpackungsmüll den Kampf an. Heute tritt eine neue Verordnung in Kraft, die schrittweise etwa Plastik und große Verpackungen ein Stück weit aus dem Alltag verbannen soll. Niklas Treppner berichtet.
8: Für neue Lebensmittelverpackungen aus Pappe oder Papier gelten ab sofort strengere Grenzwerte bei sogenannten Ewigkeitschemikalien, etwa PFAS. Die sollen zum Beispiel Fett,